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1: Das ist ein bisschen die Ausschneidung, die ich verliere.

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2: Ja, das ist der Samstagmorgen. Radio Stadtfilter, der Anfang vom Ende. Endlich wieder mal live, auch da aus dem Studio. Und heute ein Freudetag für die Schweiz. Die Schweizer Fußballnation startet ins WM-Turnier. Okay. Für die einen Freudentag, für die anderen. Was? Interessiert mich doch nicht. Also mal, uns interessiert es dich da heute Morgen, was da läuft. Gestern Nacht USA 4-1 gewonnen in ihrem ersten Spiel und im Schweizer Spiel 1-1. Und das ist doch das perfekte Resultat für die Schweiz, Kanada gegen Bosnien. Und was heisst das? 1-1 ist ja super, aber jetzt muss man heute nicht gewinnen gegen Katar als Schweizer. Weil sonst ist das Resultat gestern überhaupt nicht wert gewesen. Also, ganz ein Haufen heute Morgen Fußball natürlich und dann was sonst so auf der Welt läuft. Nebenan viel neue Musik, wenn ich dann bereit bin. Heute Morgen schon zweimal hin und her gefahren, weil ja, ohne Schlüssel ins Studio kommen, ist relativ schwierig. Aber ja, ich bin jetzt da und voller Vorfreude auf was heute Morgen passiert. Zwischen 8 und 11 Mikrofon Stefan Lehmann. Ganz einen schönen Samstagmorgen. Und herzlich willkommen da aus Winterthur, aus dem Studio 1.

Zum Beispiel, ich habe vor etwa zwei Wochen gelesen, Hecht geht in letzten Grund und macht jetzt Konzert im 2027 im Juni. Da habe ich gedacht, wow, das ist aber mutig, hey, als Schweizer Band in letzten Grund. Und was ist jetzt passiert? Vorverkauf losgegangen, 90 Minuten ausverkauft. Hey, einfach das letzte Grund ausverkauft als Schweizer Band, das musst du doch mal schaffen zuerst. Und ja, auch andere coole Sachen um uns herum. Wo passiert? FC Winterthur ist sich im Vorbereiten schon wieder für die neue Saison. Dort ist das Interview die Woche erschienen mit dem Präsidenten. Auch das hören wir uns natürlich noch an heute Morgen. Und neue Musik ein Haufen rausgekommen. Nachher geht, kümmern wir uns um die Olivia, die gestern ein Album rausgebracht hat. Welche Olivia meinst du jetzt da? Nachher gerade. Und weil es eben so schön ist, ist ja da etwa vor 3 Monaten ein Song rausgekommen. So Much Beauty. Und das ist wirklich so viel Schönes geht um uns herum. Und darum finde ich, den müssen wir jetzt einfach nochmal anhören. So für den Samstagmorgen mit dem blauen Himmel hier oben. Endlich wieder mal warm heute. Nach dieser Woche, wo wir uns ein bisschen kühl gehabt, gefroren haben. Jetzt heute einen richtig schönen Tag. 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

Also gestern so wie gesagt, Olivia Rodrigo hat ihr drittes Album rausgebracht, You Seem Pretty Sad for a Girl So in Love. Ja, Titel kann man jetzt mal drüber streiten, aber es ist Rock. Pop-Rock der Luxusklasse, wird da von den Kritikern gesagt. Also ganz coole Sache, die sie da rausgehauen hat. Und ich bin in USA unterwegs in den letzten zwei Wochen und hatte immer gedacht, der Titel, der da immer läuft, was ist das? Bin mir ganz sicher gewesen, dann irgendwann habe ich es herausgefunden. Ja, der ist von der Olivia gewesen. Und jetzt eben gestern ist dann das Album dazu rausgekommen. Und zu vier von dem Album würde ich sagen, hören wir die zwei Titel an, der, wo mich die letzten zwei Wochen immer genervt hat, Drop Dead, wo schon überall immer läuft. Und dann noch ganz neue, wo gestern rausgekommen ist, auf dem neuen Album von der Olivia Rodrigo. Das am Samstagmorgen auf Radio Stadtfilter, der Anfang vom Ende ist das.

0: Drop Dead.
1: Zeig mal rasch. Drei Popstars auf, die im Moment gross sind.
2: Taylor Swift.
1: Hätte jetzt auch noch gewusst. Ed Sheeran.
2: Und Olivia Rodrigo.
1: Ist wahr.
2: Ja, also sicher bei allen unter 30.
1: Okay.
2: Ja, und die wissen auch, dass heute ihr drittes Album rauskommt. Das tönt so.

0: Eben, gell? Und sagst du mit über 30?
1: Ja.
0: Weil es könnte nämlich auch etwas für uns sein, die über 30 sind. Das sagt nicht nur ich, das sagt auch der Luca Bruno von unserer Musikentdecker-Sendung Sounds. Es tönt nämlich auch so ein bisschen nach 80er, 90er und 0er Jahr Musik.
2: Und dann ist es ja auch noch ein Schulterschluss zwischen den Generationen. Zum ersten Mal hat Olivia Rodrigo ein Featuring auf einem Album von ihr drauf. Und dann erst noch vom Robert Smith von The Cure. Sie 23, er 67 und trotzdem ergänzen sich die beiden Stimmen hervorragend. Ich meine, wenn man schon gerne Songs schreibt über Liebe, die nicht erwidert wird, wieso nicht bei dieser Person anklopfen, die genau das seit gut 50 Jahren so gut macht, wie, glaube ich, kaum jemand anders.
1: Entschuldigung, Herr Smith, machen wir einen Song zusammen? Sie haben doch auch gerne einen Song so «Wie bin ich da wieder tot?». Okay, cool. Danke. Grüß, Olivia Rodrigo.

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1: Also, was ein Kollege gemeint davon? SRF Songs für die unter 30. Ich finde es also recht cool, da, was Olivia rausgehauen hat. So, und jetzt machen wir definitiv Songs für über 30. Jack White, der hat einen neuen Song rausgehauen. Gestern, Dollar Bill. Das klingt ein bisschen anders als das gerade vorher.

0: Ja, was uns auch immer noch beschäftigt, ist der Krieg da im Nahen Osten zwischen USA und dem Iran, wo jetzt aber auf einmal wieder Bewegung reinkommt und nach neuesten Meldungen geistert, dass sogar schon an diesem Wochenende könnte ein Friedensabkommen unterschrieben werden. Pakistan hat da irgendwie ein Schreiben vorliegen, wo da irgendwie die beiden Parteien sich irgendwie geeinigt haben und nächste Woche dann in Genf um den G7-Gipfel, der dort stattfindet, in Evian. Dort könnte das wirklich auch stattfinden. Und gestern in der Tagesschau hat es noch so getönt.
1: Feuer und eine gewaltige Rauchsäule zeugen von Luftangriffen des US-Militärs in Teheran. Auch westlich der iranischen Hauptstadt steigt Rauch auf. Iranische Medien berichten zudem von Explosionen im Süden des Landes, nahe der Straße von Hormuz. Iran antwortet mit Angriffen auf US-Stützpunkte in Kuwait und Bahrain. Und auch Jordanien meldet, man habe 20 iranische Raketen abgefangen. Bei der Abwehr iranischer Drohnen seien auch zivile Wohnanlagen getroffen worden, erklären derweil die Behörden in Bahrain. Seit Wochen erklärt der US-Präsident, man stehe kurz vor einer Einigung mit Iran, doch die bleibt in weiter Ferne. Nun versucht Trump, Iran mit Waffengewalt und Drohungen wie man werde die Ölinsel Kharg einnehmen, erneut an den Verhandlungstisch zu zwingen. Eine Strategie, die bislang zwar wenig erfolgreich war, sein Verteidigungsminister trotzdem mitträgt.
2: Präsident Trump sagt, wir werden Iran hart treffen und das werden wir. Iran hat die Chance, ein gutes Angebot anzunehmen, aber sie waren dazu nicht bereit.
1: Auch die gegenseitige Blockade der Straße von Hormuz hält an. Nur wenige Tanker passieren weiterhin die Meerenge. Die USA haben nach eigenen Angaben mittlerweile 3 Öltanker im Golf von Oman angegriffen. Sie sollen iranisches Öl transportiert haben. 3 indische Seeleute starben. Neu-Delhi verurteilt die Angriffe und bestellt den US-Botschafter ein. Auch der Ölpreis steigt aufgrund der erneuten Angriffe wieder leicht an. Die Folgen des Konflikts, sie bleiben weiterhin weltweit spürbar.
0: Ja, dann hoffen wir, dass das Abkommen die Woche, das Wochenende jetzt wirklich da irgendwie stand kommt, dass der Dunne die ganze Lage sich wieder beruhigt und die Straße von Hormuz dann offen ist. Dass wieder alle können mit dem Schiff sicher durchfahren und Waren transportieren.

0: Heute Abend um 9 Uhr ist das soweit. Die Schweizer Fußballnazi startet ins WM-Turnier gegen Katar. Und sie sind gestern angekommen in San Francisco und haben dann sich dort mal ins Stadion eingewagt. Ins 49ers-Stadion, dort in Santa Clara. Und Murat Yakin, sind ihr dort angekommen? Wie geht's so?
1: Ja, gerade bei der Heimfahrt habe ich wirklich gefragt, ob das 49ers-Stadion ist und welche grossartigen Geschichten schon da innen geschrieben worden sind. Und es ist schön, dass wir mal nicht einfach nur vom Fernsehen die Bilder sehen, dass wir auch mal da drin stehen. Und ja, und hoffentlich morgen für uns, dass es endlich losgeht und einen guten Start haben.
0: Ja, morgen, heute natürlich ist das gemeint. Das ist gestern gewesen, das Interview. Und gestern ja optimal gestartet, das Turnier für die Schweiz. 1-1 Kanada gespielt gegen Bosnien. Und heute muss ein Sieg gehen gegen Katar. Und das nach der 9. Dann kommen wir dann zu den vollen Interviews und Berichterstattung und zu der Medienkonferenz, die gestern noch war, wo der Schweizer Nazi sich vorbereitet und jetzt eben angekommen ist San Francisco. Sagt immer San Francisco, eigentlich ist Santa Clara das Spiel. Aber es ist ja eigentlich das Gleiche, es ist ja nur ein paar Kilometer, eine Stunde weg von San Francisco.

0: Mit Caroline Without You ist es morgen um 9 Uhr. Das ist Zeit für ein paar News auf Radio Stadtfilter. Es könnte durchaus sein, dass USA und Iran Frieden schliessen und das in nächster Nähe. Und es könnte sogar das Wochenende schon passieren und das nächste Woche dann in Genf im Rahmen vom G7-Gipfel, wo dort in Genfersee stattfindet, dann die Dokumente auch könnten unterschrieben werden. Morgen ist Abstimmungssonntag in der Schweiz und es zeichnet sich eine grosse Abstimmungsbeteiligung ab. Und auch in Winterthur und Zürich ist das so. In Winterthur gibt es 13 städtische Vorlagen und das dürfte ich auch dazu beifügen, dass einen ganzen Haufen Leute in Winterthur gehen, abstimmen. Also wer noch nicht war, schaut die Papiere an, bringt sie zum Abstimmungsbüro heute am Bahnhof oder morgen in eurer Region draussen. Dann ist heute Abend Zeit. Am Abend um 9 Uhr geht es los. Schweizer Fußballnazi, das erste Spiel an der WM gegen Katar. Wir fiebern all drauf hin und das auch in der nächsten Stunde da. Dann hat die Winterthur Polizei mutmaßliche Graffiti-Sprayer verwischt. Und zwar haben sie beim Bahnwagen-Sprayer verwischt. Und es sieht aus, wie wenn die schon 50 andere Graffiti in Winterthur verantwortet hätten. Und da sind wir natürlich gespannt, was dann da mit denen passiert. Dann das Resultat von gestern, von der Fußball-WM. Da hat der Südkorea die Nacht noch, das war ja schon gestern noch, gespielt gegen Tschechien, 2-1 gewonnen. Und dann gestern Abend Kanada gegen Bosnien-Herzegowina, 1-1. Das Spiel, das die Schweiz natürlich interessiert. Und dann in der Nacht hat die USA das erste Spiel gegen Paraguay, 4-1 gewonnen.
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0: Ja, heute endlich wieder mal Sonne. Heute Morgen schön losgegangen, das Winterthur. Sonne über Winterthur. Es ist leider nicht den ganzen Tag garantiert, dass blauer Himmel bleibt, aber es bleibt garantiert trocken heute. Und die Temperatur so um die 27, 26 Grad. Also schön warm. Heute Morgen ist es losgegangen mit 12 Grad. Und so soll es auch morgen dann weitergehen. So zwischen 12 und 26 Grad. Richtung Süden bis 30 Grad. Nächste Woche weiterhin so. Dann ab Mittwoch bis 30 Grad. Dunstig 32 Grad, schon für das zweite Spiel von der Schweizer Fußballnazi. Super, Dunstigabend bei 30 Grad kann man es dann geniessen hier da im Public Viewing in der Schweiz.

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2: Ja, das ist die zweite Stunde, der Anfang vom Ende. Samstagmorgen darf gerade Stadtfilter von 8 bis 11. Mikrofon weiterhin Stefan Lehmann. Und jetzt, ja, jetzt wirklich nur Schweizer Fußballnazi. Schweiz, Schweiz, Schweiz. Heute Abend um 9 Uhr geht es los in der WM. Und die, die kein Ticket haben können, geht in der Vinti Arena im Public Viewing. Ihr müsst euch irgendwo einen anderen Fernseher suchen, zuhause oder halt irgendwo in der Beiz. Alle sind dabei und hoffentlich alle in Rot dann dabei, in der Schweizer Nazi-Farbe. Und zum die Stunde richtig einläuten und anfangen, hören wir den offiziellen FIFA-WM-Song. Andrea Bocelli hat sich da zusammentun mit dem David Guetta. Ganz cooles Duo. Und das klingt dann so. DNA heisst der Song More Than a Game. Ganz einen schönen Samstagmorgen.

Interessante Kombo. Andrea Bocelli, Aja, Megan Tree Stalen und David Guetta. More than a game, DNA. FIFA macht es möglich. Und die macht es möglich, dass wir jetzt richtig im Festlaunen kommen, hier in der Schweiz. Und was heißt das für uns Fans? Also, das ist immer so die Frage, so, wenn jetzt die Schweizer Nazi gönnt, was darf ich nachher? So bei den Autos, so Ansteckfähnli zum Beispiel. Die schönen Fähnli, die wir hinten beim Festkorn machen oder vorne. Also, die sind grundsätzlich erlaubt, wenn die Ständer aus Plastik sind. Aber macht es bitte hinten an, weil vorne könnte die Sicht vom Fahrer dann beeinträchtigen und das ist dann wieder verboten. Dann irgendwelche Fan-Accessoire, passen mit dem auf, wie Wimpel und Maskottchen und irgendwas in den Innenspiegel machen, das ist definitiv nicht erlaubt. Also dort müsst ihr ein aufpassen, wie das die Sicht ja beeinträchtigt. Also das ist nicht gut. Kleber hinten auf den Scheiben und so ist grundsätzlich eigentlich erlaubt. Aber auch dort, passt auf, dass ihr noch hinten raus seht und dass ihr vor allem auch Kennzeichen nicht damit verdeckt. Dann Autokorso ist auch so eine Sache, wo vielleicht, wenn die Schweiz geht, nicht so geht, aber so gewisse andere Länder. Ja, das ist auch so ein bisschen gefährlich. Und vor allem, wenn man dann rauslehnt und zum Auto raushängt, was definitiv verboten ist. Dann auch immer die Frage, ist es erlaubt zum Bier trinken beim Fahren? Also in der Schweiz gibt es kein Gesetz, wo das nicht, wo das verbietet. Aber. 0,5 Mill. Promille-Grenze und es ist absolut nicht angebracht, wenn man am Steuer sitzt, ein Bier zu trinken. Also passet auf, wenn ihr da unterwegs seid und haltet euch an die Regeln, auch wenn die Schweiz geht und ihr dann wollt feiern. Macht es am besten ohne das Auto, einfach auf der Straße mit dem Schweizer Shirt, der Schweizer fahren, dann kann überhaupt nichts passieren. Bitte die Straße nicht versperren, aber heute Abend werden wir es sehen. Um Viertel vor elf ist es soweit und dann haben wir hoffentlich den ersten Sieg eingedeutet an dieser Fußball-WM.

0: So, also jetzt wollen wir mal hören, was denn da so läuft in San Francisco. Gestern sind sie angekommen, die Schweizer Fußballnazi, und gestern eine Pressekonferenz gewesen und nachher auch noch ein Interview mit verschiedenen Spielern und dem Trainer, unter anderem mit dem Granit Xhaka, wo da natürlich gefragt worden ist, was hat denn das sollen, die ganze Unruhe, die er da verursacht hat nach dem Australien-Spiel, da einfach alle aufwecken.
1: Ja, ich glaube, Stimmung ist immer gut, vor allem wenn wir von allein die Stimmung können, ein bisschen beeinflussen, tut glaube ich die Mannschaft immer gut.
2: Sie haben den Weckruf gemacht, wie Sie es genannt haben. Sie haben das schon mal gemacht im Kosovo nach dem Spiel. Wieder haben Sie die Öffentlichkeit gesucht. Was erreichen Sie, wenn Sie die Öffentlichkeit suchen, mehr als wenn Sie es intern ansprechen?
1: Wir haben es auch intern gemacht.
2: Aber eben, Sie haben es auch extern gemacht?
1: Genau.
2: Und warum?
1: Ja, ich glaube, es ist wichtig. Wie gesagt, ich fange bei mir selber an. Ich bin nie ein Spieler oder ein Mensch, der zuerst auf die anderen gezeigt hat, bevor er sich nicht selber auf die eigene Nase gepackt hat. Und das habe ich einmal mehr gemacht. Intern angesprochen, nach außen auch. Und wie gesagt, ich glaube, es ist wichtig, dass man ab und zu auch provoziert, ein bisschen auch die Stimmung, auch ja, vielleicht ein Weckruf ist vielleicht das beste Wort, was man kann sagen. Aber wie gesagt, wir werden sehr gut vorbereitet sein.
2: So wie die Spieler nachher geredet haben, haben sie das eigentlich alle gut gefunden und gefunden, ja mal, das ist auch am Captain seine Aufgabe. Ist dann nachher auch anders trainiert worden jetzt in dieser Woche?
1: Ich glaube, ich habe es direkt nach dem Match gesagt, das war meine Meinung. Jeder hat eine eigene Meinung und aber das Thema ist abgeschlossen. Ich glaube, es ist doch ein bisschen grösser gemacht worden, als es überhaupt ist. Wie gesagt, ich bin ein Spieler, ein Mensch, der nicht gerne Unentschieden spielt und vor allem das Spiel nicht verliert. Ich glaube, jeder Fußballer, der auf dem Platz steht, wo der Hunger und der Ehrgeiz hat, will am Schluss gewinnen. Ob das ein Freundschaftsspiel ist, ob das jetzt an der WM ist oder im Verein, im Club. Wir sind da zum Gewinnen und wenn es mal einen Unentschieden gibt und die Leistungen gut sind, finde ich, kann man das auch mal ansprechen.
2: Aber hat sich dann etwas verändert jetzt im Training nachher, nachdem Sie das angesprochen haben?
1: Es ist ja auch vorher alles gut gewesen. Wie gesagt, es ist nichts gegen die Mannschaft gewesen oder sonst gegen jemanden, sondern ich habe das Gefühl gehabt, komm, ich sage mal das. Ich weiss, wieso ich es gesagt habe. Wie gesagt, wichtig ist, dass wir morgen parat sind und alles andere ist Nebensache.
2: Eben, jetzt geht die WM dann los und dann vergisst man meistens so Zeug sehr, sehr schnell. Was bedeutet Ihnen die Weltmeisterschaft persönlich?
1: Es ist sicher eine spezielle Weltmeisterschaft, definitiv. Vierte Mal eine Weltmeisterschaft können auftreten, macht mich stolz, definitiv. Ja, wir haben eine gute Mannschaft, wir haben junge Spieler, die auch hochgekommen sind, die Druck machen. Und wie gesagt, jeder Spieler, der in die Nazi kommt, kann oder muss die Mannschaft besser machen. Und wie gesagt, mit dem Staff zusammen, mit den Spielern freuen wir uns jetzt auf das erste Spiel morgen. Wir schauen Spiel zu Spiel und am Schluss werden wir natürlich, wie gesagt, dem Trainer hat gesagt, die beste WM aller Zeiten spielen und für das braucht es sehr viel.
2: Braucht sehr viel, schon im ersten Spiel natürlich. Es gibt wahrscheinlich ein bisschen Hitzeschlacht, jetzt ist es noch relativ kühl, aber morgen ist es sehr, sehr heiß. Was bedeutet das? Was ist entscheidend in so einem Hitzespiel?
1: Ja, wir sind vorbereitet. Wie gesagt, wir hatten auch diese Woche sehr heiß gehabt. Die letzten paar Wochen auch in St. Gallen zum Beispiel, in Jordanien, war auch sehr heiß gewesen. Aber wie gesagt, es darf keine Ausrede mehr geben. Das ist das Wichtigste. Wir müssen parat sein, wir sind parat, mental, physisch. Und jetzt müssen wir alles morgen auf dem grünen Platz zeigen und hoffentlich auch Punkte bzw. gewinnen.

0: Heute Abend 9 Uhr ist es soweit. Es geht los gegen Katar. Jetzt, wer ist Katar? Wenn man die Spieler dort anschaut, kein einziger Kämmer. Es hat einen, der Captain, der, ja, der ist erfolgreich. Der ist 187 Mal schon mit der Nazi im Dress von der Nazi unterwegs gewesen. Aber auch der Name, ja, weiß ich auch nicht. Und dann der Coach, der Julian Gobdugui. Auch das, okay, für mich nicht so ein Begriff. Also die muss man doch irgendwie schlagen, die Katar. Und das hofft man doch schwer. Und der Murat Yakin, vorher hast du kurz gehört, und jetzt das ganze Interview mit ihm, hast du auch angekommen in Santa Clara.
1: Ja, gerade bei der Heimfahrt habe ich wirklich gefragt, ob das 49ers-Stadion ist und ja, welche grossartigen Geschichten schon da innen geschrieben worden sind. Und nein, es ist schön, dass man mal nicht einfach nur vom Fernsehen die Bilder sehen, dass man auch mal da drin stehen darf. Und ja, und hoffentlich morgen für uns, dass es endlich losgeht und einen guten Start haben.
2: Was auffällt, der Rasen sieht wunderbar aus, ist sehr tief geschnitten. Also das klingt vielleicht marginal, aber das ist nicht genau gleich zum Spielen, wie das, was man sich in Europa gewohnt ist, oder?
1: Ja, zumal auch nicht der Trainings, aber wir haben auf dem Trainingsplatz. Aber es sieht super aus, also von dem her gibt es keine Entschuldigung, was den Platz anbetrifft.
2: Sie haben selber gesagt, auch nach dem Ganichaka-Interview, jetzt sind wir im WM-Modus am Dienstag spätestens. Ist es so gewesen, wie wir erhofft haben? Ist die Intensität da gewesen diese Woche?
1: Eine ganz normale und wichtige Woche gewesen. Also, so wie sich das gehört, dass Trainer und Captain immer wieder Gespräche zusammen haben. Wir haben das nach dem Spiel miteinander angeschaut. Und es war ein sehr gutes Gespräch. Der Inhalt bleibt intern. Das ist, wie ich es auch damals gesagt habe. Und jetzt sind wir da und freuen uns, dass es morgen endlich losgeht. Und hoffentlich mit einem guten Start und hoffentlich die gewünschten 3 Punkte. Ja.
2: Ich spüre Sie im Training ganz generell, dass die Spieler aufs Turnier wahrscheinlich auch planen. Es geht endlich los. Wie macht das bemerkbar? Ist denn die Anspannung irgendwie auch eine andere?
1: Das auf jeden Fall. Das merkt man natürlich. Es war eine lange Vorbereitung mit sehr vielen anderen Themen, aber ich glaube, seit dem Montag, wo wir dann wirklich die Woche mit dem WM-Modus eingestellt haben, hat man auch natürlich die Trainingsintensität auch gespürt. Das ist auch normal. Bei den Testspielen probiert man auch das eine oder andere und nachher, wenn es wirklich dann darauf ankommt, mit den erfahrenen Spielern, mit den Klassenspielern, die ich habe, merkt man natürlich auch selber. Also das ist wirklich schön auch für mich zum Beobachten, dass da der Unterschied spürbar ist. Ja.
2: Das Spiel, wo man einiges probiert hat, haben wir geschaut, wie kann man Lösungen finden gegen Gegner, die allenfalls ein bisschen defensiver stehen. Wird das jetzt auch morgen bei diesem Auftaktmatch höchstwahrscheinlich die grösste Herausforderung sein gegen den Gegner?
1: Nein, wir haben jetzt genug Zeit gehabt, um den Gegner zu beobachten. Wir haben natürlich in den Testspielen zwei, drei Sachen probiert, wo wir natürlich auch ein bisschen, sicher nicht dem Gegner zu einfach machen, wie wir morgen starten. Also ja, von dem her, morgen gilt es und wir müssen gerade von der Sekunde bereit sein. Wir haben jetzt das ein oder andere Spiel im Fernsehen schon gesehen. Es ist halt immer die Startspiele, ein bisschen Nervosität drin liegt, ein bisschen mal auch daran gewöhnen, ein bisschen Luft schnuppern. Aber ich glaube, wir haben einen erfahrenen Spieler in der eigenen Reihe mit dem Captain, der die Mannschaft vor Arbeit führt.
2: Haben die Bosnien-Kanada auch schauen? Was ist so Ihr Eindruck?
1: Ein bisschen reingeschaut. Wir sind gerade ein bisschen im Training und jetzt auch mit der Anreise hierhin. Ja, wie ich gesagt habe, es ist ein übliches Startspiel, wahrscheinlich ein bisschen gegen den Gastgeber Bosnien, der gute Spieler hat. Es ist einfach sehr viele Umschaltphasen im Spiel gewesen. Klar, das Resultat nehmen wir jetzt mal so gerne mit, aber ich muss es genau analysieren, wie noch die Details passiert sind.

Ja, auf mögliche Aufstellungen angesprochen. Der Nazi-Trainer ist sie dann noch bedeckt am Halten. Aber es zeigt sich ab, dass die Schweiz mit dem Kobel im Goal spielt. Dann wird man El Devi Akanji in der Verteidigung. Rodriguez auf der rechten Seite. Dann Jacquin durchgesetzt. Freuler Varga. Manzambi ist noch ein bisschen fraglich, ob er dann am Anfang dort ist mit dem Andoi und dem Embolo, wo wahrscheinlich gesetzt ist in der Startformation. Dann der Gegnerstrainer hat sich auch noch zu Wort gemeldet und auf die Frage, wie man dann die Schweizer könnte schlagen könnte, hat er gefunden, ja, indem sie 12 Leute aufs Feld schicken. Ja gut, das kann er probieren, aber genau will er es auch nicht verraten, was er da für einen Plan hat, um die Schweizer heute zu schlagen, die Katar. Also wir werden es sehen, dann am Abend um 9 Uhr geht es los. Wir freuen uns, ihr merkt es, ich freue mich auch. Und ja, bis dann noch ein bisschen warm ab, da am Samstagmorgen im

So, die ersten bitzeli Wülcheli sieht man schon über dem Himmel zu Winterthur, aber es bleibt weiterhin natürlich super schön und die Temperaturen heute bis 26 Grad. Also, macht euch bereit. Die, die kein Schweizer Shirt haben, es gibt ganz einen Haufen da bei den verschiedenen Shops. In Winterthur kann man die auch kaufen, überall. Und seit Abend, wenn wir alle gesehen, in Rot dann in der Stadt da rumlaufen. Oder auch wenn die heim sind, macht doch noch die Fahnen voraus, dass wir dann richtig vorbereitet sind da in der Schweiz, wenn es dann losgeht, heute Abend. Und dann morgen Abend bei der Veno Deutschland, wo das Turnier startet, die Abend am 7. der erste Match dann. Auch da können wir uns natürlich freuen, weil unsere Nachbarn dann dort ins Turnier startet. Natürlich immer mit Favorit bei so einem WM-Turnier. Yeah.

0: So, das war Schweizer gsi, Schweizer Fußballnazi gsi in dieser Stunde durchgemixt im Hintergrund.
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0: Es ist morgen um 10 Uhr.
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0: Ja, heute ein wunderbarer Tag. Endlich wieder mache ich wärmer. Bis 27 Grad erwartet uns heute. Und das ist morgen super blau losgegangen. Zwischendrin könnten dann ein bisschen Wolken aufkommen, aber ganz sicher kein Regen heute in Sicht. Und so geht es dann morgen weiter. Gleiche Temperatur, etwa so bis 26 Grad hier am Sonntag. Meistens sonnig mit ein bisschen Schleierwolken zwischendurch. Und dann geht es nachher richtig los nächste Woche. Montag 24 Grad, dann Dienstag 27 und dann wird es richtig warm. Bis am Freitag 33 Grad hier in Winterthur. Immer wieder ein Haufen Sonne, zwischendrin ein bisschen Quellwolken, aber so wie es aussieht, trocken die ganze Woche.

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2: Ja, wir sind bereits in der letzten Stunde, der Anfang vom Ende, Samstagmorgen auf Radio Stadtfilter 8 bis 11. Bis um 11 Uhr noch am Mikrofon Stefan Lehmann. Und jetzt in der letzten Stunde werden wir wieder ein bisschen lokaler und gehen mal schauen, was beim FC Winterthur so läuft. Die Woche ein Interview mit einem Präsident. Und das möchte ich auch Ihnen vorhalten. Es ist dort recht viel Interessantes gesagt worden. Auch und zu den Preisen von der Saisonkarten, wo sich ja all darüber aufregen. Und ich nach dem Interview gerade meine wieder verlängert habe. Also, wieso habe ich das gemacht? Kommen wir nachher gerade dazu. Und anfangen die Stunde mit Hecht. Das ist die Band, die es geschafft hat, die Woche den letzten Grund innerhalb ein paar Minuten auszuverkaufen. Habe ich nie geglaubt, dass man das schafft als Schweizer Band. Aber siehe da, sie haben es gemacht. Letzter Erfolg. Es geht noch ein Jahr, bis sie spielen. Aber er wird dann rappelvoll sein. Mon Amour, herzlich willkommen im Samstagmorgen.
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Also wenn man auf die Homepage vom FC Winterthur geht, dann ist mir noch nicht so ganz klar, wer jetzt da ist und wer nicht. Mit der Mannschaft ist zwar dort, aber ja, irgendwie steht nicht so richtig, was Sache ist. Was ja klar ist, der Antonio Marquesano, der kommt auf Vinti, der wird Vinti verstärken. Und gestern auf dem Newsticker ist ja gestanden, dass Jensti vom Juniorenteam hochkommt und die erste Mannschaft werden verstärken. Also das sind ganz ein Haufen Talente, die nachgeholt werden. Namentlich fünf, die da erwähnt sind und da dann eine Mannschaft verstärken, die auch die verstärken, die schon dort sind. Wie im Leute, wo auch zu Winter bleibt, so wie es aussieht. Also, wir sind da gespannt, wer dann jetzt wirklich am Schluss da ist. Die Saison geht ja dann noch nicht so lange, in anderthalb Monaten wieder weiter und bis dahin hoffen wir, dass wir dann immer mehr Details überkommen. Was klar ist unterdessen, die Ticketpreise, die sind eigentlich sozusagen gleich geblieben wie letztes Jahr in der Super League und das hat ja ein bisschen für Unmut gesorgt. Und der Präsident, der Mike Keller hat jetzt ein Interview gegeben, wo er da mal erklärt, wieso und warum. Und nach dem nächsten Lied hören wir das Interview. Das Interview geht eine Viertelstunde, aber ich möchte da wirklich das ganze Interview euch vorspielen, weil ich finde es recht interessant, was er da erzählt und was so viele Hintergründe dann da laufen beim FC Winterthur.

0: Das ist denn geil. Das ist der Stefan Lehmann im Radio. Echt cool. Mach's gut, tschüss.
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0: So, jetzt wollen wir hören, was der Mike Keller, der Präsident vom FC Winterthur, meint zu 4 Jahren Super League, zu den wirtschaftlichen Aussichten vom FC Winterthur, der Challenge League und zu den Ticketpreisen, die ja da angekündigt worden sind.
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0: Das Ganze geht eine Viertelstunde und ich finde, das ist wirklich wert, um sich das anzuhören.
2: Sponsoren, Gönner, Stadt, Fans. Wenn alle sagen, hey, wir wollen unseren Beitrag leisten und je grösser der Beitrag ist, desto schneller sind wir wieder oben und desto schneller können wir das auch realisieren. Und darum will ich mich nie auf den Test rauslassen, ein zeitliches Ziel angeben, weil das ist nicht in unserer Macht, sondern hängt davon ab, wie gross die Unterstützung ist von allen, die bis jetzt sensationell waren. Und da sind wir halt dankbar dafür, für die Unterstützung. Und wir hoffen auch, dass wir in Zukunft auf die Unterstützung zählen können.

0: 21. Mai 2022. Nach 7 Minuten Warten und 37 Jahren Zweiklassigkeit stieg der FCW endlich wieder in die höchste Liga auf.
1: Du hast Bände eingelöst, ehrlich.
0: Seit einem Monat ist der FC Winterthur wieder zweiklassig. 4 Jahre Super League, die persönliche Bilanz vom Präsidenten.
2: Es war ein emotionaler Rollercoaster, Up and Downs. Und das ist auf der einen Seite schön gewesen, manchmal aber auch, muss ich ehrlich sagen, auch manchmal belastend. Nach so einem Wochenende ist dann je nachdem das Wochenende gelaufen gewesen, wenn wir verloren haben. Aber alles in allem, würde ich sagen, ist es ganz, ganz intensive, aber wunderschöne Zeit gewesen.
0: Die halbe Stadt hat vor 4 Jahren weit nach Mitternacht den Aufstieg gefeiert.
3: Wir haben Geschichte geschrieben heute für die Stadt Winterthur, für den Fußball. Einfach ein Traum.
0: 4 Jahre später ist aus dem Traum zumindest ein finanzieller Albtraum geworden.
2: Fakt ist, wir haben in den letzten 4 Jahren Super League. Wir als Firma Keller Pressure haben mehr müssen den Club unterstützen, als wir das eigentlich geplant und budgetiert haben. Budgetiert sind 1,3 Millionen jährlich, zu dem stehen wir auch. Das werden wir auch weiterhin leisten. Leider haben sich die beiden Zahlen dann umgekehrt und es ist aus 1,3 3,1 geworden in den letzten 4 Jahren. Das heisst, total sind es knapp 12,5 Millionen Franken gewesen.
4: Eigentum verpflichtet. Und das ist einfach das, was verloren gegangen ist. Und rennen alle nur noch am Geld nach. Und bei mir sucht es einen Unterschlupf. Es ist komisch, ja.
5: Ich mach mein Ding, egal was die anderen labern.
0: Er hat vor 25 Jahren den FCW gerettet. Der eigenwillige Patron Hannes W. Keller. Kein Fußballfan. Aber der FCW ist für ihn eine gesellschaftliche Verpflichtung geworden. Seit 2001 hat die Firma Keller Pressure den FC Winterthur mit total 37 Millionen Franken unterstützt. 2019 haben seine Söhne, der Tobias und der Mike, das Unternehmen, aber auch das alleinige Engagement beim FCW übernommen. Keller Pressure entwickelt präzise Drucksensoren und Messlösungen für internationale Industrie, Forschung und Umwelttechnik.
2: Die Firma und die 500 Mitarbeiter sind für uns extrem wichtig und stehen über allem. Und das andere ist Finanzen. Die müssen wir jetzt in den Griff bekommen, auch was den FC Winterthur anbelangt. Und wir wollen wieder in gesunde, unternehmerische, finanziell unternehmerische Fahrwasser hineinkommen. Ich habe bis jetzt noch niemanden gefunden, der bereit ist, so wie wir, Geld in den Club hineinzugeben, ohne dass etwas zurückkommt. Und das wäre eigentlich die Erwartung. Wenn man sagt, lokal, regional verankert, dann muss jemand bereit sein, das auch mitzutragen, proportional. Und das haben wir bis heute nicht gefunden. Wenn man jetzt jemanden zusätzlich hineinholt, wie macht man das? Was haben die vor allem für Ziel und für einen Ansatz? Ich meine, das beste Beispiel haben wir jetzt erlebt, wie es in St. Gallen gelaufen ist, oder? Wo plötzlich Teil der Aktionäre das Gefühl haben, wir wollen mehr ausholen, wir wollen schneller Geld machen und so weiter. Wir haben Klarheit im Aktionariat, in der ganzen Ownerschaft. Und das gibt einerseits Ruhe und gleichzeitig auch Stabilität, weil man weiss, da gibt es keine Diskussionen, da gibt es nicht irgendwie Energie und Kämpfe und Grabenkämpfe und Machtkämpfe, wo eben schlussendlich für einen Club von Nachteil können sein, weil dann einfach Ressourcen gebunden werden, wo viel sinnvoller können eingesetzt werden für sportliche Belange, damit wir eben Erfolg haben.
0: St. Gallen hat gezeigt, dass sogar ein gesunder Club geldgeile Kräfte ausgeliefert sein kann.
6: Ich sage euch eins, wir müssen unabhängig sein, wir müssen nachhaltig arbeiten und wir gehen auf diesem Weg miteinander weiter.
0: In diesem Zusammenhang hat man auch lesen, dass sich der Präsident für seinen guten Job fürstlich entschädigen lässt.
2: Wie viel verdienst du? Kein Franken. Ich bin für den Club, bin ich ehrenamtlich Präsident. Ich werde zahlt von der Keller Pressure. Ich habe in den letzten zwei, drei Jahren, würde ich sagen, fast 50% von meiner Zeit für den Club investiert. Und das zahlt die Firma auch noch. Könnte man eigentlich auch noch in Rechnung stellen. Aber machen wir nicht. Das Gute ist, mein Bruder Tobias und ich, wir führen die Firma Keller Pressure zusammen. Und er kann sich und tut sich eigentlich wirklich 100% auf die Firma fokussieren. Das tut mir den Rücken frei schaufeln, um eben auch Zeit für den FC Winterthur einzusetzen.
7: Punkt.
8: Punkt.
0: GC, Lausanne und Lugano haben sich ausländische Investoren verkauft. Auch der FCW hat solche Anfragen schon bekommen. Allerdings?
2: Ein internationaler Investor hat ganz andere Interessen. Der will Geld machen, der will Spielerinnen holen, ihnen Spielminuten geben und die weiterverkaufen. Und ich glaube, wagen zu behaupten, das ist nicht im Sinn von der Mehrheit, von den Sponsoren, von den Fans. Im Januar waren wir im Fanrat und haben genau diese Frage unseren Fanvertreter gestellt. Und dort war unisono eigentlich die Rückmeldung gewesen, nein, wir bleiben lieber lokal, regional. Dafür können wir unseren Wert, unserer Philosophie treu bleiben und müssen unsere Seelen nicht verkaufen.
0: Zahlungskräftige zusätzliche Sponsoren sind aber mangelbar geblieben.
2: Wir sehen aber, dass wir dort noch mehr Potenzial haben und das werden wir sicher noch mehr ausreizen. Auch neue Kanäle, neue Branchen vielleicht auch angehen. Und darum haben wir bereits schon investiert in eine neue Leitung, Sponsoring, und werden noch auch dort den ganzen Bereich noch weiter stärken, um eben genau die Potenzial noch weiter ausschöpfen, die sich jetzt aufgetan haben, durch den verstärkten Brand, den wir jetzt haben, der FC Winterthur.
0: In der Challenge League fallen aber diverse Einnahmen weg oder zumindest zusammen. Zum Beispiel Fernsehgelder, Zuschauereinnahmen und Transfererlöse. Die Forderungen der Fans an die Clubleitung sind darum deutlich, aber falsch.
2: Also mal vorweg will ich mal noch eine Fehlinterpretation, die entstanden ist in den letzten Monaten, auch halben Jahr, dass wir das Budget jetzt bis anhin gekürzt haben. Das war nie der Fall gewesen. Wir haben das Budget im Gegenteil vom Aufstieg her von 6 bis 17 Millionen erhöht. Es war nie eine Budgetkürzung gewesen, sondern mehr, dass wir haben wollen, die überbordenden Ausgaben wieder können auf ein normales Niveau herunterbringen. Das ist das eine. Und das andere ist, jetzt für die Zukunft, klar, wir müssen 40% runter. Das ist aber nicht, weil wir jetzt als Inhaber sagen, wir wollen jetzt nicht mehr so viel, nicht mehr die 1,3 Millionen zahlen, weil das bleibt gleich. Aber unsere Einnahmen gehen entsprechend zurück und wir müssen unsere Ausgaben jetzt den Einnahmen anpassen, so dass wir wieder eine schwarze Null haben. Man sieht in vielen anderen Clubs, wo, wenn sie abgestiegen sind, hat irgendjemand Geld in die Hand genommen und hat dafür gesorgt, dass das Budget gleich bleibt, wie im Vergleich zu der Super League. Das würde heissen, dass wir müssten 7 Millionen Franken zusätzlich in die Hand nehmen, um das Budget für die Super League zu halten. Und ich glaube, das ist schlichtweg unmöglich und nicht realistisch, sondern jetzt müssen wir wirklich unsere Ausgaben, die Einnahmen entsprechend anpassen.
0: In der Abstiegssaison hat der FCW ein extrem grosses Kader gehabt. 30 Spieler sind auf der Lohnliste gestanden. Für mich ein klares Missmanagement.
2: Das ist tatsächlich ein Punkt, wo wir alle, da nehmen wir uns alle die Verantwortung, zu wenig darauf geachtet haben, das Team ist zu gross gewesen, mit allen negativen Auswirkungen, die es gehabt hat. Aber auch die positiven, in gewissen Phasen sind wir froh gewesen, haben wir so ein grosses Team gewesen. Aber trotzdem, unterm Strich, sind es zu viel gewesen. Für das Jahr wird es definitiv weniger geben auch. Und das sind so Lerneffekte, die wir daraus haben, dass wir für nächstes Jahr wieder aufgestellt sind, um aus diesen Fehlern lernen und uns weiterentwickeln.
7: Ja, kommen wir zu den wichtigsten Sachen.
0: Hauptverantwortlicher für die Transferflut war der Sportchef Oliver Kaiser gewesen. Hat er zu viel Macht und zu wenig Kontrollen in diesem Verein?
2: Hat man das Gefühl, er hat uns im Kämmerlein all seine Entscheidungen ausbrüten und nachher dann entscheiden. Oliver ist extrem offen, dass er hat ein Team um sich herum, wo er sich extrem viel austauscht. Das fängt an natürlich mit dem Haupttrainer, wo er sportliche Entscheidungen trifft. Dann hat er aber auch noch seinen Scout, dann hat er den Nachwuchschef, der Roger Ecker. Mit mir, dort auch, dann muss fast wöchentlich austauschen im sportlichen Bereich. Und dann ist noch der VR Sport, der Freddy Bickel. Und mit allen, die sich versuchen, auch breiter abzustützen, Meinungen abholen. Fakt ist auch, er muss schlussendlich selber entscheiden, weil er teilt die Hauptverantwortung.
0: Persönlich habe ich mir vom Engagement vom Fußballkenner Bickel mehr öffentliche Präsenz und Wirkung erwartet.
2: Und wie sieht es aus bei den Frauen? Die Frauen haben letzte Saison eine ganz tolle Saison geleistet. Und da sind wir stolz drauf, da können sie stolz drauf sein. Wir haben jetzt in den letzten ein, zwei Jahren haben wir jetzt auch den ganzen Nachwuchspfad haben wir können notlos gestalten, so dass wir keine Juniorinnen müssen irgendwie extern geben müssen, weil wir keine Gefäße anbieten können. Und wir werden jetzt auf die nächste Saison, obwohl wir jetzt ja mit dem Budget runtergehen, da werden wir investieren in eine Teilzeitstelle, die sich vollumfänglich am Frauenfußball kann widmen und dort vor allem mehr Professionalität reinbringen und die Themen, die den Frauenfußball betreffen, eben auch kann wirklich proaktiv vertreten.
8: Das Detail am Rand, wann sehen wir das erste Doppelspiel auf der Schützenwiese?
2: Wenn es der Spielplan erlaubt und die Wetterbedingungen genau, jederzeit, wäre eine coole Sache.
0: Vor zwei Jahren ist ein Beirat gegründet worden. Doch seither hat man von dieser Institution nichts mehr gehört.
2: Da sind Menschen drin, die Erfahrung haben, die ein Netzwerk haben, die ihr Know-how reinbringen, die für den FCW von Nutzen könnte sein.
8: Und also dann ein Beispiel, wann war der Beirat von Nutzen gewesen?
2: Also der Beirat war von Nutzen gewesen. Wir haben einige Sponsoren, dank dem Beirat, haben wir können gewinnen. Auf der anderen Seite, gerade jetzt im Hinblick auch auf die Abstimmung, Stadionabstimmung, hat der Beirat eine ganz wichtige Rolle, weil auch sie sollen in ihrem Netzwerk das Thema aufbringen, sensibilisieren, dass wir da das Thema Stadion könnten positiv durch die Abstimmung bringen.
8: Hast du keine Angst, dass mit dem Abstieg die Abstimmung könnte in die Hose gehen?
2: Wir haben ein sportliches Aushängeschild in der Stadt Winterthur geschaffen. Und ich glaube, es wäre schade, wenn wir das jetzt beerdigen würden. Und das, denke ich, ist sich die Bevölkerung bewusst. Und jetzt muss sie entscheiden, wollen wir das oder wollen wir das nicht.
8: Der Stadionausbau, der würde Zuschauerkapazitäten einschränken. Hat man im Hinterkopf vielleicht nicht auch die Absicht? Komm, jetzt bleiben wir mal vier Jahre in der Challenge League, dann uns neu orientieren, neu aufbauen. Und wenn dann das Stadion umgebaut ist, dann gehen wir rauf.
2: So weit denken wir gar nicht, sondern wir wollen auf jeden Fall auf allen Ebenen unser Bestes geben. Und wenn sich dann die Situation präsentiert, je nachdem, ob wir in der Challenge oder in der Super League sind, müssen wir dann auch das Beste aus der Situation holen. Und darum mache ich mir diesbezüglich noch gar keine Gedanken.
0: Für einige ein grosses Ärgernis in den letzten Tagen. Die neuen Ticketpreise. Für die Sektoren A und C sind die trotz Challenge League gleich geblieben. Für die Bier- und Teulach-Kurve sind sie gegen Abend angepasst worden. Wer sparen will, muss halt von dort zuschauen. Die Preise in Winterthur gehören zu den höheren in der Challenge League. Aber wer will schon auf Lausanne Uschi ein Match schauen?
2: Wenn wir wollen, das, was wir jetzt hier erreicht haben in den letzten vier Jahren, den Club ein bisschen aus dem Dornröschen wecken und zu einem Club mit einem Brand, mit einem Namen, mit einer Ausstrahlung in die ganze Schweiz raus, mit einem sehr positiven Image. Und wenn wir das weiterführen auch und auch die Euphorie, die wir in dieser Stadt ausgelöst haben, dann geht das nur, wenn jeder seinen Teil dazu beiträgt. Und man kann nicht sagen, ja, ich bin nicht bereit, ich will wieder weniger für Ticketpreise zahlen, sollen andere dafür sorgen, dass wir wieder Ruhe gehen. Nein, ich glaube, es muss ein Miteinander sein. Und wenn jeder Einzelne, der im Rahmen von seinen Möglichkeiten seinen Beitrag leistet, dann können wir den Club wieder in die Super League zurückbringen. Da braucht es einfach, wie gesagt, die Unterstützung und den Willen von jedem Einzelnen.

Ja, nach dem Interview bin ich online gegangen und habe meine Saisonkarten verlängert. Nein, Schatz beiseite, ich habe mich auch ein bisschen genervt darüber, dass Preise gleich geblieben sind. Aber die Aussage, die er gemacht hat, dass jeder muss schlussendlich etwas beitragen muss. Nicht einfach nur erwarten, dass die Sponsoren dann schon den Gap zahlen und schauen, dass dann am Schluss Kohle da ist. Finde ich eigentlich recht berechtigt. Und ich meine, wenn jetzt jeder, der Saisonkarte hat, 50 Stutz weniger zahlt, tut dir das wirklich weh pro Jahr, die 50 Stutz? Naja, dann dort auch noch ein Bier mehr trinken oder ein Cola, dann geht es dem FCW dann doch schon viel besser. Also macht doch das. Und wenn dann gerade schon dran sind, der 8400 Club, der Unterstützungsverein vom FC Winter, kann man auch noch beitreten. Das ist auch eine gute Sache. Und dort dann von diesen 84 Franken 21 Franken Frauen, Kind und die erste Mannschaft gehen und 21 Franken Bandarbeit. Also das ist auch eine ganz gute Sache, die der FC macht. Und dann noch eine Vorankündigung am 17.07. Das ist noch ziemlich lang weg, über einen Monat. Dort ist die Saison Opening Party auf der Schützenwiese. Am Abend um 7 Uhr gibt es dort ein Spiel gegen den FC Union Berlin. Das Testspiel vom FC Winterthur, wo man dann sicher auch die neue Mannschaft komplett sieht. Hoffentlich dann auch in den neuen Trikot, wo es dann die Saison startet, in die Challenge League Saison. Und dann im Herbst ist es dann auch wichtig, wie gehört, Stadionabstimmung. Aber bis dahin geht noch ein Willi und das werden wir sicher auch ein paar Mal thematisieren, da am Samstagmorgen oder eben auf Radio Stadt Filter. So, das war es, FC Winterthur für heute.

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Olivia Dean, So Easy. Das war also ein Titel, wo ich in USA rumgetingelt bin. Die letzten zwei Wochen im Radio Down gelaufen ist. Und dann, ja, ich so, okay, ist das irgendwie uralt oder so? Nein, nein, es ist brandneu. So Easy. Ja, So Easy ist es. Und für die, die sich jetzt das Wochenende vorbereitet und noch überlegen, was kann ich jetzt noch machen bis zum Abend um 9 Uhr. Eine Idee wäre noch, auf den Deutweg zu gehen. Für dort findet Mittag um 4 Uhr das Spiel von den American Footballs, von den Winterthur Warriors gegen Galanda Broncos statt. Das Nazi-A-Team aus Winterthur. Und die brauchen die Unterstützung. Die sind momentan der vierte Platz in der Nazi-A. Und das ist noch wichtig für Playoffs. Erste steht immer noch Bern vor der Galanda Broncos, also der Gegner heute von Vinti. Und da, wenn man da wieder Punkte holen, dann könnte man sich sicher wieder schon mal ein bisschen besser qualifizieren. Dann für oder vorbereiten für die Playoffs. Und dann nächste Woche ist dann der grosse Shutdown auf der Schützenwiese. Vinti Warriors dort am Samstag am 4. Schützenwiese gegen Zürich Renegades. Und dort ist recht speziell für alle, die Saisonkarten haben vom FC Winterthur, könnt gratis sich ein Ticket holen auf der Schützenwiese für das Spiel der American Footballers, von den Vinti Warriors. Also macht das, dass dort auf der Schütze dann ganz einen Haufen Leute dort sind am nächsten Samstag. Und die sich schon mal wollen, das im Vorgeschmack holen, eben heute am 4. auf dem Deutweg. Es ist ein 4-Spiel heute, nicht am 6. wie normal. Das hauptsächlich wegen dem Schweizer Nazi-Spiel am 9. Also voll easy, 4. auf den Deutweg. Dann kann man gut Nacht essen und dann nachher super auf die 9. ist man bereit für den grossen Schweizer Nazi-Match.

0: So, das war es. Samstagmorgen hier auf Radio Stoppfilter, der Anfang vom Ende 8 bis 11. Die Sendung am Samstagmorgen. Heute Morgen ganz Haus für Fußball, stundenlang Schweizer Nazi, dann FC Winterthur. Viele Informationen vom Präsident, vom Mike Keller. Und für die, die jetzt immer noch nicht wissen, was machen, in der nächsten Stunde Seniorama hören, hier auf Radio Stoppfilter. Und dann gibt es ein Gespräch mit der Claudia Bühler. Und dann ist Zeit, um auf den Deut weggehen für das Winter-Warrior-Spiel und dann langsam sich vorbereiten für den Schweizer Fußball-Nazi-Highlight-Knüller vom Abend gegen Katar. Also, mich werdet auch sehen, heute auf dem Deutweg und nachher in der Winter-Arena.
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0: Ja, und dann nächsten Samstag wieder hier am Mikrofon und dann hoffentlich mit zwei Siegen von der Schweizer Fussball-Nazi, die wir im Gepäck haben. Und dann ja, bis Melfi noch Ding nochmal. 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Das ist mein Song von der Wochenende, von dem Wochenende. Ich hoffe, ihr geniesst das Wochenende, genießt die Sonne, die hier über uns scheint. Tschüss zusammen, bis bald.

0: Erzähl mal. Der André Haring will's wissen. Herzlich willkommen zu einer weiteren Ausgabe von dieser Sendung, wo die Leute eben noch zu Wort kommen. Eine einfache Struktur. Woher kommst du? Wo stehst du heute? Woher geht es noch? Und mein heutiger Gast von diesem Nordwestschweizer Special, könnte man fast sagen, ist mein Seniorama-Redaktionskollege. Guten Tag, Werner Neid.
1: Hoi, André.
0: Er sagt jetzt noch Hoi. Er wird wahrscheinlich, man hören es ja dann im Verlauf der Sendung, noch ein bisschen anders reden.
1: Das ist jetzt gerade ein bisschen mein Problem. Wenn ich mit jemandem aus Basel rede, dann tue ich eigentlich Baslere. Und aber normalerweise, wenn ich hier im Studio bin, dann tue ich irgendein Kuderwelsch aus Basel, Zürich, Luzern vermischen. Und das nimmt mich wunder, wie sich das in dieser Stunde wird entwickeln.
0: Finden wir raus. Und so, das weist so ein bisschen auf die spruchprägenden Jahre hin, wo du wahrscheinlich an verschiedenen Orten gewesen bist.
1: An verschiedenen Orten gewesen, genau. Aber eigentlich in Meckern bei Luzern aufgewachsen. Das ist, wo eigentlich prägend gsi ist. Mhm. Aber daheim sind die Eltern sind beide aus Stadt Basel gsi. Und darum haben wir daheim eben baslert. Und sobald dass man das Haus verloren hat, haben wir immer noch baslert, bis man dann einmal gelernt hat, Luzerner Dialekt einigermaßen zu reden.
0: Schön reden, genau.
1: Und so. das ist dann für mich ein echtes Problem gsi in Meckern. Wir sind dort, wo ich 5 war, sind wir nach Meckern gekommen, weil der Vater in Luzern eine Stelle gefunden hat. Und dann bin ich hier ohne Kindergarten direkt in die Primarschule gekommen. Und ich bin mit dem Luzerner Dialekt überhaupt nicht gewöhnt gewesen. Und ich bin dort ein exotischer Vogel gewesen. Ich kann mir das heute gar nicht mehr so vorstellen, weil heute die Klassen so durchmischt sind mit Nationalitäten und Sprachen und so. Aber dort sind einfach alles Hardcore Luzerner gewesen. Und ich komme hier aus Basel und die haben sich einen abgebrüllt. Und es ist für mich, manchmal haben wir irgendwie etwas müssen Dialekt sagen und so. Und dann ist da, die haben sich nicht können fassen manchmal. Und ich mag mich erinnern, dass im Altersheim habe ich meinen ehemaligen Primarlehrer gesehen. Und dann hat er gesagt, ja, ich mag mich noch gut an dich erinnern in der 2. Klasse. Da hast du gesagt, wo ich nicht so schön geschrieben habe, ja, Herr Lehrer, ich will mir Mühe geben. Und da hat also im Altersheim, hat er sich nochmal daran erinnert, wie ich damals in der 2. Klasse geredet habe. Das war ein Gaudi. Dann bin ich noch Protestant gewesen. Das fällt auch völlig aus der Reihe. Alle sind Katholiken gewesen rundherum. Also es ist am Anfang ist ein schwerer Einstieg gewesen eigentlich. Krass. Aber trotzdem für mich eine wunderbare Zeit. Und heute steht auf meiner Identitätskarte nicht mehr Basel BS, sondern Meckern LU.
0: Ja so, du hast dich einbürgern lassen?
1: Nein, es ist mal ein Vorschlag gekommen, ob ich gerne, also nach 20 Jahren, oder? Ja. Ob ich gerne das Meckern-Bürgerrecht habe. Und dann denke ich, ja, da bin ich aufgewachsen, da bin ich daheim, da wohne ich meine Eltern. Mhm. Und jetzt wechseln wir, ich muss mich dann entscheiden. Mhm. Jetzt ist Meckern mein Bürgerort. Mhm.
0: Jetzt ist alles klar, wieso ich vor allem die manchmal ein bisschen aufziehe, weil ich bin natürlich den anderen Weg gegangen. Als Exot habe ich es versucht, durch alle Böden zu behalten. So, das hat auch Reibungsflächen gegeben, kannst du dir vorstellen. Aber das ist vielleicht noch ein bisschen später gewesen als du, weil man darf einen Mann und den Mann ja fragen, wegen dem Alter, wegen dem Jahrgang. Also das Ganze, was du erzählt hast, mit dem Exot-Sein im Luzernischen, das ist noch ein bisschen früher gewesen als ich. Wann bist du geboren,
1: ja, wenn man das also davon? 1951.
0: 1951.
1: Ja, genau.
0: Babyboomer.
1: Ja, das ist ja so in den 50er Jahren gewesen, dass ich da in die Schule gekommen bin.
0: Ja, ja, genau. Genau. Und eben, das ist ja unsere Struktur, woher kommst du? Und jetzt hast du schon ganz viel erzählt, hast auch so ein bisschen vom Elternhaus erzählt, aber du hast die Oberhoheit über die grosse Frage, woher kommst du? Was dürfen wir noch wissen?
1: Ich habe dir vor einer Woche ein Rätsel aufgegeben und ich weiss nicht, ob du das unterdessen gelöst hast. Ich habe dir gesagt, letztes Jahr war ein Lebenstraum von mir in Erfüllung gewesen. Ich bin nach Ägypten gegangen. Zum ersten Mal habe ich Ägypten gesehen, aber ich bin zum zweiten Mal in Ägypten gewesen und ich mag mich nicht daran erinnern, das erste Mal, als ich in Ägypten war. Magst du dich an das Rätsel erinnern? Und hast jetzt eine Woche Zeit gehabt, dir zu überlegen, was ist die Lösung?
0: Das ist schwer. Und offensichtlich bin ich dem ausgewichen, also irgendwie Freude lässt grüßen, oder? Und bin nicht zu einer Lösung gekommen, die einzige Lösung, aber das ist es wahrscheinlich nicht, das wäre zu einfach, dass du als, wie wir sagen, Buschi dort gewesen wärst mit den Eltern, aber ja, nein.
1: Doch, ich bin eben in Kairo geboren.
0: Ja, sag recht.
1: Genau. Und mein Vater hat dort in einer Konditorei geschafft. In der Konditorei Groppi, das war ein Tessiner, der im 19. Jahrhundert übergegangen ist nach Kairo und eine Konditorei aufgemacht hat und einen Kaffee. Und mein Vater hat dort 2 Jahre lang geschafft. Mhm. Und dann bin ich halt im Februar 1951 in Kairo auf die Welt gekommen. Sicher. Aber dann war die Saison fertig, irgendwann im Mai oder so etwas. Und dann ist man wieder zurück in die Schweiz. Und darum, die ersten paar Monate in Kairo, da habe ich wirklich keine Erinnerung. Aber ich habe immer den Wunsch gehabt, wieder einmal nach Ägypten zu gehen und das einmal zu sehen. Meine Mutter hat von den Pyramiden erzählt und von der Sphinx und so. Und wir haben Fotos, ich als Buschi und so. Genau. Aber ich habe mich nicht an das erinnern. Und darum habe ich mir gedacht, einmal muss ich zurück nach Kairo gehen.
0: Ist ja. Cool. Bleibt da irgendwie, schmeckt es so, was dich kannst erinnern? Also so unbewusst, nein.
1: Nein.
0: Und dieses so Heimatgefühl, dort nein. Bin ich her eigentlich. Ja.
1: Also das Einzige, wir sind dann in die Konditorei Groppi gegangen. Die
0: gibt es noch?
1: Immer noch, genau, gegründet 1883 oder so etwas. Und die machen wirklich immer noch wunderbare Patisserie, so ein bisschen Sprüngli-Stil, wirklich und wahrlich. Und haben ein Kaffee, wo man wunderbar zum Mittagessen und so. Und ich habe dort einen Kellner getroffen, Jahrgang 1952, der dort immer noch arbeitet. Und habe mit dem über die Zeit im Groppi können erzählen. Aber hat sich natürlich nicht mehr an meinen Vater erinnern, weil wir ja im 51 dann wieder heimgegangen sind.
0: Genau.
1: Ja, yes, aber das ist eigentlich für mich gewesen, jetzt mal ganz zum Anfang zurückzugehen.
0: Wunderbar. Sollte man etwas machen, wahrscheinlich, im Leben. So
1: ich weiß nicht, bist du mal an deinem Geburtsort gewesen?
0: Ja, der ist halt relativ nahe, genau. Der ist in Kleibasel-Klarastrasse.
1: Klarastal.
0: Nein, Klarastrasse. Bin ich aufgewachsen, so im ersten Lebensjahr. Das ist jetzt nicht so spektakulär, aber also Ägypten ist, hallo. Und dort bist du wieder gewesen und jetzt hast du das auf dieser berühmten Bucketlist abhökeln, das ist gemacht.
1: Ja, genau. Dann gibt es einmal so Einreiseformulare und so, wo dann einmal wirklich Geburtsort steht. Und dann gebe ich immer Meckenlu an.
0: Ach so.
1: Weil da steht ja auf meinem Ausweis, steht Meckenlu. Oder? Weil, denke ich einmal, wenn du nach Amerika fliegst und sagst, du aus Kairo vielleicht, könnte ich willst du das nicht sagen?
0: Genau.
1: Aber die amerikanische Botschaft muss jetzt das nicht los.
0: Voilà. Und du hast aber auch nicht, weil du dort geboren worden bist, gerade das Bürgerrecht von Kairo in Ägypten bekommen.
1: Nein, das der Geburtsschein.
0: Nicht, der Geburtsschein. Ja. Das einmal. Mhm. Wenn man jetzt ein Gümpli zu Mecken vielleicht nicht ganz einen einfachen Start hat als Exot, wo ist denn das Sprungbrett oder wo ane kommt es auf dem Sprungbrett von Mecken aus im Leben?
1: Ja, also von Mecken geht man in die Primarschule, nachher geht man in die Kantonsschule nach Luzern, dann macht man die Matur. Ich habe jetzt ein Handelsmatur gemacht, Typ E hat es damals gegeben, mein Bruder Typ C. Mit Typ C geht man dann immer zum Maschineningenieur ETH und wenn man Typ E macht, Handel, dann geht man halt Ende Richtung Handel. Und damals ist dann halt HSG, Handelshochschule St. Gallen, wie es damals geheißen hat, ist dann irgendwie neulegend gewesen für mich und dann bin ich nach St. Gallen studiert und habe jetzt Litz gemacht.
0: Ist jetzt auch nicht gerade am Weg von Mecca, dann auf St. Gallen?
1: Nein, ich war Wochenaufenthalten gewesen. Und es gibt ja die Südostbahn, wo eigentlich eine gute Verbindung ist nach Luzern.
0: Ja. Hätte also offensichtlich nicht von der Entfaltung von deinen kognitiven Fähigkeiten abgehalten, der relativ schwierige Start im Innerschweizer Ausland?
1: Ah, nein, überhaupt nicht. Nein, ich denke sehr gerne zurück an Mecken. Ich bin im Organisationskomitee vom Klassentreffen von der Primarschule. Und glaube, nächsten Mittwoch treffen wir uns wieder im Restaurant Schönau, wir OrganisatorInnen. Und wir treffen uns etwa dir und dann reden wir darüber, reden, wenn wir wieder mal ein Klassentreffen machen könnte. Bin immer noch sehr verbunden mit Mecken. Ja.
0: Mein Gast, Gästin, gibt es auch als Ausdruck. Mich zuckt es irgendwie immer wieder zusammen, aber ich weiss, man sollte gendern. Wir kommen später in der Sendung wahrscheinlich noch auf das Thema zurück. Also, mein Gast, der Werner Neth, bringt eigene Musik mit. Und er hat so ein Hämpfeli hier Und ich frage doch jetzt einfach, weil ich gar nicht weiss, was raussucht, was hören wir als erstes aus deiner Musik-Mitbring-Auswahl?
1: Ich könnte mir jetzt mal vorstellen, dass wir mit der Tina Turner anfangen. Ich bin nicht in vielen Konzerten gewesen, aber in zwei Konzerten von der Tina Turner. 2000 auf dem letzten Grund, auf ihrer 24-7-Tour. Und da mag ich mich gut erinnern, ihr letztes Lied war «Silent Wings». Und das war so der Ausklang von einem wunderschönen Konzert an einem Sommerabend. Und das erinnert mich immer sehr an die Zeit. Und das möchte ich gerne hören.
0: Sehr schön. Und bevor wir es laufen lassen, tun wir vielleicht den Zuhörerinnen und Zuhörern noch erklären, es sind nicht Türen, die quietschen, da, weil jemand reinkommt, sondern wir haben ein Hundeli dabei. Und über das erzählen wir wahrscheinlich auch noch im Laufe dieser Sendung. Viel Vergnügen mit der Tina Turner.

0: Ja, nach der Tina Turner kommen wir wieder zu unserem Gast, der Werner Neth, mein Redaktionskollege vom Seniorama, ist heute da und wir sind bei der HSG gelandet, St. Gallen.
1: Ja, genau, in St. Gallen bin ich 4 Semester gewesen, dann habe ich unterbrochen für das Militär ein Jahr lang. Und dann habe ich noch mal 4 Semester gemacht und dann habe ich mit dem Litz abgeschlossen.
0: Und das Militär ist auch noch ein Thema. Ein Jahr, da rechnet man so, das ist nicht nur ein RS.
1: Da ja, genau. Ja, dazu. Ja, da war schon RS und ein bisschen Korporal und Furierschule und Offizierschule und abverdienen als Quartiermeister.
0: QM war das. Das sind die ganz wichtigen, da hat man eigentlich immer Freude ab denen, ausser das Essen ist irgendwie jetzt fest versalzen. Aber ja, im Grundsatz sind das die Guten.
1: Ja, also die Leute nicht übers Feld jagen,
0: genau,
1: wenn du das meinst.
0: Genau.
1: Aber wir sind zuständig für das Ganze, für alles, was im Hintergrund abläuft, oder? Dass sie ihre Post bekommen und dass die Fahrzeuge Most haben, ja, und dass es etwas zu essen gibt und dass man auch noch immer schlafen kann und die ganze Logistik. Und das habe ich gefunden, das ist eine sehr interessante Aufgabe. Und das habe ich auch mit Freude immer gemacht.
0: Ja. Muss man da irgendwie schauen, dass man den besten Küche, den Küchenchef bekommt, der erhältlich ist?
1: Genau. Das ist das A und O. Wenn du einen guten Küchenchef hast, dann bist du der Held. Und wenn du einen schlechten Küchenchef hast, dann stehst du nonstop in der Küche und schaust, dass irgendwie die Küchenmannschaft einigermaßen das Menü zustande bringt. Und dann ist am Schluss von der Woche ist noch eine Kritik gesessen, sechsig, miserabel und so. Und dann kommst du also wirklich flach raus.
0: Ja.
1: Aber wenn du eine gute Küche hast, also ich habe mal einen aus dem Giardino von Ascona.
0: Oha.
1: Genau. Die haben sich nicht können halten, weil das Essen so gut war. Und ich konnte eigentlich nicht viel dafür können. Der hat das einfach super gemacht.
0: Ja. Und jetzt habe ich in dem wenigen Vorgespräch, wo wir vorgesprochen heute vor der Aufzeichnung von dieser Sendung, von dir gehört, es ist mit dem Militär noch etwas Besonderbareres gewesen als QM. Nämlich?
1: Ja, genau. Als QM mache ich Dienstbüchlein-Einträge, oder? Und dann habe ich bei meinem Kollegen, mal gesehen, ist ja im Dienstbüchlein eine Korea-Mission gestanden. Dann habe ich gesagt, also, so etwas komisch habe ich jetzt auch noch nie in einem Dienstbüchlein gesehen. Was ist denn das überhaupt? Und dann hat er mir erzählt, dass ich eben da mit dem Militär in Korea war und dass ich eine unglaubliche Erfahrung gewesen. Und jetzt über das Wochenende würde er mir ein Fotoalbum mitbringen und dann würde er mir noch mehr zeigen und so. Und dann habe ich gedacht, wow, das wäre etwas Interessantes für mich. Und dann habe ich mich hier in Bern gemeldet und gesagt, ich möchte auch gerne als Quartiermeister zur neutralen Waffenstillstandsüberwachungskommission gehen, in die Schweizer Delegation. Und dann haben die das mal so zur Kenntnis genommen. Und meine Idee war, nach dem Studium kann ich dann ein Jahr nach Korea und dann fange ich dann an zu arbeiten. Oder? Das war die Planung. Und dann ist das Studium zu Ende gekommen. Und dann habe ich in Bern gefragt, kann man jetzt gehen, in 3 Monaten, in 6 Monaten oder irgendetwas. Dann haben sie gesagt, ja, es ist jetzt 1 Stunde, aber wir wissen noch nicht, eventuell tut das noch verlängern. Man kann eben verlängern, wenn man unten ist. Und dann, sind Nachfolger haben wir auch schon. Das ist schon bekannt, genau. Und dann ist für mich eigentlich Korea abgeschrieben gewesen. Und dann habe ich eine Stelle angetreten in der Schweiz, in Zürich. Meine erste Stelle nach dem Studium in einem Verkaufsteam für Grosssysteme bei der Swissair IT.

0: Sales Assistant. Mhm. Und die IBM hat mich da ausgebildet, weil ich keine Ahnung hatte von Computer. Und da bin ich einigermaßen ausgebildet gewesen, mal als Assistant, oder? Und hat eigentlich können anfangen arbeiten. Und dann kommt das Telefon von Bern. Ja, haben Sie noch Interesse? In 3 Monaten könnten Sie gehen.
1: Ja, super.
0: Und dann, genau, super. Jetzt habe ich meine Wohnung, meinen ersten Occasions-Golf gekauft in meinem Leben. Und fange mich hier an zu installieren und habe hier jetzt einen Job angefangen. Und gerade jetzt soll ich gehen. Und dann ist das wirklich der grosse Entscheid gewesen. Was machst du jetzt? Und dann habe ich wirklich zugunsten von Korea entschieden und habe alles fallen lassen und bin dort nach Korea gegangen.
1: Wow. Also, Südkorea natürlich.
0: Also ein paar Meter südlich von der Demarkationslinie ist unser Camp, genau.
1: Also du hast ihn gesehen zum anderen?
0: Ja, ich habe auch Propaganda von der anderen Seite gehört.
1: Aha.
0: Und wir zu selber Zeit sind jeden Tag über Grenzen gegangen und haben Kontakt gehabt mit Nordkorea und auch den anderen Delegationen im Norden von Polen und Tschechoslowakei. Das ist damals, also 79, 80 ist das gewesen, da ist das noch möglich gewesen, jetzt ist es nicht mehr möglich unterdessen.
1: Hat das etwas gemacht mit dir als Weltbürger, politischer Mensch, einfach Mensch, das zu sehen, 1,5 Jahre so nah, so an etwas dran zu sein, an so einer vermurten Grenze quasi?
0: Also das Ganze war für mich eine hochinteressante Erfahrung gewesen. Zum guten Glück, ich bin nachher in meiner späteren Stelle etwa ins Ausland gekommen, aber mehr so besuchsweise. Mhm. Aber dort habe ich wirklich einmal im Ausland gelebt und bin weg gewesen von daheim, fast 1,5 Jahre lang. Und das war sehr eine interessante Erfahrung gewesen. Auf alle Fälle, das würde ich nicht missen. Und das hat mir wahnsinnig viel gegeben für mein Leben.
1: Mhm.
0: Genau. Also das ist einfach wahnsinnig hochinteressant. Ich meine, man kann jeden Tag, man sieht beide Seiten von Korea. Man ist im schweizerisch-schwedischen Camp. Da ist man eigentlich immer noch ein bisschen daheim in unserem Camp, oder? Reden ja alle Schweizerdeutsch oder die Schweden Englisch. Und dann geht man zum Camp aus und dann ist man in Südkorea. Und dann geht man dann ins amerikanische Compound. Dort haben wir unser Wochenendhäuschen gehabt. Und dann ist man voll in Amerika. Da hat man also einen Dollar im Sack und hat alle Privilegien von amerikanischen Soldaten gehabt. Alles können einkaufen und so. Und dann geht man dort im Compound raus und dann ist man in Korea. Und 1979, 1980 ist also Korea noch fernab gewesen von der Situation wie heute, also noch Nachkriegssituation mit Ausgangssperre ab Mitternacht. Also ab Mitternacht war ruhig gewesen und das hat sich erst nachher entwickelt. Oder? Ja. Zu meiner Zeit ist auch der damalige Präsident ermordet worden, Park Chung-hee, und das hat eine Unruhe gegeben und ja, das war noch spannend gewesen, die Entwicklung von Südkorea auch zu sehen.
1: Und jetzt gibt's ja gerade im Moment so eine Highway-Sendereihe auf dem Schweizer Fernsehen, wo einer porträtiert wird, wo ich bei der Kosovo-Truppe war, zurückgekommen ist. Und ich hatte auch mal einen Kollegen gehabt, und die beiden haben gesagt, es ist noch schwer, um den Tritt wiederfinden in der wohligen Schweiz. Wie ist es dir gegangen?
0: Ja, genau. Also ich habe mich dort in Korea, in dieser Schweizer Delegation, unglaublich wohl gefühlt. Es ist für dich total gesorgt. Es ist ein unbewaffneter Dienst. Mhm. Also man läuft ja nicht mit einer Pistole oder mit einem Gewehr rum. Und es ist alles, für einen ist alles gesorgt. Du hast ja das Essen, du hast die Uniform, du hast Krankenversicherung, du brauchst quasi kein Geld. Und es hat mir dort so gut gefallen, dass ich realisiert habe, dass ich mich an das Leben könnte gewinnen. Du bist auch ein bisschen ein VIP, weil sobald irgendwie eine Botschaft kommst, dann heisst, ein Angehöriger von der Schweizer Delegation. Und wenn du mit dem Fahrzeug nach Seoul gefahren wirst, dann ist die Standarte von der Überwachungskommission und die Schweizer Fahne vorne und links und rechts vom Fahrzeug, oder? Und das ist eine grossart, wie ein diplomatisches Fahrzeug. Sind wir hier nach Seoul gefahren worden und so. Und könntest du ja fast noch ein bisschen einbilden. Weiss, was das ist. Aber du musst dann gleich noch auf dem Boden bleiben und sagen, nein, du bist hier du machst die Administration von einer 7-köpfigen Delegation und auf das musst du jetzt nicht so viel einbilden. Du bist halt zufälligerweise bei dieser Schweizer Delegation.
1: Mhm.
0: Auf alle Fälle habe ich dann einmal verlängert, eben so ein halbes Jahr. Und dann habe ich mir gesagt, so, jetzt ist fertig. Sonst gewöhne ich mich noch irgendwie an das Leben.
1: Ja.
0: Jetzt ist es schön gewesen, aber das ist es jetzt gewesen. Und dann bin ich heimgegangen und dann habe ich eine neue Stelle gesucht und Das ist alles gut gegangen, hat keine Entzugserscheinungen gehabt.
1: Nicht, nein. Auch nicht.
0: Nein, und es lebt natürlich auch viel mehr. Ich bin nachher wieder zurück nach Zürich gekommen und da bist du wieder voll im Leben. Während dann, wenn du dort in der entmilitarisierten Zone bist, das ist null Leben, oder? Mhm. Und man muss auch vorstellen, ich war anderthalb Jahre dort gewesen, ohne jegliche Verbindung in die Schweiz, oder? Mhm. Es hat kein Internet gegeben. Wir haben nicht einmal ein Telefon gehabt. Man keine Verbindung gehabt. Mein Bruder hat geraten in dieser Zeit. Ich habe von nichts gehört und so. Boah. Einmal angerufen von einem Hilton Hotel in der Schweiz und sonst keine Verbindung gehabt in der Schweiz. Da bist du dann wirklich weg vom Fenster.
1: Ja, das glaube ich. Und dann bist du wieder zurück in die gute Wohnstube Schweiz gekommen.
0: Ja.
1: Und was ist denn so mit dieser Stelle gegangen und wie ist es denn so beruflich weitergegangen?
0: Ah ja, da habe ich langsam ein bisschen wieder angefangen, Stelle zu suchen und habe ein kleines Inserat gesehen von der damaligen Bankgesellschaft, dass sie so einen Mitarbeiter suchen in einem Rechnungswesenprojekt. Mhm. Betriebliches Rechnungswesen, nicht Finanzrechnungswesen, sondern betriebliches Rechnungswesen. Und dann habe ich gedacht, ja, also ich habe ja Bankwirtschaft studiert, aber so Rechnungswesenbank, mit dem habe ich mich eigentlich nie auseinandergesetzt. Ich dachte, ja, das könntest du ja mal machen. Mhm. Und dann weisst du auch, wie das funktioniert. Mhm. Und dann kann man ja wieder etwas anderes machen. Genau. Da habe ich mich dort eben gemeldet. März 81 dort angefangen. Und ja, mit dem Resultat, dass ich nachher 30 Jahre lang in dieser Abteilung war.
1: In der gleichen
0: Konzernrechnungswesen hat es am Schluss geheissen, genau. Mit der ganzen Entwicklung, mit der Fusion, mit dem Bankverein, dann ist es UBS geworden, mit der Finanzkrise 2008 und alles miterlebt. Aber eine sehr, sehr interessante Stelle gehabt, immer wieder etwas anderes, wieder in einem Projekt und wieder verschiedene Aufgaben gehabt, auch gut mit den Leuten. Gut kam mit den Leuten und eigentlich keinen Grund gesehen, hier zu wechseln. Und da bin ich halt wirklich 30 Jahre lang bei der Bank gewesen, mhm. in dieser Abteilung. Und darum wird da mein Lebenslauf wird da wahnsinnig kurz. Ich kann gar nicht sagen, ja, und dann in diesem Jahr bin ich das, und in einem anderen Jahr bin ich das, und nachher habe ich wieder eine Auszeit gemacht. Und so. Nein, ja. Bei mir einfach kontinuierlich.
1: Das ist ja was nicht.
0: Ich aber zufrieden.
1: Ja.
0: Und also ich muss auch sagen, dass ich glaube, jeden Tag gerne bin arbeiten.
1: Mhm.
0: Das ist ja, glaube ich, auch nicht selbstverständlich. Ja.
1: Da würde ich wahrscheinlich die heutige Gen Z oder Gen Why, oder wie sie heissen, mit grossen Augen anschauen, eine Stelle, nichts anderes, ja. Gott, ja. Das kann man das überhaupt?
0: Ja, das ist irgendwie unglaublich.
1: Ja, ja.
0: Genau.
1: Und mir ist, das muss ich jetzt gestehen, ein kleiner, oder ist es ein grösserer Lapsus passiert? Irgendwann einmal, an einem von unseren Redaktionssitzungen habe ich dir gesagt, ja, du als ehemaliger Banker, und das hast du nicht so gern gehört und das ist nicht das, was du gemacht hast.
0: Ja, nein, ich kann mich nicht mit dem zieren. Ich kann nicht sagen, ich sei ein Banker. Ich habe nicht Privatkunden beraten in Vermögensgelegenheiten oder Hypotheken abgeschlossen oder Pensionskassen betreut oder im Investmentbank irgendwie ein grandioser Händler gewesen. Das bin ich alles nicht gewesen. All die sexy Positionen, was es in einer Bank gibt, wo man auch verdienen kann.
1: Jawohl.
0: Aha. Ja. By the way, oder genau, bin ich eben nicht gewesen, sondern ich bin eben so im Backoffice gewesen. Das sind die, die alle Zahlen zusammenziehen vom ganzen Konzern und dann nachher die Berichte machen für die Aktionäre, für die Aufsichtsbehörden, fürs Management. Und da bist du ja eigentlich ein Rechnungswesen-Mitarbeiter. Mhm. Und darum würde ich mich nicht als Banker bezeichnen. Ja.
1: So, also gar. Das ist, ich habe ein Lob ausgesprochen, das dir gar nicht zusteht. Das steht
0: mir nicht zu, genau. Ja, genau. Ich will nicht, dass dann die Leute meinen, also ich kann gerade fragen, ist die Aktie gut oder sollte die anderen in das Portfolio anders gestalten oder weiss ich was. Da hat die keine Antwort. Mhm.
1: Gut, aber jetzt hast du bestimmt wieder eine Antwort, weil wir kommen zum nächsten Musiktitel. Bevor wir dann vielleicht so ins Privatere von Werner Nett gehen schauen, was schlägst du vor zum Hören?
0: Ja, genau, da eindeutig bringe ich da eine Platte mit aus Korea, weil 1979 ist Supertramp rausgekommen mit Breakfast in America und wir haben viel Zeit gehabt, während dieser Korea-Zeit zum Platten hören und auf dem amerikanischen Militärgelände haben wir alle Platten können kaufen und das sind noch Vinyl gewesen. Ich kann mich gut erinnern an die Breakfast in America, wo das Titelbild, das siehst du so aus einem Flugzeugfenster raus und da vorne steht die Freiheitsstatue, aber es ist eigentlich nicht die Freiheitsstatue, sondern es ist so ein jemand, der arbeitet in einem Diners und so nicht ein Fackeln aufhebt, sondern einen Orangensaft. Und das ist ein berühmter Cover von dieser Platte «Breakfast in America». Und gern möchte ich daraus ein Stück hören.

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1: Supertramp, Breakfast in America, eine Erinnerung an die Korea-Zeit von meinem Gast, der Werner Neth. Und wir haben ja gesagt, Werner, über 30 Jahre UBS schlussendlich. Und du hast gesagt, gibt es eigentlich gar nicht so viel zu berichten aus meinem beruflichen Lebenslauf. Ja, ist halt so, wie es ist, schon lang und ein grosses Filetstück eigentlich. Mhm. Aber privat, was magst du erzählen, was denn da noch gegangen ist, nach dem Arbeiten?
2: Also privat ist am 6.81 habe ich meinen ersten Partner getroffen. Das ist natürlich einschneidend in meinem Leben, weil vorher bin ich mit dem Schwulsein nicht so draussen gewesen, auch nicht in Korea natürlich, im Militär und so. Also ein bisschen, man hat vielleicht, das ist der Elefant im Raum gewesen, aber man hat nicht drüber geredet und so. Man hat nicht drüber geredet, genau. Aber dann, im 81 bin ich dann wirklich so weit gewesen, in Zürich und so, und bin da selbstbewusster geworden und habe da meinen ersten Freund getroffen. Das ist für mich sehr wichtig gewesen.
1: Wäre das zu Mecken wahrscheinlich auch nicht ganz so reingegangen wie im Melting Pot Zürich?
2: Weiss nicht, aber Zürich war natürlich der ideale Ort gewesen, genau. Ja. Mit den Baren, die es gegeben hat, und mit den Discos und was alles am Freitagabend und am Samstagabend gelaufen ist. Und das war wirklich der ideale Ort gewesen für einen jungen, schwulen Mann, zum Spass haben und zum Leute treffen.
1: Ja.
2: Ja, von dort aus sind sie, glaube ich, von allen Seiten gekommen nach Zürich.
1: wenn man so zulässt und sich so gar nicht auskennt, hört man irgendwie eben doch immer so das mit jetzt hat es raus müssen oder erst dort habe ich mich getraut, wie du auch so ein bisschen drüber redest. Ist das eine schwere Zeit gewesen für dich, um das bei dir zu behalten?
2: Ich würde das Problem anders beschreiben. Das Problem war, dass ich irgendwie gar nicht effektiv nicht gewusst habe, was mit mir los ist. Mit damals noch nicht überall Regenbogenflaggen und Internet und alle reden über das Thema. Auch an der Hochschule. Heute gibt es so eine Vereinigung LGBTIQ. An der Hochschule überall gibt es das. Und das ist so ein offenes Thema. Aber zu meiner Zeit hat es das überhaupt nicht gegeben. Also ich habe einfach mit niemandem können reden. Und ich habe auch nicht gewusst, über was dass ich reden sollte. Also wenn du jetzt die ganze Geschichte willst hören, wie das gegangen ist in St. Gallen, wenn ich da rausgekommen bin schlussendlich. Schlussendlich habe ich realisiert, also mit dir bist du noch nicht ganz im Klaren, was los ist. Und dann habe ich dort das Telefonbuch aufgemacht, Psychiater gesucht, habe niemanden können fragen, hat den Obersten genommen, mit B hat er angefangen, oder? Und haben ihn dann angerufen und gesagt, ja, ich möchte gerne mal, ob ich mal können, mit ihm reden über meine Situation. Ja. Also ich sei irgendwie verklemmt oder einfach noch nicht draussen. Also ich wüsste nicht, was los ist und so. Genau, dann bin ich dort hingegangen und so. Dann hat alles mit einem Rorschach-Test angefangen, genau.
1: Schmetterling.
2: Und dann genau, Schmetterling im Bauch. Und dann hat er die Psychotherapie angefangen, Psychoanalyse angefangen, nach Freud mit der Traumdeutung und auf dem Couch liegen und entspannen und darüber reden, was einem in den Sinn kommt. Und das habe ich über längere Zeit gemacht. Und das hat mir dann wirklich geholfen, mein Coming Out zu machen. Ja. Und dann war das während dem Studium gewesen. Und also bis Endstudium eigentlich. Und als ich dann nach Zürich kam, bin ich dann dort locker vom Hocker zu diesem Thema gewesen und habe gewusst, was mit mir los ist. Was ich vorher eben einfach nicht richtig gewusst habe.
1: Ja.
2: Ja. Aber das ist ein schwieriger Prozess und hauptsächlich habe ich müssen die Initiativen ergreifen, das zu ändern.
1: Ja. Das meine ich zu wissen, ist heute schon anders.
2: Heute ist es sicher anders, genau. Ich habe dann nachher selbstbewusst den Eltern gesagt, wie es um mich steht, ich bin schwul, mit dem Resultat von den Eltern, ja, das haben wir schon lange vermutet.
1: Ja,
2: ja, super, man könnte ja eventuell darauf angesprochen werden oder so etwas. Nein, Elefant im Raum, man redet nicht darüber und so, genau. Und ich habe das auch von Anfang an in der Bank offen gesagt. Also schon 1981 und so ist für die alle klar gewesen, dass ich mit dem Hans zusammen bin. Und Ich war immer sehr offen an diesem Thema und habe sehr gute Erfahrungen gemacht.
1: Ja.
2: Weil ich hatte zum Beispiel eine Kollegin, die hat ihre Frau daheim und dann sagen die, na, wie war dein Wochenende? Dann ist sie ihre Antwort, ach, frag nicht, es war wieder viel zu kurz. Genau, das hat sie mir gesagt, dass das ihre Antwort ist. Das heisst, die ist immer noch im Closet, oder? Und getraut sich im Geschäft noch nicht darüber zu reden, dass sie daheim eine Frau hat.
1: Ach so.
2: Ja, hallo. Und wenn du in dem Thema offen bist, dann nimmst du das locker und dann ist es plötzlich kein Problem mehr.
1: Hast du mit diesen Erfahrungen, also das ist ja ein höchst positiver Schulöffel, mit einem Therapeut können zusammen sein, wo dann eben das befördert, oder? Es geht ja auch anders, hört man, wenn du zum Beispiel zum Teil in kirchlichen Kreisen bist, dann wird da ganz anders mit dir gemacht, oder? Wenn das rauskommt, weil eben, das gehört sich so nicht in die Welt. Hast du mit dem können anwaltschaftlich umgehen für jüngere Betroffene vielleicht, die an so einem Scheidepunkt gewesen sind, soll ich, darf ich, wie mache ich das, mein Outing?
2: Ja, in einem gewissen Sinn. Also, in der Bank. In der Bank sind wir zu vierten gewesen. Und, wir haben da so eine LGBTIQ-Gruppe gegründet, so inoffiziell. Und dann sind wir mal wirklich da zum HR gegangen und haben dort vorgesprochen und haben gesagt, ihr tut da in der Ausbildung vom Kader, redet ihr immer über Diversity, wie wichtig ist, andere Religionen, andere Hautfarben, selbstverständlich Mann und Frau, oder? Die sollen alle gleiche Rechte haben, diskriminationsfrei, sollen alle behandelt werden. Haben wir gesagt, es gibt aber nur ein Thema, das sind da die queeren Menschen, die wir auch noch in der Bank haben. Und wir finden, auch das sollte ein Thema werden, über das sollte man reden, sodass sich auch die willkommen fühlen in der Bank und unterstützt und angstfrei können arbeiten.
1: Ja.
2: Und dann haben wir hier so ein Queer at UBS, hat es glaube ich geheissen. Haben wir glaube ich damals so genannt. Genau, eine Gruppe offiziell gebildet und auf dem internen Intranet ist dann das auch gestanden mit der Telefonnummer und mit unserem Porträt und so, wenn irgendjemand eine Frage hat. Und wir haben auch eben im Management ein bisschen beraten in dieser Hinsicht, was sollte gemacht werden. Und ich hoffe, dass das dem einen oder anderen geholfen hat am Arbeitsplatz.
1: Mhm. Also, wenn man es nicht weiss, staunt man, dass es das aus Eigeninitiative von den Beteiligten, Betroffenen, dass das so entstanden ist.
2: Ja, genau. Und das ist jetzt irgendwie wahrscheinlich etwa ums Jahr 2000 herum gewesen. Und dort hat es noch nicht so queere Organisationen in den Firmen gegeben, oder? Heute gibt es bei der VBZ, bei der Polizei, you name it.
1: Ja.
2: Bei der IKEA, oder weiss nicht was. Alle haben das. Aber damals hat, glaube ich, Swiss Re schon so etwas gehabt. Und wir sind dann die erste Bank gewesen. Also es hat etwa ungefähr zwei so Firmen gegeben. Das haben wir dann auch gesehen bei der Zürich Pride. Sind wir dann mit einem UBS-Mützli ausgerüstet worden und haben dann dürfen laufen mit dem Logo von der UBS. Wir sind da sehr stolz über das gewesen, über die Unterstützung. Und dort sind wir noch etwas Spezielles gewesen, oder? Heute nehmen unzählige Firmen am Demonstrationsumzug von der Zürich Pride teil.
1: Ja.
2: Es ist alles selbstverständlicher geworden, aber man ist dort noch ein bisschen Pionier gewesen.
1: Und jetzt hast du das Stichwort gerade selber gegeben, Zürich Pride. Da hast du auch noch eine Verbindung, wo nicht nur so einmal im Jahr bei der Parade dabei sind, sondern wo noch mehr Inhalt hat. Magst du erzählen?
2: Ja, es war so. Ich bin immer noch dabei. Aber nach der Pensionierung bin ich dann 2010 bin ich in den Vorstand gekommen von der Zürich Pride, genau. 2011, genau. 2010 ist Zürich Pride gegründet worden, 2011 bin ich dazugekommen, bin noch 10 Jahre lang im Vorstand gewesen. Genau, habe dort eigentlich die ganze Administration gemacht, die neuen Mitglieder begrüßt, Mitgliederbeiträge eingefordert, alle Vorstandssitzungen organisiert, Generalversammlungen organisieren und solche Sachen. Und das hat mir sehr viel Freude gemacht. Da bin ich 10 Jahre lang wirklich intensiv beschäftigt gewesen. Alle E-Mails an Pride sind bei mir gelandet und die hast du eigentlich jeden Tag müssen anschauen, oder? Wenn irgendwie der Dagi am Morgen ein E-Mail schickt an info@zürichpride, dann sagen, könnten wir heute Nachmittag mit jemandem reden, es ist doch gerade im Bundeshaus das und das besprochen worden, dann musst du das lesen und dann jemanden finden im Vorstand, wo könnte da einem Dagi eine Antwort geben, als Beispiel. Genau, also dort bin ich 10 Jahre lang fest engagiert gewesen und auch die ganze Entwicklung von der Zürich Pride mitgemacht, oder? Sie macht jetzt gerade wieder eine andere Entwicklung mit. Ist ja das ja zum ersten Mal gibt's kein Festival aus finanziellen Gründen. Sonst hat's haben wir früher ein grosses Festival gegeben, am Freitag und am Samstag. Und das Jahr gibt's jetzt einen Demonstrationsumzug. Und am Abend gibt's noch einen Haufen Anlässe, wo all die, wo an der Demonstration teilnehmen können, noch in den Ausgang gehen und gleich auch noch eine gute Zeit miteinander zu haben. Das ist jetzt das Konzept von diesem Jahr zum ersten Mal ohne Festival. Mhm. Wer weiss, nächstes Jahr ist vielleicht wieder ein Festival möglich. Das ist halt eine finanzielle Frage. Wir hängen auch stark von Sponsoren ab, weil das Festival ist gratis. Und du musst schauen, dass irgendwie die Rechnung aufgeht. Weil der Verein selber hat ja kein Geld, oder? Du musst so viel einnehmen, wie du nachher ausgibst. Mhm.
3: Du bist in dieser Funktion auch ein bisschen im Schaufenster gewesen und in den Medien gewesen. Und jetzt bist du ein bunter Hund in der Szene. Alle kennen dich. Und es wird nur noch über das geredet im Zusammenhang mit dem Namen.
2: Ja, also sie kennen dich dann schon alle, weil du schickst allen Mitgliedern immer die Briefe, oder? Und die Mahnungen wegen Mitgliederbeitrag, oder du tust sie begrüßen und so. Ja. Oder du schreibst die Einladung für die Generalversammlung und so, und dann wird dein Name mit der Zeit dann schon bekannt. Aber ich stelle jetzt fest, weil das 2011 bis 2021 war, dass nachher meine Nachfolger habe ich noch alle kennt, aber jetzt gibt es schon wieder Nachfolger von Nachfolger. Aha. Und es gibt Generationenwechsel. Ja. Und damit bist du jetzt nicht mehr, du bist schon mal dabei gewesen, 10 Jahre, aber es ist ja schon ewig her, da mögen wir uns gar nicht erinnern und so, und jetzt kommst du langsam ein bisschen zum Ganzen aus.
3: Ja. Okay.
2: Was okay ist, oder? Man hat während seiner Zeit sich engagiert und jetzt ist schön, dass sich neue Leute engagieren. Das macht mir Freude, das zu sehen, oder? Dass es weitergeht und dass sie weiterhin am Drücker sind und für unsere Rechte einstehen und organisieren. Und das freut mich sehr. Und jetzt schaue ich das schon ein bisschen aus der Weite an.
3: Das stelle ich mir einfach so vor. Du bist, wenn ich es recht in Erinnerung habe, einmal im Bruggenbuch, der grössten Schweizer Gratiszeitung mit der grössten Auflage, bist du einmal drin gewesen mit einem längeren Bericht. Und jetzt liest das jemand von deinen Primarschulgespännchen in Meggen. Hast du Reaktionen gehabt auf den Schritt in die grosse Öffentlichkeit?
2: Aha. Ja, genau. Also ich und der Jüngste vom Organisationsteam von der Zürich Pride sind interviewt worden und sie hat das Interview gemacht, hat sich eben interessiert, wie ist das bei dir damals gewesen und wie ist das jetzt beim Jungen, der war 18 oder so etwas, genau. Wie ist das jetzt bei dir? Ich war irgendwie 68 und auch 18 oder so etwas, genau. Mhm. Und das war ein interessanter Artikel gewesen und wir sind also zusammen eingerollt in einer Regenbogenfahne auf dem Titelbild vom Brückenbauer.
3: Ja, so.
2: Genau. Oder vom, heisst Brückenbauer immer noch?
3: Ja, genau.
2: Und, also,
3: oder in, nein, das weiss ich gar nicht. Migros-Zeitung.
2: Genau. In der Migros-Zeitung, auf alle Fälle. Aber wirklich, noch wenn du in die Migros gegangen bist, hat dich das alle überall entgegen angeschaut und so. Mhm. Aber lustigerweise muss man sich jetzt nicht einbilden, dass du da grossartig angesprochen wirst auf den.
3: Das ist nicht
2: bist
3: so.
2: Einfach während der Woche, wenn du in die Migros reinkommst, sind die Zeitungen dort so gratis im Ständer gewesen. Mhm. Und du hast dich da gesehen, zusammen mit dem Carlos, und hast da Freude gehabt. Und drin war ein riesiger Artikel gewesen, über uns zwei als Personen und über die Zürich Pride und so. Und dann meinst du, ja, jetzt ist das gewaltige Coming Out, jetzt kommen alle Nachbarn und weiss, ich hatte dich dann da in der Migros-Zeitung gesehen und so. Also da bilde ich mir jetzt unterdessen nicht mehr so ein.
3: Ja, und es gibt auch keine extra Cumulus-Punkte.
2: Hätte es nicht gegeben,
3: nein. Spannende Sache. Und wieder einmal Zeit nach dem Blog für ein Musikstück.
2: Musikstück.
3: Jawohl, was?
2: Ich bin nicht der riesen Fan von Eurovisions Gesangswettbewerb, aber trotzdem, wir schauen es. Es ist irgendwie üblich, dass man das schaut jedes Jahr und auch mit Spass und so. Auch das Jahr hat es mir wieder Spass gemacht. Aber wenn ich druck denke, dann erinnere ich mich immer noch gern an den Wettbewerb von 2023. Das war in Liverpool damals, wo Schweden gewonnen hat mit der Loreen und Tattoo und Zwinner gekommen sind, so wild angezogen mit ihren grünen Kostümen und Cha-Cha-Cha gesungen haben. Und auf Rang 4, was ich sehr bedauert habe, mein quasi Lieblingssänger oder mein Lieblings Chanson war der Marco Mengoni mit «Due Vite». Und das ist einfach eins von den Liedern, das ich sehr in Erinnerung habe. Und es würde mich freuen, wenn ich das dürfte hören.
3: Selbstverständlich. Und das kommt doch jetzt gerade.
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0: Das ist doch Marco Mengoni mit «Due Vite», also «Zwei Leben». Ja, was kommt da denn da in den Sinn zu dem?
1: Ich und mein Vater, wir haben ein bisschen unsere Bubbles. Eine von meinen bekannten Bubbles ist ja Seniorama, Radiomacher. Ich meine, das mache einfach ich, oder? Oder dann bin ich bei Pro Senectute und mache Treuhanddienst.
0: Ah.
1: Oder dann bin ich beim Sozialamt von der Stadt Zürich und mache Schreibdienst.
0: Ah, noch?
1: Genau. Oder dann bin ich in einer Männerkochgruppe und mein Partner ist nicht dabei. Und dann tue ich noch verschiedene andere Essen und so von Kolleginnen und Kollegen und so organisieren, wie auch Klassenzusammenkunft und so.
0: Machst du auch noch?
1: Also mache ich viele so eigene Sachen, genau. Das ist so ein bisschen mein, ich habe noch mein, ein bisschen mein eigenes Leben. Und wenn ich jetzt auf meinen Partner zu reden komme, wir haben das oft so separat gehabt, weil er hat seine Wohnung und ich habe meinen Ort, wo ich gelebt habe. Und dann bin ich zu ihm gegangen oder er ist zu mir gekommen und zwischen ihnen sind wieder 2-3 Tage allein gewesen. Das ist eigentlich recht gut gegangen. Ich habe in, bei meinem Neujahrsapéro im Jahr 2020 getroffen, gerade vor Covid.
0: Hm.
1: Genau. Habe ich ihn getroffen und dann haben wir so Nummern austauscht und haben gefunden, ja, man könnte sich ja wieder mal sehen, nicht nur gerade den Apéro und so. Und dann haben wir sich mehr oder weniger gesehen, weil es ist dann Covid gekommen. Und man hat sich mehr und mehr getroffen, und ich zu ihm und er zu mir und so. Und das hat sich schön entwickelt zu einer intensiven Freundschaft. Aber so auf der Basis, dass man jeder sein eigenes Leben gleich auch noch hat.
0: Ja.
1: Und nicht so verheiratet ist. Aber jetzt ist es eben passiert, dass er im Mai letztes Jahr mir einen Heiratsantrag gemacht hat.
0: Das sage ich.
1: Ah, ja, ja. Genau. Ja, der jüngeren Älteren, gell?
0: Mhm.
1: Genau. Und dann bin ich sehr, sehr gerührt gewesen und so. Ich eigentlich nicht daran gedacht, dass er das mal wird machen. Und habe da wirklich mit grosser Freude zugesagt, genau. Und jetzt letzten Oktober haben wir geheiratet. Genau. Und jetzt ist er mehr und mehr zu mir gezogen. Er hat aber immer noch seine eigene Wohnung gehabt. Aber diese Woche effektiv hat er jetzt den Schlüssel abgegeben von seiner Wohnung. Und jetzt wohnen wir definitiv zusammen. Und müssen ja auch sagen, dass unser Leben sich gewaltig geändert hat, weil wir jetzt seit 3 Monaten hier den Welpen bei uns haben.
0: Ah, ja,
1: den kleinen Familie Hund, oder?
0: Vergrössert
1: die Familie
0: noch. Quasi. Ja, nebst den Katzen, genau. Was ja auch noch gibt.
1: Die beiden Katzen sind, die werden durchs Haus gejagt vom Hund. Das ist noch nicht ganz gelöst. Genau, sie kommen immer noch heim, aber sie werden, da kommt wieder der Hund und so. Genau, das müssen wir ihm noch abgewöhnen. Mhm. Genau. Aber er ist ganz, ganz ein Liebe.
0: Ja, ist er.
1: Genau.
0: Wir haben ja gesagt, am Anfang hat es vielleicht noch gequietscht und so. Dann hat er mir etwas gesagt, wenn es lauter geworden wäre.
1: Ja.
0: Nein, er ist da wunderbar.
1: Jetzt liegt er hier am Boden und
0: schlusset.
1: Ja. Genau, das gefällt mir sehr, genau. Jawohl, und jetzt sind wir da, genau, jetzt haben wir da unser gemeinsames Zuhause und sind immer noch daran zu arbeiten, dass das unser gemeinsames Zuhause ist. Es war nicht so gewesen, dass wir gemeint haben, dass er würde zu mir ziehen, sondern ich habe eigentlich die Hälfte aufgegeben von meinen Sachen und er hat seine Sachen reingebracht und jetzt haben wir mehr und mehr, wir arbeiten immer noch daran, machen wir unser gemeinsames Zuhause.
0: Mhm.
1: Genau. Das ist sehr schön und das ist wirklich eine grosse Freude für mich, dass ich in diesem Alter da noch einen Partner gefunden habe und verheiratet bin und wir haben wirklich jeden Tag grosse Freude miteinander und das Leben ist sehr gut, besonders wenn Gesundheit mitmacht. Das ist mit dem Sturz und Fällt halt alles, genau.
0: Mhm,
1: das. Bei mir ist schon ein oder andere gebrechen, aber es tut mich nicht beeinträchtigen. Und es ist alles unter Kontrolle. Und wirklich, wir können so auch froh eigentlich und zuversichtlich in die Zukunft schauen.
0: Ja. Gäbe natürlich, wir haben es herausgefunden, gerade nochmal eine nächste Sendung zu diesem Themenbereich Gesundheit. Und mit, ich muss immer so langsam sein, LGBTQ. Und da gibt es noch mehr, die ich aber dann schon wieder nicht mehr so recht kann sagen. Spezifisch auf die Gruppe zugeschnitten, wo du da auch einiges zu sagen hast. Und vielleicht kommen wir ja noch dazu.
1: Ja, genau.
0: Mal schauen. Dann
1: machen wir mal eine extra Sendung.
0: Aber für jetzt versuchen wir das zu abrunden mit, wenn wir so sagen, gestern, heute und morgen. Dann kam noch die bisschen seltsame Morgenfrage von mir. Wie möchtest du, und das meint vielleicht sogar übermorgen, wie möchtest du, Werner Neth, der Welt in Erinnerung bleiben?
1: Ja, als als sympathischer, empathischer Zeitgenoss, der zuhören kann und wo auch Fragen stellen kann. Weil was wir jetzt heute machen, ist für mich eine außerordentliche Situation. Ich komme immer wieder in Situationen, wo ich Leute treffe und dann fährt man mit ihnen an zu reden. Und am Schluss, wenn man sich trennt, ist mir gerade kürzer passiert, habe ich von dieser Person gewusst, woher sie ist, wo sie die Lehre gemacht hat, wo sie geschafft hat, wie sich der weitere Berufsweg entwickelt hat, was er für eine Frau hat, dass seine Frau im Ausland ein Geschäft hat, wo er in Zürich die Adresse, ein Haus hat. Ich habe alles gewusst. Mhm. Und er von mir nichts. Weil so viele Leute freuen sich, wenn sie jemanden treffen, der sich für sie interessiert. Dann können sie erzählen. Und ich interessiere mich eben für andere Leute. Aber am Schluss kommen wir heim und das passiert auch meinem Partner. Er hat ein unglaublich interessantes Leben. Ich würde sagen, interessanter als meins, weil so viele ganz unterschiedliche Destinationen, verschiedene Berufe hat er gehabt. Mhm. Einmal mit dem angefangen und dann das und das und dann die Ausbildung so und jetzt das und in der Funktion so und so in der Firma und jetzt die Funktion. Da können so viel erzählen. Und wir kommen dann heim und dann sagen wir, jetzt wissen wir viel wieder über den X und viel über den Y, aber haben die uns irgendetwas gefragt? Nein, die wissen nicht mal, dass ich seit 15 Jahren pensioniert bin und was du jetzt für eine Funktion hast oder was du, wie du mal irgendwie angefangen hast oder was du mal zwischendurch gemacht hast. Lustig, die Leute tun gerne reden.
0: Das Bedürfnis, um sich mitteilen.
1: Genau, sind sie sehr. Und die finden dich vielleicht auch noch cool, dass du so viel möchtest wissen.
0: Genau.
1: Und es ist ja dann für sie ein interessanter Anlass gewesen, weil sie haben alles können erzählen. Aber ich denke nachher, ja, für mich hat sich niemand interessiert. Dann denke ich aber auch, ja, ich bin gar nicht so interessant.
0: Weißt, ja, was das sagt
1: nein, nein, was soll ich erzählen und so? Eigentlich war es interessanter gewesen, vom anderen zu hören, was er alles gemacht hat, sein ganzes Leben. Effektiv, ja. Nein, ich bin auch so, vielleicht irgendeine gewisse Bescheidenheit oder so wahrscheinlich.
0: Maxi,
1: so,
0: ja, genau. Ja. Also auf jeden Fall jetzt eine Stunde mit ein bisschen Musik noch dazwischen. Haben wir jetzt wenigstens hier und da so eine Mümpfeli von deinem Leben dürfen hören. Es war sehr interessant gewesen. Ich mache jetzt ein Angebot, das ich noch nie gemacht habe. Wenn Sie vom Werner Nett vielleicht noch etwas mehr möchten hören, tun Sie doch schreiben auf seniorama@stadtfilter.ch. Und dort gibt es vielleicht die Möglichkeit, einmal im Werner zuzuhören. Ich habe dir, Werner, sehr gern zugelost als mein Redaktionskollege beim Seniorama, wo du jetzt bist, seit auch schon ein paar Jahren. Und so schnell geht es vorbei. Ein letzter Musikwunsch zum Abschied. Hast du noch einen?
1: Ja, ich hätte noch einen Musikwunsch. Und ich möchte gerne meinem Partner widmen, weil wir haben unser Lied. Es gibt unser Lied. Und wenn immer wir das im Radio hören, dann schauen wir einander lieb an und denken, sie spielen unser Lied. Und das Lied ist von Frankie Valli und das heisst «Can't take my eyes off you».
0: Wunderschön. Herzlichen Dank, Werner Nett, dass du bei mir zu Besuch warst. Am Mikrofon ist der André Herring. Das Ding heisst «Verzähl mal». Geben Sie Sorge zu sich. Bis zum nächsten Mal. Und jetzt «Can't take my eyes off you». Alles Gute.
1: Danke, André.
0: Du gibst auch Sorge.

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1: Fundamental.
2: Right. Hallo und herzlich willkommen zu der Juni-Sendung von der Violette Welle. Oh, sind wir on air?
1: Irgendwie habe ich das Gefühl, wir sind nicht on air, ehrlich gesagt, wenn ich die Kopfhörer runter.
2: Das ist ungünstig.
1: Ich rufe mal schnell.
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1: So, aber jetzt ist gut. Alles klar, okay. Wir waren fälschlicherweise irritiert. Ihr habt uns also die ganze Zeit gehört, mehr oder weniger. Ja, jetzt macht die Martina wirklich weiter mit der Sendung.
2: Genau. Puh. Das ist ein turbulenter Start.
1: Ja, du.
2: Genau, wir starten gerade mit dem Porträt.
1: Jawohl. Porträt.
2: Es gibt Momente, wo Geschichte machen. Und manchmal passieren die im Parlament, in einem Gericht oder an Demonstrationen. Und manchmal passieren sie auf dem Heimweg nach einer Gewerkschaftsversammlung. Spät am Abend, allein im Auto, irgendwo im Jura. Lilian Walczewski war so eine Frau, wo so ein Moment passiert ist. Und die Schweiz ist heute eine andere, weil sie einfach nicht heimgefahren ist und ist geschlafen, sondern aber genau so einen Moment erlebt hat. Lilian Walczewski ist 1937 als Lilian Bandini in Lausanne geboren worden. Ihre Mutter war Schweizerin und ihr Vater war aus Florenz, aus Italien. Die Familie ist ins Valle du Chaux gezügelt. Das ist das lange, schmale Tal im Jura, wo seit Jahrhunderten für etwas bekannt ist. Uhren. Genau. Die Präzisionsarbeit, die geduldig durchgeführt werden musste, ist oft von Frauen gemacht worden. Für wenig Lohn und auch für weniger Lohn, als ihre männlichen Kollegen bekommen haben. Weil die finanzielle Lage der Familie schwierig war, hat Lilian dann auch nicht ihrem Wunsch nachgehen können, sich höher zu bilden. Sie wollte eigentlich Übersetzerin werden und stattdessen ist sie dann mit 17 in die Uhrenfabrik gegangen. Und dort ist ihr etwas passiert, was sie nicht mehr losgelassen hat. Ihre Mutter hat nämlich allen Mut zusammengenommen und ist zum Chef gegangen und hat gefragt, ob ihr tiefer Lohn nicht ein bisschen angehoben werden könnte. Und der Chef hat dann gesagt, wir geben schon deiner ganzen Familie Arbeit, das ist genug. Was für eine Antwort, oder? Und Lilian hat dann zu ihrer Mutter gesagt, Mama, ich trete jetzt der Gewerkschaft bei. Und das hat sie dann auch gemacht, als 17-Jährige. Und nach ihr sind dann auch ihre Eltern beigetreten. Sie ist dann auch eine unermüdliche Aktivistin für die Sache der Frauen, was man heute wohl als Feminismus bezeichnen würde. Von Anbeginn war sie dann im Schweizerischen Metall- und Uhrenarbeiterverband tätig, SMUV oder SMUV. Sie hat als erste Frau die SMUV-Sektion vom Valle du Chaux geleitet und ist dann auch Vorständin geworden mit 18. Aus der SMUV ist dann später die UNIA geworden. Vielleicht sagt das eher noch allen ZuhörerInnen etwas. Und daneben arbeiten und Familie. 1957 hat sie dann den Francesco Walczewski geheiratet. Der ist nach dem Zweiten Weltkrieg als 14-Jähriger aus Bergamo in die Schweiz gekommen. Das Paar hat 3 Söhne gehabt. Und trotz dieser familiären Verpflichtung hat Lilian Walczewski ihre Berufstätigkeit nie aufgegeben. Ihr Mann selber hat als Saisonnier erlebt, dass es bedeutet, wenig Recht zu haben. Wie alle italienischen Saisonniers musste auch er sich nackt ausziehen beim Grenzübertritt in Brig und hat dann eine demütigende Körperkontrolle über sich müssen ergehen. Ja, so hat wie die ganze Familie irgendwie eine Art von Unrecht könnt und hat müssen erleben. Jetzt sind wir im Jahr 1990. Die Schweiz ist eigentlich auf dem Papier schon 9 Jahre lang ein Land mit Gleichstellung. Weil am 14. Juni 1981 hat die Schweizer Bevölkerung den Gleichstellungsartikel in der Bundesverfassung aufgenommen. Und dort steht drin, dass Frauen und Männer gleichberechtigt sind. Oder gleichgestellt sind. Nur die Realität, die hat ganz anders ausgesehen. Die Frauen haben weiterhin bedeutend weniger verdient als die Männer. Und wenn sie Kinder auf die Welt gebracht haben, dann mussten sie unbezahlte Ferien nehmen. Und wenn sie sich scheiden lassen, dann sind sie einfach arm geworden, weil die Pensionskasse ist beim Mann geblieben. Und ist dann noch etwas passiert im gleichen Jahr. 1990 hat der Kanton Appenzell Innerrhoden trotz Gleichstellungsartikel in der Verfassung gerichtlich dazu gezwungen werden, dass Frauen abstimmen und wählen dürfen. Das war 9 Jahre nach der Verfassungsänderung. 1990 hat dann Lilian Walczewski an einer Gewerkschaftsversammlung ihre Wut darüber zum Ausdruck gebracht, dass die seit 1981 verankerte Gleichstellung, insbesondere beim Lohn, noch immer nicht eingehalten wird. Und dann ist sie heimgefahren. Jetzt sind wir wieder bei dem Moment, den ich vorher beschrieben habe. Weil während der Fahrt hat sie über Möglichkeiten nachgedacht, um endlich die Lohngleichheit durchzusetzen. Und plötzlich hat sie einen Geistesblitz gehabt. Sie hat realisiert, dass es jetzt gerade nächstens 10 Jahre her ist, seit dem 14. Juni 1981. Und dort ist eigentlich die Lohngleichheit in der Bundesverfassung festgeschrieben worden. Und 10 Jahre, das ist ein runder Geburtstag und der gehört auch gefeiert. Und zur Feier vom Tag ein Streik. Und die Idee hat sie dann auch nicht mehr losgelassen. Sie hat davon geträumt, ja, sie hat sich eine Schweiz vorgestellt, wo alle Frauen gemeinsam die Arbeit niederlegen. Ja. Und ein paar Tage später war sie dann in Bern und dort hat sie eigentlich, ja, sie kann sich auch nicht mehr so genau erinnern, aber sie hat das Gefühl, sie hat dann an einem Flugblatt noch gearbeitet. Und es ist dann recht spät geworden, bis sie fertig geworden ist. Und Christian Brunner, das ist eine einflussreiche Smooth-Sekretärin, die hat noch einen Beiz gekannt, der offen hatte. Und am Tisch haben sie dann über die Diskriminierung der Frauen diskutiert. Irgendwann hat dann Lilian Walczewski gesagt, lass mal, ich habe eine Idee. Und das ist vielleicht ein bisschen verrückt. Und Christian Brunner hat dann Klartext wollen und dann hat Lilian Walczewski die Katze aus dem Sack gelassen. Was haltest du davon, wenn wir Frauen am 14. Juni schweizweit in Streik treten? Und das hat Christian Brunner elektrisiert. Sie hat gewusst, dass die Sache Fahrt aufnehmen wird. Und sie haben dann beide sich ein Start-up bestellt, um eigentlich das Feiern, den Beschluss. Und auch so ein bisschen, ja, mit der Gewissheit, dass es eine lange Nacht wird werden. Christiane Brunner hat dann den Schweizerischen Gewerkschaftsbund ins Boot geholt. Und im Oktober 1990 hat sie dann den Kongress vom SGB überzeugt, nicht nur einen Aktionstag durchzuführen, sondern einen veritablen Streik zu organisieren. Ja, und im Smooth waren so die Anfänge schwierig, weil zum Teil haben Gewerkschaftskollegen, ich glaube, da kann man wirklich Kollegen sagen, das sind jetzt Kolleginnen, die waren nicht so enthusiastisch, für Lohngleichheit auf die Straße zu gehen. Genau, es haben dann aber trotzdem sich kantonale und lokale Koordinationskomitees gegründet Und neben Gewerkschafterinnen hat es auch Vertreterinnen gegeben von der neuen Frauenbewegung, von der Sozialdemokratischen Partei und viele auch einfach nicht organisierte Frauen. Und die Gewerkschaften haben dann logistische und finanzielle Unterstützung geliefert. Aber die Vorbereitungen sind dezentral und weitgehend autonom abgelaufen. Gleichzeitig haben aber auch zahlreiche private und staatliche ArbeitgeberInnen Sanktionen und Entlassungen angedroht. Tja. Und dann ist der 14. Juni 1991 gekommen. Ich glaube, wir kennen alle die Bilder von diesen lila Luftballons, von den verschränkten Armen und den demonstrativen Sitzstreiks, wo überall auf den Strassen und auf den Plätzen der Schweiz ja, stattgefunden haben. Performances mit Transparent und Megafon und Kinderwagen und Laufgitter. Und das Motto war, wenn Frau Will steht, alles still. Das kennt ihr wahrscheinlich auch noch. Der Streik war die grösste öffentliche Mobilisierung der Schweiz seit dem landesweiten Generalstreik von 1918. Rund 500'000 Frauen haben sich beteiligt. Der Streik hat es dann auch geschafft auf die Titelseite von der Frankfurter Rundschau und von der spanischen Tageszeitung El País. Im Ausland ist man aus dem Staunen nicht mehr rausgekommen. Und die Liliane Valceschini, sie hat überhaupt keine Erfahrung gehabt im Streiken. Sie hat dann wie im Nachhinein mal gesagt, bei uns in der jurassischen Uhrenindustrie hat es zu dieser Zeit keine Arbeitsniederlegung gegeben. Und ja, sie hat einfach genug gehabt von dieser ganzen Situation und einfach mal gemacht. Das Streik hat die Schweiz verändert, wenn auch nur langsam. Im Nachgang von diesen Protesten haben dann vermehrt Frauen in das Parlament und in die Regierung

0: paar Jahre später, nach dem 14. Juni 1991, hat dann Lilian Walczewski aus Solidarität mit ihren Arbeitskolleginnen aufgrund von Lohnungleichheit ohne Zögern gekündigt. Sie hat dann ein Hotel übernommen mit einem Restaurant in Lorient. Und nach 5 Jahren ist sie dann zurückgekehrt in die Tourenbranche und hat sich dort dann wieder engagiert bis zu ihrer Pensionierung. Lilian Walczewski hat sich um die Frauenrechte in der Schweiz verdient gemacht, indem sie die Lohngleichheit, das Stimm- und Wahlrecht und die Alters- und Hinterlassenenversicherung, die AHV und Mutterschaftsversicherung, ja, sich für das eingesetzt hat. Der Waadtländer Staatsrat hat sie dann 2012 für ihre Verdienste im Kampf um Frauenrechte geehrt. Lilian Walczewski hat dann noch einen zweiten grossen Frauenstreik oder feministischen Streik erlebt. Am 14. Juni 2019. 28 Jahre später. Auch diese Mobilisierung ist dann als eine der grössten in der Schweizer Geschichte eingegangen, mit rund 500'000 TeilnehmerInnen. Kurz vorher im Gespräch mit der Gewerkschaft City Work hat sie gesagt, es mache sie glücklich, wenn sie sieht, wie die Frauen jetzt wieder mobilisiert worden sind und dass man einfach nie aufgeben dürfen. Ein paar Monate später, im November 2019, ist dann Lilian Walczewski im Alter von 82 Jahren gestorben. Ich finde es schon noch interessant, ich habe selber die Geschichte gar nicht gekannt. Und das, obwohl es eine Geschichte ist, die in der Work-Zeitung auch erzählt worden ist, inklusive Interview und allem. Ich finde das alles auch noch online. Das war auch meine primäre Quelle. Und irgendwie ist es gleich an mir vorbeigegangen. Und das ist irgendwo durch. Vielleicht auch so ein bisschen symbolträchtig für sehr viele Aktivistinnen, die man vielleicht vergisst. Ja. Und ich hoffe, ich habe jetzt das jetzt in Erinnerung gerufen mit meinem Beitrag heute, meinem Porträt. Genau. Und jetzt geht es weiter mit Musik, nämlich mit Radium Girls und Peri Roy, Fair Enough.
1: Zu Radium Girls wollte ich noch ganz kurz was sagen. Den Song wollte man eigentlich letztes Mal schon laufen lassen, hat man aber keine Zeit mehr dafür. Und jetzt passt der interessanterweise auch wieder, weil wir haben ja über die Uhrenindustrie gesprochen und Radium Girls sind, glaube in England oder ja, die jungen Frauen gewesen, die Radium auf die Zifferblätter drauf gepinselt haben, damit die im Dunkeln leuchten und die dann alle Strahlenvergiftungen und Erkrankungen so davon getragen haben. Genau, und denen hat dieses Lied quasi gewidmet. Genau.
0: Sehr spannend.

0: So, willkommen zurück zur Violetten Welle da auf dem Radio Stadtfilter. Ich mache jetzt hier weiter mit dem Themenschwerpunkt. Themenschwerpunkt. Hier ein Beitrag von der Martina, habt ihr vorhin quasi den Background und die Entstehungsgeschichte vom Frauenstreik damals 1991 mitbekommen. Und ich werde jetzt euch im Themenschwerpunkt ein bisschen Infos geben zum diesjährigen feministischen Streik in Vinti. Und ich werde aber vor allem auch über die Konzernverantwortungsinitiative sprechen. Die sind nämlich auch vor Ort mit dabei am 13. Juni. Ja, jetzt wundert ihr euch vielleicht und kratzt euch am Kopf und findet, 13. Juni, was redet denn die da? Ja, natürlich ist der 14. Juni das offizielle Datum, aber ich habe es schon in der letzten Sendung gesagt, die Aktion in Winterthur findet bereits am Samstag statt, weil so ein bisschen aus unserer Erfahrung mit der Bewilligungspraxis der Polizei sind wir schon davon ausgegangen, also für Sonntag wird es schwierig, eine Bewilligung zu bekommen für eine laute Demo und Kundgebung und so weiter, weil Sonntag Ruhetag, genau. Deshalb also ruft das feministische Kollektiv Winterthur schon am Samstag zum feministischen Streik auf und ich gebe euch jetzt so ein bisschen mal einen Auszug aus unserer Medienmitteilung, der euch da ein Gesamtbild vermittelt quasi. Unter dem Motto, wir nehmen uns die Straßen, wollen wir in Winterthur gemeinsam mit euch für Geschlechtergerechtigkeit, soziale Gerechtigkeit und gegen Diskriminierung demonstrieren. Der feministische Streik ist mehr als ein symbolischer Aktionstag. Er ist ein kollektiver Protest gegen patriarchale Gewalt, wirtschaftliche Ausbeutung und die zunehmenden Angriffe auf feministische und queere Errungenschaften. Noch immer leisten Frauen und queere Menschen den größten Teil von der unbezahlten Care-Arbeit, verdienen weniger Lohn für die gleichwertige Arbeit und sind überdurchschnittlich von Armut und Prekarisierung betroffen. Gleichzeitig erleben Flinters, also Frauen, Lesben, intergeschlechtliche, non-binäre, Transgender- und Agender-Personen, weiterhin patriarchale, sexualisierte und häusliche Gewalt, während Schutzstrukturen chronisch unterfinanziert bleiben. MigrantInnen, Menschen mit Behinderung und queere Personen sind zusätzlich von institutioneller Diskriminierung und gesellschaftlicher Ausgrenzung betroffen. Der feministische Streik versteht sich deshalb ausdrücklich als eine intersektionale Bewegung. Das Patriarchat kann nicht getrennt von Rassismus, Kapitalismus, Ableismus, Klassismus und Queerfeindlichkeit bekämpft werden. Zentrale Forderungen der feministischen Streikkollektive der Schweiz sind gleiche Löhne und existenzsichernde Einkommen für alle, eine gerechte Verteilung von Sorge- und Care-Arbeit, Ausbau der Arbeitsrechte und Schutz für migrantische sowie prekär beschäftigte ArbeiterInnen, kostenlose und zugängliche Gesundheitsversorgung inklusive reproduktiver Rechte, konsequente Maßnahmen gegen patriarchale und sexualisierte Gewalt, ausreichend vorhandene, finanzierte, inklusive Schutzhäuser mit bedarfsgerechten Ressourcen, Selbstbestimmung über Körper, Geschlecht und Identität, Rechte und Sicherheit für Transgender, intergeschlechtliche und non-binäre Menschen, ein Ende rassistischer Asylpolitik und Ausschaffung, echte Barrierefreiheit und gesellschaftliche Teilhabe für Menschen mit Behinderung, bezahlbarer Wohnraum statt Verdrängung und Profitlogik, und eine solidarische Gesellschaft frei von Ausbeutung und Unterdrückung. Der Streik richtet sich zudem gegen den weltweiten Rechtsruck sowie antifeministische und queerfeindliche Bewegungen, die hart erkämpfte Rechte zurückdrängen wollen. Unsere Kämpfe sind verbunden, unsere Solidarität ist politisch und eine gerechte Gesellschaft entsteht nicht von allein, sie wird gemeinsam erkämpft. Darum nimmt teil am feministischen Streikprogramm in Vinti am 13. Juni. Ab 17 Uhr ist Treffpunkt auf dem Neumarkt. 17.30 Uhr beginnt dann die bewilligte Demonstration. Und ungefähr um 19 Uhr denkt man sich mal zurück auf den Platz am Neumarkt. Da gibt es dann noch ein Open Mic. Da sind auch gern spontane Wortmeldungen willkommen. Und wir öffnen eine kleine Bar und Musik gibt es von DJs, nämlich Martina und Abbe von Finterrock hier vom Stadtfilter werden Musik auflegen für uns. Ende ist dann so gegen 22 Uhr. Ja, es werden zudem dann auch mehrere Organisationen mit Infoständen vor Ort sein auf dem Neumarkt. Natürlich ist Feministische Kollektiv, aber auch die UNIA, die vor allem schon stark auch für den Care-Streik 2027 mobilisiert. Die USU wird dann Stand haben, der Verein von der Wilsch zusammen mit dem Christopher Street Day in Winterthur. Der kurdische Frauenverein wird einen Stand haben mit selbstgemachtem Schmuck. Also wenn ihr da noch was erwerben möchtet gegen solidarische Spende, unterstützt ihr auch gleichzeitig die Aktivitäten von der kurdischen Community hier in Winterthur. Dann wird auch da sein das Winterthurer Projekt Kein Ort Sicher. An dem könnt ihr euch zu dem Projekt selber informieren und außerdem, soweit ich weiß, auch selbst anonym eure Erlebnisse mitteilen, aufnotieren, wann ihr euch in Winterthur unsicher gefühlt habt und oder sexualisierter Gewalt ausgesetzt wart im öffentlichen Raum. Ja, und schließlich werden eben auch die Personen von der Koalition für Konzernverantwortung vor Ort sein. Und auf deren aktuelle Kampagne, einen offenen Brief an den Bundesrat, möchte ich eben jetzt noch genauer eingehen. Ja, 2025, letztes Jahr, wurde die zweite Konzernverantwortungsinitiative nach einer sehr erfolgreichen Unterschriftensammlung eingereicht. Bei der ersten Initiative, also beim ersten Anlauf, stimmte knapp über die Hälfte von der stimmberechtigten Bevölkerung für eine Annahme von der Initiative. Das war 2020 und der Ständerat hat es dann aber abgelehnt und so schaut die Einführung von konkreten Gesetzen für die Verantwortung von den internationalen Konzernen hier, die in der Schweiz ansässig sind, ist dann gescheitert am Ständemeer. Inzwischen hat die EU 2024 das sogenannte Lieferkettengesetz erlassen und eingeführt und so nahm dann die Koalition für Konzernverantwortung einen zweiten Anlauf 2025 und hat eben innerhalb von ein paar Monaten die nötigen Unterschriften zusammenbekommen, dass es jetzt dann zu einer Abstimmung kommt. Die Konzernverantwortungsinitiative fordert, dass eben Konzerne mit Sitz in der Schweiz endlich dafür geradstehen müssen, wenn sie Menschenrechte verletzen oder die Umwelt zerstören. Und der Bundesrat hat jetzt einen Gegenvorschlag präsentiert, weil ihm die Initiative natürlich zu weit geht. Die ist nämlich strikter als das auch inzwischen schon wieder abgeschwächte Gesetz der EU. Der Gegenvorschlag enthält eben aus Sicht von der Koalition für Konzernverantwortung problematische Schlupflöcher, weil es eben die besonderen Risiken aus dem Rohstoffbereich nicht berücksichtigt oder viel zu wenig berücksichtigt und von denen haben jetzt ziemlich viele Firmen ihren Sitz hier in der Schweiz. Und jetzt hat eben die Koalition einen offenen Brief verfasst und für den sammeln die noch Unterschriften. Ungefähr 60.000 haben sie schon zusammen und 65.000, glaube ich, sind das Mindestziel. Ja, damit soll einfach Druck auch ein bisschen aufgesetzt werden, an den Bundesrat beim Gegenvorschlag nachzubessern. Konkrete Forderungen sind da, oder Schlupflöcher eben, die da gesehen werden, sind, dass große Rohstoffhändler ja, eigentlich wie zu wenig oder nicht umfassend vom Gesetz erfasst wären mit diesem Gegenvorschlag, weil es nämlich nur Konzerne betrifft oder sich daran halten müssen, die mindestens 1,5 Milliarden Franken Umsatz haben und mindestens 5.000 Mitarbeitende haben. Und viele problematische Konzerne, eben die in der Schweiz ihren Sitz haben, werden damit ausgenommen. Auf der Seite von der Koalition für Konzernverantwortung sind viele dokumentierte Fälle geschildert. Ich werde jetzt jeweils immer so einzelne Beispiele rauspicken. Aber das steht, also wie die eine Firma steht dann nicht allein da dafür, sondern es hat dann schon noch zahlreiche mehrere Firmen, die ähnliche Praktiken mit ähnlichen Praktiken wirtschaften, genau. Also jedenfalls aufgrund von diesem 1,5 Milliarden Franken Umsatz wäre zum Beispiel der Agrarkonzern Socfin ausgenommen. Bei deren Plantagen ist sexuelle Ausbeutung, Landkonflikte und Gewalt sehr gut dokumentiert. Frauen berichten, dass sie von Vorgesetzten zu sexuellen Handlungen gezwungen worden sind oder beim Überqueren der Plantagen von Sicherheitskräften vergewaltigt worden sind. Das weiß auch die Firma eben, es ist gut dokumentiert. Die beschäftigen 10.000 MitarbeiterInnen im Ausland, aber sitzen in der Schweiz, haben aber nur einen Umsatz von 800 Millionen Franken. Und so müsste sich eben die Firma und seine Zulieferer weiter nicht an diese Gesetze halten und Verantwortung für diese Menschenrechtsverletzungen übernehmen. Zweitens wird gefordert, dass auch Goldraffinerien von dem Gesetz künftig betroffen, also ja, mit eingeschlossen sind, betroffen sind. Weil die Schweiz ist der wichtigste Goldhandelsplatz der Welt nach wie vor. Und das Gold stammt aber häufig aus problematischen Quellen, wie zum Beispiel der North Mara Mine in Tansania. Da kommt rund um diese Mine zu massiver Gewalt. Die Schweizer Raffinerien verarbeiten aber trotzdem dieses Gold und haben die Augen verschlossen vor diesen Menschenrechtsverletzungen. Für die Vergrößerung von der Mine wurden 5.000 indigene Kurier mit Gewalt vertrieben. Bulldozer haben denen ihre Dörfer platt gewalzt. Die Vertriebenen haben jetzt eigentlich nichts. Sie wurden land- und obdachlos. Sie haben entweder kaum oder gar keine Entschädigung finanziellen erhalten. Sie können sich kein neues Haus oder Land kaufen. Die Familien sind traumatisiert von der Gewalt, leiden Hunger und Kinder können teilweise auch nicht mehr zur Schule gehen. Drittens wird vom Bundesrat gefordert, dass der Verkauf von hochgiftigen Pestiziden verboten werden muss. Syngenta zum Beispiel verkauft solche in die ganze Welt, auch wenn der Gebrauch in der Schweiz schon längstens verboten ist. Sie vergiften damit das Trinkwasser zum Beispiel in Costa Rica oder das Leben von Kakaobäuerinnen in Ghana. Und auch Millionen Kleinbäuerinnen in Kenia kaufen die Pestizide von Syngenta, die in der EU und in der Schweiz wegen der Giftigkeit eben verboten sind. Die Chemikalien werden da aggressiv vermarktet und beworben von Syngenta. Schutzbekleidung und Schulung fehlen aber praktisch überall und die Menschen und Umwelt dort tragen die Risiken. Genau, es gibt wie keine Regelung im Gegenvorschlag vom Bundesrat, wie mit diesem Einsatz oder Verbot hochgiftiger Chemikalien das Ganze regeln würde. Schließlich wird auch gefordert, dass die Konzerne Verantwortung für die nachgelagerte Wertschöpfungskette übernehmen müssen, also zum Beispiel bei der Entsorgung. Laut Gesetzesvorschlag vom Bundesrat hätten die Konzerne eben primär Verantwortung für ihre Zulieferer und eben zum Beispiel die Entsorgung von hochtoxischem Material oder Verschrottung von Schiffen, alles was eben quasi wie nach dem in Umlauf bringen vom Produkt dann damit passiert, ist da nicht berücksichtigt. Und es ist ein Riesenproblem, weil es bekannt, dass zum Beispiel der Transportriese MSC seine Fracht- und Kreuzfahrtschiffe unter katastrophalen Bedingungen an Stränden in Indien und Bangladesch verschrotten lässt und dabei auch viele Arbeiter ihnen ihr Leben verlieren. Ja, mit diesem offenen Brief soll eben Druck auf den Bundesrat und letztlich auch aufs Parlament oder auf die parlamentarische Diskussion aufgesetzt werden, damit die eben diese Schlupflöcher schließen, damit wenigstens, naja, so ein mindestwirksamer Gegenvorschlag auch zustande kommt. Falls die Konzernverantwortungsinitiative abgelehnt würde und der Gegenvorschlag angenommen würde, dass der dann auch wirklich was bringt. Genau. Ja, ihr könnt den offenen Brief online unterschreiben auf der Website von der Koalition für Konzernverantwortung. Da findet auch die ganzen Informationen, könnt den Brief natürlich nochmal genau durchlesen. Auch diese dokumentierten Fälle sind da zu finden. Genau. Unterschreiben können das alle Menschen jeden Alters und auch von jeder Staatsangehörigkeit. Oder ihr könnt natürlich auch am 13. Juni direkt bei den Leuten da an den Stand gehen, euch da auch noch informieren. Und eben diesen Brief unterschreiben, damit diese Ignoranz gegenüber diesen Missständen und der Ausbeutung, die da an unserem Schweizer Wirtschaftsplatz und durch den skrupellosen Kapitalismus verursacht wird, endlich aufhört und da Verantwortung übernommen werden muss. Genau. So, viel von mir dazu. Eben, wenn ihr mehr wissen wollt, die Leute sind dann dort und die können euch das sicher alles noch viel besser erklären und begründen. Genau. Ich freue mich jetzt schon, wenn wir uns am 13. Juni sehen. Ich verabschiede mich jetzt nämlich dann auch schon gleich aus der Sendung.
1: Ich bleibe noch da.
0: Martina bleibt noch da.
1: Betty darf an das Konzert.
0: Genau, und die liebe Martina begleitet euch hier bis zum Schluss durch die Sendung. Genau, wenn ich schon abdüse. Ja, ich wünsche euch einen ganz schönen Abend. Bis am 13. Juni.
1: Viel Spaß beim Konzert.
0: Danke.
1: Bis am 13. Juni.
0: Und ihr dürft jetzt auch noch ein bisschen Musik hören. Genau. Genau. Und zwar von La Dunna, Carousel de Libertad und Call Me Clark mit Gender Lemon.

0: feministische Agenda.
1: Ja, dann sind wir schon wieder am Ende von der violetten Welle vom Juni und ich erzähle euch jetzt noch, wie in der Pride Month und auch ein bisschen den feministischen Streikmonat noch könnt feiern. Wie schon von der Betty gesagt, am Samstag, am 13.06. ist der feministische Streikabend in Winterthur auf dem Neumarkt. Am 5. ist die Besammlung zu der bewilligten Demo und gegen 17.30 dann der Start. Zurück auf dem Neumarkt gibt es dann kurze Ansprachen am Open Mic und dort sind natürlich auch gerne spontane Wortmeldungen willkommen. Zudem gibt es mehrere Stände, wirklich wieder mal sehr ein grosses Aufgebot, eine kleine Bar und Musik von DJs, wie vorher Betty schon gesagt hat, von der Martina und von der AB vom Finterrock Stadtfötter. Am Sonntag, am 14.06. ist dann noch der feministische Streiktag in Zürich auf dem Kasernenareal und mit Demo am Abend. Auch dort ist wieder ein riesiges Programm zusammengestellt worden. Und am gleichen Tag, am 14. Juni am Vormittag, ist die letzte Möglichkeit, direkt an der Urne Nein zu stimmen gegen die SVP-Chaos-Initiative. Und wenn ihr das dann alles erfolgreich durchgezogen habt, dann könnt ihr im Anschluss am 14.06. am 11. im Kino Cameo Girls and Gods schauen. Das ist Feminismus und Religion. Und passt das denn überhaupt zusammen? Die Autorin Ina Shevchenko, das ist eine wegweisende Aktivistin von der feministischen Gruppe Femen, die kennt ihr wahrscheinlich auch, sie tritt in den offenen Austausch mit Priesterinnen, Imaminnen, Rabbinerinnen und Theologinnen. Der engagierte Doc-Film lädt zum Nachdenken über Religion und gesellschaftlichen Wandel ein. Weitere Vorstellungen gibt es auch am 26. Juni und am 7. Juli. Am Dienstag, am 16.06., nach dem erfolgreichen feministischen Streiktag, gibt es dann von 5 bis 9 in der Wilspark den Queertetour Jugendtreff. Das ist der queere Jugendtreff für alle Jugendlichen von 13 bis 19. Und dort treffen sich Jugendliche, die sich mit der LGBTQIA+-Community identifizieren oder Ally sind. Das findet jeden Dienstag statt, also am 23. und am 30.06. und am 7.07. Am Freitag, am 19.06. am 4.12. gibt es im Kino Cameo Fuori, das spielt in Rom in 1980. Nach einer kurzen Haftstrafe trifft sich die erfolglose Schriftstellerin Goliarda Sapienza weiterhin mit der Frau, die sie hinter Gitter kennengelernt hat. Zu der jungen Straftäterin Roberta entsteht eine enge freundschaftliche Beziehung. Goliarda gewinnt dadurch ihre Inspiration fürs Schreiben zurück. Das unkonventionelle Biopic verbindet das Leben von der Autorin mit fiktionalen Elementen aus ihren Büchern. Weitere Vorstellungen gibt es auch am 27.06., am 1., am 9. und am 12.07. Entschuldigung. Am Samstag, 20. Juni im Treffpunkt am 5. beim Stadthaus. Dort findet der Frauenstadtrundgang statt. Vito Dura packt aus. Ein Streifzug durch 750 Jahre Stadtgeschichte. Am Mittwoch, am 1. Juli, am 6. am Abend, wieder mit Treffpunkt beim Stadthaus, gibt es den Frauenstadtrundgang Gesundheit, Frauen und Medizin in Winterthur. Am 2. Juli, um 7:30 am Abend, gibt es eine Lauschig-Lesung mit Julia Engelmann und der Graziella Contrato im Park von der Villa Reichenberg. Julia Engelmann ist Sängerin, Schauspielerin und Slam-Poetin und Graziella Contrato ist eine Dirigentin. Sie lesen jeweils aus ihrem Debütroman Himmel ohne Ende und Meitsch. Das sind beides Coming-of-Age-Roman über junge Fintas. Am Samstag, am 4. Juli um 2 Uhr mit Treffpunkt im Vöglipark gibt es nochmal einen Stadtrundgang, nämlich Winternational, Stimmen der Migration, einst und jetzt. Dort kannst du die Stadt aus einer neuen Perspektive entdecken und erfahren, wie Migration unsere Stadt prägt hat und immer noch prägt. Die Stadtführung wird vom Interkulturellen Forum Winterthur durchgeführt. Und am Donnerstag am 9.7., am 7. sehen wir uns wieder, hören wir uns wieder auf der violetten Welle auf dem Radio Stadtfilter. Das ist unsere letzte Sendung, bevor es dann in die Sommerpause geht. Und darüber hinaus schon mal noch ein Safety Date. Am Samstag am 11.7. findet der CSD in Winterthur statt mit Demo und mehr. Jetzt lassen wir noch zwei Songs, nämlich Vicky FKK und Nova Twins Monsters. Und dann geht es nachher weiter mit dem Disco Donnerstag auf dem Radio Stadtfilter. Ich sage Tschüss miteinander und bis am Samstag, am Abend, zu der Demo, würde ich sagen. Ciao!

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1: Jetzt das Reden im Radio zum Thema «How goes tomorrow?». Claude Bühler im Gespräch mit der Ursina Ingold. Claude Bühler ist Fotografin, Soundkünstlerin, Redaktorin und noch einiges mehr. In der Schädhalle in Frauenfeld ist aktuell ihre Ausstellung «How goes tomorrow?» zu sehen. Am Dienstag, 9. Juni, hat sie Ursina Ingold im Hainun besucht und hat mit ihr über ihre Arbeit, solidarische Landwirtschaft und utopische Zukunft geredet. Heute im Hainun, ich, Ursi und mit Gast, nämlich heute Claude. Hallo.
2: Hallo.
1: So schön, du bist wieder am Radio zu hören. Mhm. Aber heute so in anderer Funktion, heute bist du mal Gast. Heute erzählst du mal über all die Sachen, die du machst, wenn du nicht beim Radio bist.
2: Also über alles?
1: Okay, nein, vielleicht nicht.
2: Ui.
1: Über einen Teil.
2: Ja.
1: Wir reden über, stimmt, sonst schmissen wir das unter Hainun machen, wenn es 3 Stunden geht. Aber so ein Teil davon.
2: Ein Teil, ja. Das ist gut, ich freue mich.
1: Wie gesagt, wir werden über die Ausstellung von der Claude reden und wir werden auch Musik hören, die du, Claude, mitgenommen hast, die dich während der Ausstellung begleitet hat oder einfach aktuell gerade wichtig ist.
2: Ja, also ich habe jetzt vor allem Musik mitgebracht, ich glaube, wo ich noch so ein bisschen mit dem Hof in Verbindung bringe, wo so ein bisschen der Ausgangspunkt ist, auch von dieser Ausstellung. Mhm. Vielleicht jetzt ein bisschen weniger, wenn ich sonst gerade so nur hören. Mhm. Also da ich ja auch Musikredaktion eigentlich mache, ist es sehr vielfältig. Ich habe es sehr fest eingeschränkt. Mhm. Es wird heute ganz viel Folk-Musik geben. Folk-Blues, ein bisschen Country-Blues. Und auch ein paar lokale VertreterInnen in diesem Genre.
1: Sehr schön. Das passt. Ja, wie man es halt erwartet oder, von einer Musikredaktorin, passt das natürlich thematisch wunderbar.
2: Und am Schluss gibt es eine kleine musikalische Überraschung.
1: Yes! Ja, die Ausstellung. Ich würde sagen, wir starten jetzt mal für die ersten paar Minuten damit, dass wir schon ein bisschen wissen, über was wir da die ganze Zeit reden. Sie heisst «How goes tomorrow?». Sie ist aktuell in der Schädhalle im Eisenweg zu Frauenfeld zu sehen. Seit dem 4. Juni und dauert bis zum 4. Juli. Aber die Atelierzeit ist bereits schon ein bisschen länger. Die war nämlich vorher gewesen, ab dem 18. Mai. Willst du einfach mal in ein paar Sätzen erzählen, was ist die Ausstellung?
2: Ja, also eigentlich kommt man in so einen grossen Raum rein. Der Raum ist ein bisschen untertrieben. Es ist eine alte Fabrikhalle, was ja Shit schon so ein bisschen mit sich sagt, wo die Decke, also die Decke ist etwa 5 Meter hoch und es hat so Glas-Dreieck-Decke, darum eben Shit-Halle. Und man kann sich mal den Raum als riesiges Quadrat vorstellen. Es ist sehr eindrücklich, wenn man dort reinkommt. Und es ist alles noch mehr oder weniger im Originalzustand, also der Boden ist noch sehr rough und mit den verschiedenen Unterlegsböden, die es mal gegeben für die Maschine. Und die Ausstellung, die jetzt eigentlich drin gezeigt wird, für einen Monat, also jetzt Anfang Juni bis Anfang Juli. Nachher gibt es eine Pause und nachher kommt nochmal eine andere Ausstellung nach mir. Da geht es eigentlich um solidarische Landwirtschaft, also so ganz abgebrochen. Ganz reduziert. Und man wird also gesehen, rein optisch, wenn man reinkommt, zuerst mal 10 grosse, grossformatige Bilder, gerahmte Fotografien, wo Fotos sind, wo ich auf dem Hof, also auf dem Hof Rote Birbe, wo ich 2 Jahre lang selber gelebt und gearbeitet habe und dann nachher noch vor allem Buchhaltung gemacht habe. Ich habe das Projekt über mehr wie 5 Jahre mit der Kamera begleitet und dann nochmal 1 Jahr lang mit so Video-Interviews, also noch wirklich also die Hintergrund ein bisschen aufgearbeitet von dem sehr speziellen Projekt auch. Ja, also man sieht eigentlich das erste Mal die grossen Bilder, wenn man reinkommt. So ein bisschen der Journey vom Tagblatt hat geschrieben, es sind Stimmungsbilder. kann man so nennen?
1: Kann man so sagen?
2: Das sind Stimmungsbilder von... Also ich habe eigentlich Porträts gemacht. Also ich habe Porträts ausgewählt. Ich habe sehr viele Bilder gemacht über die Jahre und habe mich jetzt für diese Ausstellung eigentlich sehr weit aber reduziert auf 10 grosse. Das sind 10 Porträts. Porträts von Menschen, die dort sind, aber auch von anderen Lebewesen, von Tieren, von Blumen, Pflanzen. Ja, und dann gibt es die Video-Interviews, wo ich eigentlich dann wollte wissen, also ich habe Interviews gemacht mit den Mitgliedern oder einem Teil der Mitglieder vom Hofkollektiv. So, hey, was heisst das eigentlich, solidarische Landwirtschaft? Oder was bedeutet das und wie funktioniert das? Und sie erzählen dann eigentlich über ihre Haltung, über ihre Visionen, über wie sie sich organisieren. Das sind auch sehr, sehr triviale Sachen. Wie finanziert man sowas? Und ja, wie geht das auch zusammen mit den ganzen Widersprüchen, Idealismus versus den Kapitalismus, oder? In dem System, wo wir halt auch irgendwie drin sind. Und das ist mega spannend für mich und mega wichtig, um das zu zeigen. Und dann hat es so mehr Bilder, die dann kleiner sind, die sind in Postkartengröße. Da gibt es eine Art etwas Partizipatives, also sind Editionen, wo ich aber eigentlich verschenken auf eine Art, also verschenken so ein bisschen mit der Idee, dass andere, dass Besuchende auch etwas geben. Nicht, dass sie müssen, aber das sind glaube ich, so ein bisschen Haltungen oder Ideen, wo ich mich vom Hofkollektiv Rote Bierbau Halo inspiriere. Man gibt etwas, man bietet etwas an. Nachher so mit der Idee, dass es dann auch wieder eine Art Austausch oder ein Gespräch gibt. Aber nicht zwingend, dass es jetzt eins zu eins ein Gegenwert muss sein. Sondern ich mache irgendwie Kunst und ich biete die Karten an und sind, glaub, also ich bin jetzt gespannt, wenn ich morgen gehe. Letzte Woche war die Eröffnung an der Vernissage. Also ich bin, wenn ich schon gesehen habe, um sehr viel Stickers reicher.
0: Ja, was man halt so dabei hat, oder?
2: Ja.
0: Also als ich bei dort war...
2: Stimmt, du bist ja gesehen.
0: Ich war an der Vernissage. Und ich habe auch wirklich so angefangen, ja, was habe ich so? Ich bin eigentlich so halt mit einem kleinen Täschchen aus dem Haus. Und ich dachte so, ich habe wie so... Wirklich das Einzige, was ich glaube auch irgendwo noch gefunden habe, war effektiv irgend so ein Sticker gewesen. Das ist halt das, was man so dabei hat, effektiv, ja. Ich glaube, das Schönste, was ich... oder das, was ich... ja, mir am meisten geblieben ist von dieser Ecke oder von diesem Ort in der Ausstellung, was jemand hingelegt hat, war ein Biberli.
2: Ja.
0: Und das habe ich auch schön gefunden.
2: Ich weiss auch, wer das war. Nämlich meine Mami.
0: Finde, das gibt ihm aber irgendwie nochmal, es verstärkt irgendwie die Bedeutung und die Wirkung von diesem Biberli nochmal ein bisschen mehr, ist es deine Mami.
2: Ja. Ja, und die haben das... Also das war eine Idee, die ich nicht von Anfang an hatte, sondern die sich eigentlich entwickelt hat, jetzt auch über die Atelierzeit, dass ich an die Karten, ich wusste, ich wollte irgendwie nochmal etwas Handliches haben, wie jetzt die grossformatigen, super teuer und aufwendig produzierten Bilder, was ich ja auch kaum jemanden leisten kann. dass wir auch irgendwie etwas haben, das zugänglicher ist, oder? Also es war auch spannend, ich habe die Karten dann mal eben einfach drucken lassen, und habe es mitgenommen und hat dann die auf so Klötzchen platziert. Das heisst, jetzt mein Teil von der Ausstellung hat dann einen Klötzchenboden, einen alten. Und dann habe ich einfach die mal dort drauf platziert und dann ist irgendwie in dieser Woche sind noch so Kinder umeinander gewesen. Und die sind wirklich reingelaufen, straight zu diesen Karten hin und haben die Finger genommen und angefangen durchzuschauen. Und das habe ich irgendwie so spannend gefunden, so okay, das funktioniert anscheinend. Das ist, es gibt wie dort nicht so eine Barriere. Und so ist dann die Idee entstanden, dass ich in ein Gespräch gehen will. Und das ist, glaube ich, auch für mich, abgesehen von der Fotografie, also ich habe ja Dokumentar- und Reportagefotografie eigentlich studiert, also ich habe gelernt, also das Handwerk gelernt, wie das geht und das auch noch analog. Und die Bilder sind jetzt auch analog produziert, komplett. Und das ist mir irgendwie sehr wichtig gewesen, das mal können wirklich so machen. Also seit dem Abschluss habe ich eigentlich nicht mehr auf dem Level auch Bilder produziert, sprich noch nie mit so vielen Profis zusammengearbeitet. Und das ist für mich mega spannend gewesen. Und dann, ja, und dann brauche ich aber in mein, also so wie ich Kunst mache oder Räume bespiele, meistens verstehe ich Ausstellungen eigentlich als Räume. Und wenn ich gehe, ich habe mein Werk und das hänge ich jetzt einfach an die Wand und jetzt kann man das hier anschauen. Sondern für mich geht es viel mehr darum, wie können nachher eigentlich die Werke, die ich mache, die Fragen, die ich irgendwie bearbeite oder mich beschäftigen, wie kann ich nachher die nutzen, um eigentlich einen Raum aufmachen in diesen Ausstellungen innen, wo nachher eine Art Beitrag sind zu einem Diskurs, einer Debatte. Und Und da geht es, glaube ich, für mich auch in dieser Ausstellung. Also, es hat jetzt noch mehr Teile, können nachher vielleicht dann auch noch darauf eingehen. Mhm. Das ist jetzt mal so ein bisschen das, was ich mitgebracht habe. Oder was vorher schon entstanden ist. Und dann sind ja Sachen noch während dieser Atelierzeit entstanden.
0: Mhm. Mhm. Ja. Ich finde, zu dieser Atelierzeit, auf die würde ich gerne noch mehr eingehen, weil das ist ja das, was ich. Aber ich war an der Vernissage gesehen und ich habe gesehen, wie es jetzt aussieht, aber wie es entstanden ist, habe ich natürlich nicht mitbekommen. Und das nimmt mich natürlich auch sehr fest Wunder. Ich würde sagen, bevor wir zu dem kommen, hören wir mal das erste Lied, das du mitgebracht hast. Und da habe ich schon ein paar in der Playlist. Welches von denen hören wir als erstes?
2: Ich würde tatsächlich eines auf meiner Seite lassen. Ich habe ja auch noch damals vorbereitet. Und zwar habe ich eine Band vorbereitet, Kolotutsch. Das ist also eine recht zusammengemischte und auch immer wieder sich verändernde Band rund um die Maya. Jetzt muss ich mal schauen, wie sie zum Nachnamen. Es ist das, schreibt es, glaube ich, gar nicht. Maya Rolenova. Genau. Und Kolotutsch ist eine Band, die zu der Zeit, als ich auf dem Hof war, auch ein Mitglied vom Hofkollektiv Mitglied war von dieser Band. Mhm. So habe ich die Band eigentlich kennengelernt. Und sie haben jetzt auch, also ein Track, den ich jetzt laufen lasse, ist auch der Sound zu den Video-Interviews, die dann so ein bisschen zwischendrin und am

0: Du musst den Titel vom Lied sagen.
1: Protumutsu. Ich weiß nicht, ob ich es richtig sage.
0: Es tönt. Tönt gut.
1: Kolodutsch.
0: Ja, das ist der Heinun und wir reden über deine aktuelle Ausstellung «Claude Haugaus Tomorrow». Wir haben schon ein bisschen darüber gehabt, über die Bestandteile, über die Elemente, die wir vorher oder schon seit längerem entstanden sind, nämlich die Fotografien vom Hofkollektiv und die dokumentarischen Interviews. Und nehmen ein Gebäude mit den Karten, die man mitnehmen darf. Aber eben, es hat noch andere Sachen in diesem Raum. Es hat Pflanzen, es hat Herd am Boden und es hat Herd in einer Glaskiste. Also für die Naturelemente mal ganz, ganz grob zusammenzufassen. Und wie gesagt, oder wir haben es am Anfang gesagt, seit dem 18. oder ab dem 18. Mai bis zu der Vernissage war ja so eine Atelierzeit gewesen. Wie hat das ausgesehen? Was ist dort entstanden?
1: Ja, das ist so eine Eigenart vom Schied eigentlich. Das machen sie, so wie ich das verstehe, immer. Sie machen sogar noch Sommeratelier einmal. Und das ist, glaube ich, ohne direkten Ausstellung groß oder mir so schon. Auf jeden Fall, ich habe das wie gewusst, okay, ich habe einen Monat vorher rein und ich habe mir dann eigentlich überlegt, ja, was würde ich denn in diesem Monat machen? Oder was sind so noch, ja, was wäre mir noch wichtig, was würde mich interessieren? Und dann ist irgendwie die Idee aufgekommen, dass ich eigentlich so ein bisschen Tools oder Methoden, Praxen von dem Hofkollektiv, also aus der solidarischen Landwirtschaft, wie rausnehmen und dann in einem Kunstraum, also in dieser Ausstellung, versuchen zu reproduzieren oder vielleicht auch zu übertragen, also zu transformieren. Weil ich es sehr inspirierend gefunden, die Zeit auch auf dem Hofprojekt oder bei dem Hofprojekt mit dabei zu sein, weil ich das sehr spannend gefunden habe, wie sie geschafft haben oder auch wie die Praxis von so einer Solavie, also einer solidarischen Landwirtschaft, also wie das denn wirklich aussieht. Oder? Viele können sich ja, glaube ich, gar nicht so viel darunter vorstellen. Was heisst denn das jetzt, solidarische Landwirtschaft? Also was unterscheidet sich das auch von, oder wie unterscheidet sich das jetzt von einer konventionellen oder vielleicht auch einfach Bio-Landbau? Und ich glaube, was so ein Unterschied ist, ist so die Haltung, wie die Landwirtschaft betrieben wird. Und oft aus einer eher linken Perspektive, aus einer linken Haltung raus, mit dem Blick halt auch sehr fest darauf, dass um Biodiversität erhalten oder sogar fördern, darauf auch, wie wird produziert, also mit wem, für wer, und sehr viele auch politische Fragen, die eigentlich mitschwingen, so oder so, in der Landwirtschaft, oder? Und dann kann man sich eigentlich auch, also wie viele Bereiche, aber dort kann man sich, glaube ich, eigentlich fast nicht entziehen. Und dann bedeutet solidarisch auch häufig, dass man zusammen mit Konsumentinnen oder jetzt in dem Fall sind es dann auch Ernte, also Abonnentinnen, Gemüse, ein Gemüseabo ist eigentlich entstanden. Zuerst ist man auf den Markt gegangen, jetzt bei der Roten Biber, dann ist ein Gemüseabo entstanden und inzwischen sind es Ernteanteile, wo eigentlich es gibt Ernteteile alle Woche sozusagen. Und das ist ganz spannend, oder? Wie sich das auch immer wieder weiterentwickelt und sehr viel auch experimentiert wird, auch weg von einer rein kapitalistischen Logik. Und das finde ich jetzt auch bei dem Solavis sehr spannend. Und es geht da sehr fest jetzt oft bei Solavis darum, so Solidarität steht auch dafür, sich zu solidarisieren international, also mit anderen Kleinbäuerinnen auf der ganzen Welt. Wir in der Schweiz zumindest das grosse Glück, dass auch Kleinbäuerinnen immer noch subventioniert werden, auch wenn vielleicht nicht mit mega viel Geld, aber trotzdem, es gibt ein bisschen Geld. Der Boden ist auch recht stark geschützt in der Schweiz, während, also durch das bürgerliche Bodenrecht. Und international ist das nicht überall so, oder? Und vielfach werden Kleinbäuerinnen auch einfach enteignet. Sie werden nicht einmal entschädigt dafür. Und da gibt es auch ganz viel Solidarität, die in diesen Netzwerken passiert. Und das finde ich mega spannend. Ja. Und das habe ich eigentlich versucht zu übertragen und habe mir dann überlegt, ja, was wäre so etwas Einfaches, wie man wieder in eine Verbindung reinkommen könnte und weg von als Einzelkämpferin jetzt da sein. Das ist ja etwas, was mich in der Kunst sehr beschäftigt oder Kulturproduktion. Weg weg von noch mehr selber immer allein sich irgendwie optimieren und durchkämpfen hin zu, hey, wie können wir uns zusammenschliessen, wie können wir auch wieder in so verbindende Momente hineinkommen. Und dann bin ich bei dieser Jungpflanze auf Zucht gelandet. Hat dann Prospecirare angefragt, ob sie an einer Kooperation interessiert wären. Sie haben das Saatgut dann eigentlich gespendet, sozusagen. Und das ist mega tolles Saatgut aus der Datenbank, die sie haben, so seltenes Saatgut. Und sie haben es mir eigentlich so, es sind 15 verschiedene Sorten, wo wir jetzt über die Ausstellungszeit, das jetzt im Frühling und noch im Herbst gibt es ja nochmal eine, die dann in Biel ist. Eigentlich, ich kann mit anderen Leuten zusammen Jungpflanzen aufziehen. Mhm. Und das ist auch ganz spannend jetzt wieder, vor allem weil, also auch herausfordernd, weil die Bedingungen auch nicht unbedingt optimal sind in so einem Ausstellungsraum. Und es ist auch spannend, weil ich so ein bisschen aus dem Stegreif raus muss Leute finden, die jetzt da mitmachen. Und ich bin jetzt auch gespannt, auch wenn ich jetzt diese Woche, also morgen gehe ich wieder, ob die Pflanzen noch leben.
0: Wir hoffen es.
1: Ich hoffe es.
0: Nein, die Speck gab es nicht, oder?
1: Also, nein, dann müsste ich wieder neu anfangen. Ja, genau. Aber das ist auch für mich interessant, so Kontrolle abgeben und wieder auf Vertrauen, okay, entweder nehmen die Leute, wo ja gesagt haben, die sich committed haben, um die Aufzucht zusammen zu organisieren, ihre Verantwortung warm, wenn nicht, tja, dann muss man halt dann wieder von vorne anfangen. Ja.
0: Mhm. Genau. Und es gibt halt, ich finde es, was ja der Pflänzli auch speziell finde, es gibt halt im Ganzen sehr eine Verletzlichkeit, wo die Pflänzli kannst sehr einfach kaputt machen, wenn du willst. Und meine Kunstausstellungen sind ja vielfach sehr verletzlich oder fragil auf ihre Art, aber halt so effektiv so ein Jungpflänzli ist schon nochmal ein ganz anderes Level von, hey ja, jetzt da jemand draufsteht oder es umschießt oder was auch immer, dann kann einfach ein Teil von der Ausstellung einfach sterben. Und ich finde, ja, die Verletzlichkeit finde ich zum einen schön und zum anderen halt eben, dass es einfach wächst, dass über die Zeit, die es die Ausstellung gibt, wird sie sich verändern.
1: Ja, genau. Und ich bin jetzt auch immer wieder, also jetzt auch letzte Woche wieder angesagt, das während der Atelierzeit ja sowieso. Und jetzt letzte Woche wieder. Und jetzt bin ich total gespannt, wenn ich morgen gehe, wie es aussieht, wie es ist. Und die Idee ist eigentlich dann auch, dass die sich beteiligen, jetzt an dieser Aufzucht, dass die nachher ihrerseits wieder Pflänzchen mitnehmen können, oder? Und in ihren Gärten dann können, oder Balkon kultivieren. Und die haben jetzt auch während der Vernissage haben ja viel verschenkt. Oder manchmal sage ich, wenn die Leute auf Besuch kommen, sagen, oh, schau, du brauchst nicht noch Tomaten. Und das ist auch etwas mega Schönes. Das ist, finde ich, auch so eine schöne Geste zum Gehen. Zum etwas Gehen, ohne dass ich dann etwas erwarte.
0: Ja.
1: Und das, ja, ich glaube, das finde ich etwas, was ich also für mich wieder möchte kultivieren, so dass wir auch grosszügiger sein können. Oder grosszügig sein, grundsätzlich. Vielleicht nicht grosszügig, aber einfach grundsätzlich grosszügig sein. Und dass wir das dürfen.
0: Ja, es ist so Schenken versus Tauschen.
1: Ja.
0: Und ich glaube, die Schenkkultur ist etwas, was wir recht verlehrt haben. Ich glaube, so aus der kapitalistischen Logik aus dem Tausch macht mega Sinn. Das kann man sehr gut greifen. Es hat einen klaren Gegenwert. Das funktioniert mega gut in der Logik, wo wir uns drin bewegen. Aber Schenken ist ganz etwas anderes. Weil das braucht so viel mehr Vertrauen, so viel, macht dich viel verletzlicher. Und die Schenkkultur, ja, das ist etwas, wo ich das Gefühl habe, auch so in der aktuellen Zeit und in welche Richtung, dass sich die Welt entwickelt, brauchen wir wieder viel mehr. Oder brauchen wir generell einfach, dass wir das aufbauen. Ich weiß nicht, ob es das jemals überhaupt gross gegeben hat, hier in der Schweiz, aber dass man das als Praxis aufbaut.
1: Ja, ich glaube, was ja spannend ist, ist, dass gerade wenn Krisen sind, dann sind ja Menschen grundsätzlich sehr schenkfreudig. Bis zu einem gewissen Punkt. Und das ist auch das, wo mich interessiert oder wo ich spannend finde. Weil meine, auch diese Geste hat ja irgendwo Grenzen. Oder? Also man kann nicht alles auf dem aufbauen. Aber ich glaube, es ist doch irgendwie ein wichtiger Bestandteil vom Menschsein, dass wir grosszügig sind, dass wir gehen wollen. Ich glaube, das ist wahnsinnig wichtig, das zu kultivieren. Es kann nicht alles sein, das ist mir auch bewusst. Es kann ja auch ausgenutzt werden, durchaus. Aber ich finde es eigentlich viel schöner, mit dem mit einem Bild durch die Welt zu gehen oder mit einem Menschenbild von «Hey, ich möchte können Menschen vertrauen, ich möchte können geben, grundsätzlich, wenn das jemand ausnützt oder wenn das jetzt mal jemand ja, nicht versteht, dann ist das auch okay.» Oder? Und dann magst du das auch mal leiden. Und das hat mich auch so recht berührt. Vor 2-3 Jahren bin ich in, jetzt weiss ich gar nicht, irgendwo in Deutschland gsi, mal es ist Berlin gsi. Und zwar bin ich in einem anderen Stadtteil gsi als sonst, habe mich dort mit einem Freund getroffen. Und der ist recht aufgelöst gekommen, dorthin gekommen, an den Treffpunkt, und hat gesagt, ja, sie sind jetzt gerade das Velo geklaut worden. Und dann, ich dachte, Scheiße. Und ich dachte, ja, Scheiße. Und ich dachte, ja, aber weißt du, vielleicht hat sie die Person jetzt einfach nötiger gehabt wie ich, wo sie das Velo geklaut hat. Hoffen wir, die Person kann wenigstens Freude daran haben oder überleben, durch dass die Person das Velo noch verkauft. Und ich bin so, oh wow, ja, voll, so kann man das auch anschauen. Das ist so, das sind dann so Sachen, wo ich so merke, ah, oder jetzt auf dem Hof, wie das so mitten im Dorf ist, ist es sehr zugänglich für viele verschiedene Leute. Und das ist auch gewünscht, oder? Dass Menschen sich darauf aufhalten. Das ist manchmal auch herausfordernd, oder? Weil auch nicht alle den gleichen Anspruch haben an Superkeit, auch nicht alle verstehen, wo kann man jetzt durchlaufen und wo nicht, wo sollte man nicht. Und dann, also etwas Schönes, wo ich mich erinnere, was passiert ist, ist, dass es immer wieder Kinder kamen, von einer Familie, die relativ frisch migriert ist, auch in die Schweiz. Also frisch, ich glaube, einfach so 2-3 Jahre plus minus. Und die sind immer wieder gekommen und haben dann auch mal nach Gemüse gefragt. Und dann hat man ihnen immer wieder mal so ein bisschen Gemüse halt einfach gegeben. Man hat ja eh genug gehabt von gewissen Überschusssachen. Und plötzlich ist es irgendwie so eine Zeit gegangen. Und dann plötzlich ist Essen zurückgekommen. Also so gekochtes Essen. Ja. So einfach so regelmäßig plötzlich. Und wir sind so, oh, wow, oh. Und mega, mega fein. Mhm. Also total, es ist total schön gewesen. Wir haben einfach gegeben, oder?
0: Und es kann etwas entstehen.
1: Ohne dann direkt zu erwarten, ah, da muss jetzt gerade etwas kommen. Sondern man hat einfach mal gemacht und das mal beobachtet, oder? Ich meine, ewig kann man jetzt Gemüse auch nicht verschenken, das ist ja klar. Aber es ist total interessant gewesen, dass nachher eigentlich gekochtes Essen zurückgekommen ist plötzlich, als Wertschätzung und mega schön eigentlich.
0: Mhm. Ja, ich habe das Gefühl, wenn es auf dem Schenken basiert, von man erwartet nichts zurück, das schafft ja dann auch die Möglichkeit, dass eine ganz andere Form oder was das dann zurückkommt, ist viel breiter oder kann sich in ganz andere Richtung entwickeln, als wenn man es von Anfang an durch die Dusche irgendwie quantifiziert und so viel müsste jetzt zurückkommen oder in welcher Form, ob es einfach mal ein Geschenk ist, können sich ja dann auch ganz andere Sachen entwickeln. Was kommt zurück? Was ist eben das Geschenk zurück? Das gibt ihm halt eine ganz andere Offenheit.
1: Ja, und ich glaube, das ist für mich auch Teil von dieser solidarischen Landwirtschaft. So, gerade jetzt, ich glaube, aus einer Perspektive von ich bin in der Schweiz geboren, Schweizer Pass, Schweizer Ausbildung und alles da genossen und habe sehr viele Privilegien. Und auch ein grosser Teil von den Leuten, die auf dem Hof sind, nicht alle, aber ein grosser Teil von denen haben viele Privilegien können geniessen in ihrem Leben. Mhm. Und das ist für mich auch solidarische Landwirtschaft. Es ist mir auch klar, dass das nicht alle können. Also nicht alle haben die Voraussetzungen, zum eben so Gesten können machen, um so zu leben, wo dann auch ein finanzielles Backup haben, wenn es dann mal doch reisst, hat es dann doch mal noch Eltern rum, die ein bisschen Cash haben, oder? Also das ist ja auch ja, privilegierter Hintergrund, wo es braucht, um die Arbeit können so machen. Aber ich glaube, wenn der rum ist und dann eigentlich aus dieser privilegierte Situation raus, kann man ja nachher mega viele Räume aufmachen für andere Menschen, die vielleicht nicht so privilegiert sind oder vielleicht auch nicht nur Glück gehabt haben im Leben. Und das ist dann auch wieder etwas mega Tolles und ich glaube, das braucht es, so Räume braucht es ganz dringend.
0: Aus deiner Zeit beim Hofkollektiv ist viel entstanden von dieser Ausstellung, eben zu Ende die Fotografien und die Interviews, aber eben auch, es hat vor allem auch viel angeregt, wie eben die Pflanzen, die aufgezogen werden und wollte ich schon noch darüber reden, den Glaskasten. Oder den Glaswürfel. Weil weniger in der Mitte des Raums, von dieser mega grossen Halle, hat es einen Glaswürfel. Ich weiß nicht, ich bin schlecht mit Massen. So, keine Ahnung, 40 cm.
1: 40 mal 40, glaube ich, ja.
0: Und da hat es verschiedene Schichten von Herd. Aktuell nur sieht man den Herd. Und es hat ein Mikrofon, wo man, wenn man ein bisschen näher zugeht, hört man, es sind verschiedene Fragen, wo da diesen Pflanzen quasi abgespielt werden. Und ich habe im Ausstellungstext oder im Begleittext dazu gelesen, dass das eben auch in der Atelierzeit sind die Fragen entstanden, wie so Fragen ans Leben ein bisschen weit. Und die Pflanzen werden quasi auch, dort wachsen jetzt Pflanzen drinnen und die werden wie auch, unter anderem auch gefüttert durch die Fragen. Und wenn sie dann ausgewachsen sind, ist der Plan, dass man sie isst. Ist das wahr?
1: Ja, die kann man essen.
0: Aha.
1: Ja, ja, genau. Also, die Idee ist so ein bisschen entstanden, der Glaswürfel oder das Aquarium, eigentlich ist es ein Aquarium.
0: Ah, das Aquarium. Mhm.
1: Das hat Florina mitgebracht. Also, ich muss vielleicht noch sagen, wie das genau entstanden ist, oder? In welchem Kontext. Ich habe ein Research Lab gemacht in dieser Atelierzeit. Also, ich habe für 3 Tage 8 Menschen eingeladen und die sind in verschiedenen Rollen, zum Teil auch überschneidenden Rollen, entweder in der Kunst tätig oder in der Landwirtschaft oder auch in der Wissenschaft. Und sind lustigerweise am Schluss alles Finta-Personen gewesen. Habe nicht nur Finta-Personen angefragt, habe auch ein Cis-Mann angefragt.
0: Der Quotenmann finde ich gut, hast du das gemacht,
1: hat
0: oder?
1: Hätte nicht können, wäre auch eine super Person gewesen. Ja, auf jeden Fall sind es 8 Fintas gewesen und das wäre die Rose Rangiere, wo Gründungsmitglied ist von FAMI. FAMI oder F.A.M.E auf Fame. Das ist ein selbstorganisiertes selbstorganisierte Gemüsegärtnerinnen-Ausbildung.
0: Ah ja, von dem habe ich schon gehört, ja.
1: Ja, genau. Und sie leitet jetzt das Gartenteam Pura Verdura. Die sind Zürich, in der Stadt Zürich eigentlich, verwaltet die verschiedene Flächen, also sind Flächen pachtet von der Stadt Zürich, wo sie ein Solavi drauf machen, also das Gemüse aber drauf anbauen. Und sie hat auch noch dazu obendrauf ein PhD in nachhaltiger Wertkreation, also nachhaltiger Organisationsmanagement sozusagen. Ja, sie hat zu Genf und studiert und sie glaub, recht lange noch Postdoc-Researcher gewesen. Genau, also sehr vielfältig. Mhm. Und dann eine Silke Kleine-Kalwe-Lage war dabei. Sie ist eine Künstlerin aus dem Feinarts-Bereich, die sehr viel mit Soil, also mit Erde arbeitet. Von ihr sind die Erdprints, die man sieht. Das hat so eine Art, sie hat so ein Verfahren entwickelt, wie sie tut mit einer Art so Keramik-Sieb. Also sind eigentlich Siebdrucksiebe, die für die Keramik sind, irgendwie sowas. Und nicht so, also es nicht ganz verstanden, das muss man nochmal genauer erklären lassen. Und mit denen hat sie eigentlich Drück gemacht auf den Boden. Also sie sind dann zusammen Erde sammeln an der Murg, die fließt gerade dort am Eisenwerk entlang vorbei. Und sie haben verschiedene Erden gesammelt und es also ist total eindrücklich, wie unterschiedlich die auch aussehen. Mhm. Auch jetzt, wo es getrocknet ist, das ist recht krass, ja. Und dann haben sie eigentlich aus Gesprächen aus, hat sie so noch, sie hat sie Zeichnungen gemacht aus den vielen Gesprächen, die wir über das Research Lab hatten und hat die nachher gedruckt auf den Boden direkt drauf. Das ist recht cool. Dann ist Florina Mia Heberli, von ihr, die ich schon erzählt habe. Sie ist eine Künstlerin, die im Sound Arts Bereich unterwegs ist. Sie ist auch Teil von der Swiss Society of Acoustic Ecology, weil sie fest auch ja, dem Schnittpunkt ist von Wissenschaft und Kunst und vor allem mit Klang, also Klangökologie ist das also ein Schlagwort. Und sie hat eigentlich das Aquarium mitgebracht. Das ist eigentlich ein Instrument, wo aus ihrer forschenden Praxis entstanden ist, wo sie rund um Lärmverschmutzung in den Meer, also im tiefen Meer unten, also tiefen Meer, meine Sprache.
0: Ja, nein, aber ich komme daraus, was du meinst.
1: Gewisse Sachen aus dem Englischen ins Deutsche am Übersetzen, komisch ist in meinem Kopf. Genau, sie hat es mitgebracht und ich erzähle nachher noch kurz, wie das nachher entstanden ist. Dann war dabei Hanna Billig. Sie ist eine Künstlerin aus Fine Arts, aus Fine Arts rauskommt Und sie ist gleichzeitig aber auch Alpiertin. Also sie geht immer im Sommer auf die Alp, jetzt schon mehrere Jahre. Und finde auch sehr spannend, wie sie arbeitet. Sie hat dann Arbeit mitgebracht, die ich schon gesehen habe, die sie weiterentwickelt hat jetzt für die Ausstellung. Wo eine Art ein Beitrag ist, auch im Teil von dem, oder im, ja, als Teil von dem Research Lab. Und zwar schreibt sie sehr viel auf, also wenn sie unterwegs ist, vor allem auf der Alp, hat sie immer wieder so kleine Fragmente aufgeschrieben. Mhm. Und sie hat die dann, sie hat einen Textarbeit daraus gemacht, und die Textarbeit, das ist eigentlich wie jede Seite, ist immer so ein Satz. Und die ganze, die sind 300 Seiten, glaube ich, inzwischen, hat sie an die Wand geklebt. Und ich finde das einfach, es, einerseits ist es sehr ästhetisch, mhm. es sieht mhm. sehr schön aus. So. Und gleichzeitig berührt mich die Arbeit mega fest, weil sie halt auch so an dieser Schnittstelle ist von, okay, wie tun wir uns als Mensch eigentlich in das Ökosystem einfügen, mhm. oder? Was ist unser Part da drin? Und sie tut sich sehr fest mit dieser Frage auseinandersetzen und gleichzeitig nachher aber auch so als queere Person auf der Alp, wo ja so die romantische Identität von einer Art Schweizer patriotischen mhm. Geschichtsschreibung ist, oder? Ich meine, es bricht sie als queere Person total auf und gleichzeitig auch wieder nicht, oder? Und, mhm. das ist so ein ja, sehr widersprüchliche Rolle und eine Funktion, die sie dort drin hat, wo sie eigentlich in dieser Textarbeit reflektiert. Und auch das politische Engagement, wo sie auch, sie ist sehr aktivistisch auch unterwegs in verschiedenen Kontexten. Und das finde ich eine wahnsinnige Bereicherung auch für die Ausstellung. Genau, das ist Hannah Billig. Dann Vera Gauci, sie ist ein ja, ich glaube fast schon nicht ganz Gründungsmitglied, aber fast Gründungsmitglied vom Hofkollektiv Rote Birbe, also wo ich auch fotografiert habe. Sie hat biologischen Landbau studiert und hat sich dann auch noch in diversen Bereichen noch weiterentwickelt oder weiter ausgebildet, mit eben auch Jungpflanzen, mit noch so pädagogischen Sachen. Es sind ja sehr viele Schulklassen auf dem Hof. Es ist nicht nur der Gemüseanbau, sondern es ist sehr viel Bildung auch, die mhm. passiert. Und zum Teil sind es jetzt, ich glaube, zwischen 5 und 7 Schulklassen pro Woche, die auf den Hof kommen. Und das ist auch etwas, das müssen wachsen und nicht von Anfang an so funktioniert hat. Das ist auch sehr aufwendig. Genau, und sie hat jetzt viel auch in diesem Bereich aufgebaut. Und ja, ist auch eine Person, die sehr bemüht ist, um so kollektiv zu organisieren. Also wie redet man miteinander, wie geht man miteinander um, wie löst man Konflikte. Sehr viel investiert in so Prozessentwicklung, in gemeinsame Visionssuche. Das finde ich sehr beeindruckend. Hat sehr ein grosses Wissen. Und dann Charlotte Klinkfort, sie ist Gemüsegärtnerin von der Kooperative Gartenkoop Freiburg, also in Deutschland. Das ist sehr ein grosses Solawi im Vergleich jetzt zum, also im Vergleich zu grossen Höfen ist es immer noch klein, zu konventionellen, aber im Solawi-Kontext ist es ein grösseres Projekt, weil sie haben doch 300 Abos, sind 7 Gemüsegärtnerinnen und eine Werkstattperson. Und ich finde es total beeindruckend, wie sie organisiert sind. Also das Projekt läuft seit 14 Jahren und stabil. Mhm. Und das in einem Umfeld, wo rundum dort um Freiburg sehr viel Monokultur passiert, sind sie, also ja, es ist hoch beeindruckend. Sie leben mit sehr wenig Geld, sind tiefe Löhne, aber sie können, sie machen 8 bis 9 Wochen Ferien im Jahr pro Person. Mhm. Und das auch während der Hochsaison. Und das ist eine rechte Leistung.
0: Das ist beeindruckend, ja.
1: Das geht in der Landwirtschaft. Ja. Und es sind auch sehr viele Flintas, die das machen dort. Ja, und sie machen auch Ackerbau, also ja, auch im grösseren Stil. Das finde ich sehr beeindruckend. Sie hat auch mit der Rose zusammen, Rose Rangier, die ich am Anfang erzählt habe, das FAMI-Kollektiv gegründet. Ja. Sie hat eigentlich die Gemüsegärtnerinnen-Ausbildung, die selbst organisiert, aufgebaut und auch biologische Landwirtschaft studiert. Ja, und dann Leonie Unger, sie ist im Hofkollektiv Rotenbein aber 2 Jahre fix dabei gewesen. Sie hat die Ausbildung als Gemüsegärtnerin gemacht beim FAMIC-Kollektiv und sie hat einen Bachelor in Soziologie, wo sie sich eben nochmal aus einer anderen Perspektive mit diesen Fragestellungen von wie leben wir zusammen, wie gehen wir mit der Erde um, wo uns, ja, also wo wir verantwortlich sind dafür. Und ich finde auch dort nochmal, ja, nochmal einen anderen Blick reinbringt. Und dann hat Viviana González, eine Künstlerin aus dem Feinarztbereich, sie ist in Bogotá, Kolumbien, aufgewachsen und hat dort studiert und ihre Ausbildung dort gemacht zur Künstlerin und macht jetzt momentan einen PhD an der ZHDK. Und sie ist genau wie all diesen Themen auch seit langem unterwegs. Also sie hat jetzt sehr fest halt auch die internationale Perspektive jetzt auch nochmal reingebracht. Wie tun wir auch Wissen weitergeben über so Praxen, zum Teil auch indigene Praxen, wie wir mit der Natur umgehen, wie wir mit Menschen umgehen, wie wir mit was für einer Haltung wir das Leben gehen, oder? Weil ich glaube, dort sind wir, also ich oder zum Beispiel in der Schweiz, bin wahnsinnig fest geprägt von einer Kleinfamilienperspektive, von sehr heteronormativen Perspektiven, wo ich finde, hat jetzt eine Viviana, die in Bogotá aufgewachsen ist, wo ihre Großeltern aus den Anden kommen. Und ja, das ist einfach nochmal ganz eine andere Perspektive, die sie reingebracht hat und gleichzeitig auch wahnsinnig professionelle Künstlerin. Also sie haben eine Performance eigentlich gemacht gehabt, mit sie hat ein Seil mitgebracht aus Ficken. Also das ist so eine Art Pflanze, die in den Anden wächst. Und ihre Großmutter hat eigentlich hat davon gelebt oder hat überlebt, indem sie die Seile produziert hat. Und jetzt hat ihnen auch so ein bisschen die Geschichte erzählt. Wir haben ja uns eh ganz viele Geschichten erzählt. Das war sehr schön gewesen. Und sie hat eigentlich die Geschichte erzählt, dass sie von ihrer Großmutter, wo sie aufgewachsen ist, eigentlich immer, sie wollte lernen, wie das geht. Sie wollte verstehen, wie das geht. Und ihre Großmutter hat gesagt, nein, ich bringe dir das nicht bei. Ich will nicht, dass du dir deine Finger an dem kaputt machst. So.
0: Ja.
1: Ja, und das sind so wahnsinnig schöne Begegnungen gewesen.
0: Also schon auch, wie du vom Hofkollektiv erzählt hast, eben, dass es den Austausch gibt mit anderen KleinbäuerInnen, an ganz verschiedenen Orten in der Welt, ist deine Ausstellung hat ähnliche Elemente, dass du eben auch mit dem Austausch mit ganz unterschiedlichen, also ähnliche Praxen, nein, es ist nicht mal ähnliche Praxen, einfach Menschen, die sich mit ähnlichen Sachen auseinandersetzen, in ihrer Kunst und ihrer Praxis.
1: Aber zusammengebracht.
0: Ja.
1: Genau. Ja, genau. Also ich verstehe halt meine künstlerische Praxis, auch eben das, was ich erzählt habe, so mit dem Raum aufmachen. Für mich ist es ganz wichtig, dass ich über die Kunst oder auch die Kultur Projekt kann Räume für Menschen aufmachen, wo man sich kann verbinden kann. Mir geht es nicht per se in erster Linie darum, so, jetzt habe ich da ein schönes Bild gemacht oder ich habe jetzt da mich mit ganz, ganz wichtigen Themen auseinandergesetzt und das ist jetzt mein Statement und meine Position und das ist wahnsinnig wichtig. Und mir geht es nicht per se um das, sondern mir eigentlich um Fragen, die mich beschäftigen, können anschauen mit anderen Menschen, in einen Austausch gehen, in ein Gespräch gehen, in einen Dialog kommen und auch voneinander lernen. Also ich habe wahnsinnig viel jetzt auch wieder gelernt. Ich habe auf dem Hof mega viel gelernt, wo ich war, also im Kollektiv, der Rote Birnbaum, und jetzt auch in diesen 3 Tagen. Das ist so eine Bereicherung gewesen, so präsent sein vor Ort mit diesen verschiedenen spannenden Menschen, die so viel wissen und so viele Erfahrungen haben und nachher das auszutauschen und dann voneinander zu lernen und zu sagen, du machst das so und ja, aber wie also eben, ich habe irgendwie da und da die Gedanken dazu und nachher, das ist, ja, das für mich macht das so das Leben aus. Und das ist für mich mega reichhaltig gewesen, die Tage, ja, über das Kunstmachen raus. Das, was nachher dabei passiert, ist eigentlich einfach so eine Art Zeit. Seit das ist so ein Nebenprodukt oder so. Beifallprodukt von diesen vielen Gesprächen, die wir gemacht haben. Ich habe auch am Anfang, wo wir uns getroffen haben, also ich habe einfach einen klaren Rahmen gesetzt, ich habe gewisse Fragestellungen mitgegeben.
0: Zum Beispiel?
1: Also so eine grundlegende Frage, also es ist recht intellektuell, darum tue ich das jetzt nicht so erzählen oder abbreche, ich versuche immer Sachen einfach zugänglich zu machen. Aber eine Grundfrage fürs Lab war, was für Methoden und Praxen, die sich in der solidarischen Landwirtschaft bewähren, kann man übertragen in andere Felder.
0: Ja.
1: Das ist so ein bisschen, also ja, so ein bisschen abgebrochen eigentlich meine Frage gewesen, oder? Weil das ist jetzt auch wieder ein Thema gewesen, oder? Dass es so effizient oft auch ist, oder? Man hat immer das Gefühl, man bei so kollektiv redet, also nicht nur das Gefühl, es ist ja oft so, man redet ewig, man diskutiert ewig und das kannst du auf einem Hof nicht. Also du kannst nicht ewig lang schnarren, weil irgendwann ist, also musst du einfach raus und du musst arbeiten und du hast einen gewissen Workload oder oft einen sehr grossen Workload. Und das habe ich so beeindruckend gefunden, wie effizient zum Teil die Strukturen und die Organisationen gemacht sind. Und auch die Sitzungsstrukturen, dass es eben, dass trotzdem kannst du den Anspruch von alle können mitreden, einhalten und gleichzeitig aber auch kannst arbeiten, oder? Also zum Arbeiten kommst. So.
0: Das ist wahrscheinlich, ich weiss, es hat viel, deine Arbeit viel mit Utopien zu tun. Mhm. Und also so das, alle können mitreden, es ist egalitär, es hat keine Hierarchie, aber man ist gleich effizient. Ich glaube, das ist für sehr viele linke Strukturen schon sehr utopisch.
1: Ja, klar. Und das ist auch nicht etwas, wo man einfach eben eins zu eins überall kann übertragen. Aber es gibt so gewisse Ansätze, es gibt gewisse Haltungen. Und das heisst auch nicht, dass die nachher für alle wieder stimmen müssen. Oder? Also es ist nicht die Lösung für alles, an dem, was wir dort umgedacht haben. Aber ich glaube, für sehr viele Menschen ist es eine wahnsinnige Erleichterung, in so Strukturen zu arbeiten, anstatt in eher autoritären vor allem hauptsächlich wirtschaftlich orientierten Strukturen.
0: Mhm.
1: Sondern ja, also das, was ich eigentlich auch mitgenommen habe, ist, das oberste Prinzip ist die Sorgfalt für Mensch, Natur und Tier. Das ist das oberste Prinzip. Und dann klar muss das Ganze am Schluss irgendwie aufgehen. Oder? Es muss, man kann nicht alle Jahre rote Zahlen schreiben. Es geht nicht. Es gibt einen gewissen Realitätscheck.
0: Mhm. Mhm. Du kannst nicht aus der Welt rausnehmen.
1: Nein, es geht einfach nicht. Mhm. Also so fest man das will, das geht nicht. Ich glaube, mit dem müssen wir alle irgendwie lernen, dealen, wenn wir in dieser Welt existieren
0: wollen. Ja, wenn wir uns nicht komplett abkapseln wollen. Ich glaube, man kann theoretisch schon eben, sich komplett aus dem ganzen Geldzyklus rausnehmen. Es geht hypothetisch, oder theoretisch geht das schon, aber es bedeutet dann halt wirklich sehr feste Isolation von sehr, sehr vielem. Und wenn man das nicht will, wenn man sich nicht komplett abkapseln oder isolieren will, dann musst du in irgendeiner Form halt teilnehmen. Kannst du nicht drum.
1: Also ich habe jetzt auch gerade jemanden getroffen, der 10 Jahre aus dem System raus war und jetzt gerade versucht, wieder reinzukommen. Und es ist nicht.
0: Das ist dann heavy.
1: Ja.
0: Ich würde dann sehr gerne noch mehr über Zugänglichkeit reden, aber es ist schon gleich eins und dann kommen wir zu einem anderen Beitrag. Und darum, ich würde mindestens mal noch ein Lied möchte ich schon noch hören von denen, die du mitgebracht hast.
1: Ja. Ja, ich hätte gesagt, dann machen wir zuerst mal den Lokalkolorit. So Fish on the Mountain.
0: Mhm.
1: The Pace of These Times. Ich finde, das passt sehr gut, weil etwas, was mir auch wieder sehr, sehr fest geblieben ist von dem Research Lab und vor allem den Gesprächen, ist ein Zitat, das Vera eingebracht hat, wo sie, ich glaube, sie hat es aus Indien mitgebracht. Und zwar heisst es, ich bin es glaube schon weiterentwickeln, darum kann ich nicht ganz sagen, wie es noch original erzählt. Aber we live in urgent times, let's slow down.
0: Sehr schön. In the pace of these times, Fish on the Mountain.
1: Ja. Yeah.

0: Ja, wir haben darüber geredet, wer alles mit beteiligt war in der Research Lab Zeit bei dir, bei der Ausstellung, bevor es die Vernissage, bevor es aufgegangen ist, quasi. Und ich weiss nicht mehr genau, wo dass wir bleiben sie bleiben stehen, aber es wäre um Zugänglichkeit gegangen und dass dir das so wichtig ist, dass deine Kunst zugänglich ist. Und was mir recht geblieben ist, oder was ich spannend fand, an einer Kunstausstellung, die um Landwirtschaft geht, ich habe gemerkt, oder ich habe das Gefühl, das ist ein Thema, das sehr zugänglich ist, weil Landwirtschaft so in der Schweizer Kultur hat etwas ist, wo man, es gehört so fest zu unserer Identität. Und vielleicht ist das auch, weil ich auf dem Land aufgewachsen bin, das ist sicher ein Teil davon. Aber ich habe schon das Gefühl, ganz viele Menschen, die in der Schweiz aufgewachsen sind und in dieser Kultur sind sozialisiert worden, fühlen sich doch so, ich habe eine gewisse Ahnung von Landwirtschaft. Man bekommt das so ein bisschen mit, ich glaube, es stimmt vielfach nicht unbedingt, aber es ist etwas, was einem wie doch relativ nach ist. Und wenn ich das Gefühl habe, hat man noch schnell, fühlt man sich vielleicht ein bisschen wohl, um so ein bisschen darüber zu reden. Und ich finde das mega spannend, eben bei einer Ausstellung, wo sich wo um Landwirtschaft geht, wo um solidarische Landwirtschaft geht, ich habe das Gefühl, das macht es zugänglicher. Oder es, ja, ich kann es gar nicht so gut ausdrücken, aber eigentlich auf was, dass ich raus will, ist, es ist natürlich jetzt noch nicht lange offen, die Vernissage ist erst gesehen, aber merkst du von dem etwas, von den Besuchenden, dass sie dass es zugänglich ist für sie, dass es vielleicht zugänglicher ist als andere Arbeiten von dir?
1: Hm. Ja, das ist immer schwierig zu beurteilen, weil meistens sind ja die Leute einfach sehr nett.
0: Das stimmt. Das stimmt.
1: Was mir jetzt aufgefallen ist an dieser Vernissage auch, ist, dass die Leute sehr lange geblieben sind. Mhm. Also sehr viele sind irgendwie am Anfang gekommen und sind fast über die ganze Zeit, den ganzen Abend geblieben oder zumindest wirklich so eine Stunde, zwei, nicht nur kurz reingedroppt, rundherum gelaufen und wieder gegangen, sondern ich habe das Gefühl gehabt, sie haben wirklich interagiert mit den Arbeiten und es gibt ja sehr viel zum Schauen. An das Interview oder die Video-Interviews, wo übrigens Salome Kesselmodel AK-Verbrennung dritten Grades geschnitten hat. Hey. Es ist so ein mega gutes Narrativ, Dramatik ist sehr schön. Also, bin ich sehr dankbar, dass sie das gemacht hat. Ja, allein die Interviews gehen 20 Minuten. Ja. Oder so, wenn man das hören würde. Und ich glaube, das zieht einem auch recht schnell rein. Also viele Leute, die ich gesehen habe, sind wirklich 20 Minuten dort gehockt und sind nicht mehr losgekommen. Und dann gibt es die Textarbeit. Man kann auch jedes Bild wahrscheinlich irgendwie 5 Minuten lang anschauen. Das war auch so faszinierend. Auf dem einen Bild habe ich Cosmeas fotografiert. Das sind so violette Blumen. Und ich habe eigentlich nur ein Bienchen da drauf gesehen. Ich habe es auch wegen dem fotografiert. Und nachher kommt die Ilona, die auch auf dem Hofkollektiv ist, und sagt so: «Ah, Claude, so lustig! Hast du das Bild wegen diesen vielen Tierchen da drauf gedruckt?» Und ich so: «Wow, viele Tierchen, wo viele Tierchen?» Und sie sind ja da und da und da. Und dann ich habe ganz viel gar nicht gesehen. Das habe ich so spannend gefunden. Also, obwohl ich die Bilder selber geschossen habe. Und ich muss ehrlich sagen, ich habe sie ja noch nie so gross gesehen.
0: Fair.
1: Selber. Aber anscheinend hat es unter anderem neben dieser dunklen Honigbiene, die auch eine seltenere Bienensorte ist in der Schweiz, oder Honigbienensorte, hat es so eine asiatische Reiswanze. Hat das, glaube ich, geheissen? Bin ich mir ganz sicher. Aber auf jeden Fall ein Zoophyt. Mhm. Und der ist auch auf dem Bild und ich habe ihn einfach nicht gesehen. Und so, also total faszinierend, sie haben mir noch das Bild entgegengestreckt auf dem Handy. Mal, da ist der, schau.
0: So gut.
1: Und das ist, glaube ich, ja. So, ja, sind die Leute haben ganz unterschiedliche Zugänge zu diesen Arbeiten und das habe ich so lässig gefunden. Und dann hat es eben den Talking, oder das
0: Aquarium.
1: So Talking Aquarium, Talking Würfel, wo Fragen stellt, wo einfach so im Raum reinsteht und Fragen stellt und dann wachsen noch Pflänzchen drin und alle sind so ein bisschen, what is this? Durch das irgendwie, glaube ich, hat sehr viele verschiedene Arten von Zugängen, wie man reinkommen kann in das Thema. Oder vielleicht auch verschiedene Perspektiven. Und da habe ich ich habe eigentlich, glaub, von niemandem gehört, ich komme nicht raus.
0: Mhm. Was schon mal gut ist. Aber du hast gesagt, Menschen sind meistens nett, wie soll ich, würde sie es dir sagen? Aber
1: ja, ja. Meistens sind sie schon eher nett. Also es passiert mal selten. Weil manchmal passiert schon, dass jetzt jemand nicht so viel damit anfangen kann. Aber das ist ja auch okay. Mhm. Aber jetzt glaube ich, in dem Fall, die Leute, die gekommen sind, können eher was damit anfangen. Ja, und sonst gehen sie vielleicht auch wieder und ich bekomme es gar nicht mit. Darum ist es noch schwierig.
0: Der Ferien.
1: Ja, also ich glaube, am meisten Freude habe ich eh, wenn ich mit den Leuten ein bisschen ins Gespräch komme und ich spüre, sie haben auch Freude oder sie sind berührt. Ja, oder ich beobachte sie dann dabei, wie sie vielleicht auch ein Bild ganz genau anschauen oder Freude haben oder irgendwie müssen grinsen, wenn sie irgendetwas, also die Videos schauen oder die Texte lesen. Das finde ich, das sind für mich dann so die schönen Momente. Mhm. Wenn ich das Gefühl habe, jetzt habe ich jemanden berührt. So. Irgendwo, ja, genau, hat es gefunkt. Mhm. Auch wenn ich manchmal nicht weiss, was das ist. Aber das finde ich echt toll.
0: Ich glaube, für mich ist eines der Highlights schon das Huhn gewesen. Ich bin lange vor dem Huhn gestanden. Ich finde das ein mega schönes Foto. Eines der Porträts ist eben von einem Huhn. Und das ist ja zum Beispiel eben etwas, wo ich kann dir nicht genau sagen, wieso. Aber das Bild habe ich einfach, ja, ich bin sicher 5 Minuten vor dran gestanden, habe ich das Huhn angeschaut und das mega schön gefunden. Ja.
1: Ja, das war ja ein sehr spezieller Moment gewesen, als ich es fotografiert habe. Am Morgen früh, ich hatte einmal Hühnerdienst, ich weiß gar nicht mehr, ich glaube einmal am Montag zusammen mit dem Chef, bin mir nicht mehr ganz sicher. Auf jeden Fall halt, machst du das halt, also ich habe es einmal früh am Morgen gemacht, weil ich das auch so schön gefunden habe, um so reinzustarten. Und dann sind halt die Hühner irgendwie so ein bisschen halb verschlafen und das hat wirklich posiert. Ich habe einen ganzen Film nur mit dem Huhn, Gott, wie es sich immer wieder bewegt hat. Dann hat sie mich wieder angeschaut und ist wahrscheinlich nicht so, was macht jetzt die da genau? Und sie hat mich wirklich so ein bisschen beobachtet und dann hat sie wieder irgendetwas gepickt und dann ist sie wieder gekommen und schaut, jetzt hockt die immer noch, was macht denn die? Es war irgendwie so herzig gewesen, so die. Ja, es war auch eine Art Gespräch gewesen, oder ein Austausch mit dem Tierli. Mhm.
0: Hast du dich während deiner Hofzeit, du hast bewusst das dokumentarisch wie festgehalten, oder? Oder ist das etwas, was so währenddessen entstanden ist, ich will das dokumentieren?
1: Ja, also mir ist glaub schon recht schnell klar geworden, hey, das ist etwas Einzigartiges, ja. Und ich will das fotografieren. Wenn ich damit noch mache, ist am Anfang nicht klar gewesen. Mhm. Genau, es ist einfach wie irgendwie, also ich mache das noch oft, dass ich, wenn ich irgendwo das Gefühl habe, da berührt mich jetzt etwas, fange ich es an zu fotografieren und aus sehr vielem wird auch nichts. Mhm. Also aus dem grössten Teil gibt es eigentlich nicht direkt eine Arbeit. Und jetzt da hat sich es wie einfach über die Jahre dann so entwickelt, dass ich gefunden habe, das gibt auch genug her. Also so vom Thema und vom Inhalt beschäftigt mich auch genug lang. Also viele Themen sind dann vielleicht so, finde ich spontan mega interessant und kann dann so für 2-3 Monate total abtauchen und nachher ist es dann aber auch wieder ein bisschen vorbei. Und das war jetzt ein Thema, das mich über Jahre immer wieder eigentlich reingezogen hat oder wo mich durchgehend immer ein bisschen beschäftigt hat. Und das sind dann meistens die Sachen, die ich nachher auch so weit entwickle, dass es auch gezeigt werden kann. Ja. Oder als so eine Hauptarbeit. Also ich mache jetzt sehr viele kleine Projekte noch, wo dann auch eher kleinere Ausstellungen sind oder ein Teil von einer Gruppenausstellung sind. Und da ist jetzt für mich wie dann letztes Jahr eigentlich klar geworden, da würde ich jetzt etwas Grosses draus machen.
0: Ja. Wir haben zwar fast keine Zeit mehr, aber noch ganz kurz, weil ich finde, es ist etwas, was sich mega auftut bei der Ausstellung, aber vor allem halt auch beim Thema solidarische Landwirtschaft. Ich habe das bei mir selber gemerkt, als ich in der Ausstellung war und dort Videointerviews geschaut habe und Sachen gelesen habe, wie automatisch ein gewisser Widerstand in mir aufkommt, der so ist, so, ja, es ist ja schon schön, aber. Und so ein bisschen der innere Zwiespalt von sehr fest überzeugt sein von utopischen Projekten braucht es unbedingt. Es braucht ein praktisches Beispiel für Utopie. Wie können wir es anders machen? Wie können wir es anders leben? Und gleichzeitig, das hört man auch in den Videointerviews ganz klar, das kannst du nicht skalieren. Du kannst nicht die ganze Welt so ernähren, für es ganz simpel zu sagen. Und es bleibt schlussendlich, eben, vielfach hat es auch mit Privilegien zu tun, mit Zugang, mit Bildung, mit ganz vielen Sachen. Und in deiner künstlerischen Praxis, jetzt gar nicht unbedingt nur im Landwirtschaftlichen, in diesem Zwiespalt. Wie gehst du mit dem um und entscheidest dich dann für die, klar, wieso, ich bleibe jetzt in der utopischen Seite quasi, oder bleibst du in diesem Spannungsfeld?
1: Also ich glaube, Kompromisse muss ich jetzt als kunstschaffende Person, wenn ich davon leben und muss davon leben, sowieso eingehen. Also ich habe jetzt, ja, hab jetzt nicht das Privileg, dass ich mega viel Geld habe, einfach so, aus dem Nichts. Also ich muss irgendwie auch Geld verdienen, tatsächlich. Und mein Anspruch ist zumindest, dass sich die Kunstprojekte selber refinanzieren. Das ist, glaube ich, so der Widerspruch, wo ich drin bin, wo ich dann halt auch Teil vom System sozusagen, also jetzt Anführungs- und Schlusszeichen, dann bin. Ich aber in dem innen versuche, wie meinen Handlungsspielraum auszuweiten oder also auszuloten. Also auszuloten und auszuweiten. Und ich glaube, man kann bis zu einem gewissen Teil Sachen skalieren. Ich glaube, es geht durchaus. Klar, vieles hat seine Grenzen. Gerade wenn es jetzt um Wachstum geht. Oder wir sind nach wie vor, unsere Wirtschaft ist nach wie vor getrieben von so Wachstumslogiken, die einfach nicht aufgeht. Also, jeder Mathematiker, die kann vorrechnen, it's simply impossible.
0: Das ist nicht unendlich, die Sache.
1: Ja, genau. Das ist wie so ein Problem, das wir eh haben. Das ist ein grundlegendes Problem, das haben wir alle. Und es gibt einfach ein paar wenige, die davon immer noch profitieren, aber die Gruppe wird auch immer kleiner, muss man halt auch sagen. Die Gruppe, es war lange eine grössere Gruppe, die profitiert hat, jetzt wird die Gruppe immer kleiner.
0: Sie ist recht lange sie auch gewachsen.
1: Ja, ja, genau.
0: Und jetzt schrumpft sie. Ja,
1: ja, und das ist, glaube ich, auch ja, für mich. Ich habe lange mich mit Rüstungsindustrie und Waffenproduktion beschäftigt. Das ist mein letztes grosses Thema. Und habe das auch für mich sehr destruktiv gefunden. Also für meine Psyche.
0: Ja.
1: Ich meine, ja, schlussendlich jetzt passiert das eigentlich, was ich dort mal schon gesehen habe, was ich dort mal antizipiert habe und einfach gefunden habe, ich will das nicht mehr sehen, ich will nicht mehr davon müssen reden. Und jetzt passiert das. Es geht jetzt alles auf den Grind, oder? Was wir produziert haben selber. So etwas Dummes ist. Und aus der, ja, aus dem Ecken komme ich eigentlich ein bisschen, oder? Aus dieser sehr systemkritischen Haltung hin zu, okay, das eine ist System kritisieren, ich will jetzt aber auch herausfinden, mich interessiert auch, was gibt es für Utopien, die ja auch nicht mehr nur noch eine Utopie oder
0: eine Idee ist,
1: sondern Leute schon daran arbeiten, um das umzusetzen. Und man muss ja sagen, dass Solarweiss sich gerade vermehrt. Also dort gibt es ja tatsächlich Wachstum auf eine Art, das ist absurd, oder? Also als ich Anfang 20 war, bin ich mit Teil von einer anderen Form von Solarweiss, aber auch aus der Ideehaltung heraus. In St. Gallen haben wir so ein Projekt entwickelt. Bin lange Jahre Teil davon gewesen, auch vom Vorstand. Und dort sind wir vielleicht, hat es in der ganzen Schweiz vielleicht so knapp eine Handvoll Solarweiss gegeben, wo sich als das bezeichnet haben. Ja. Also vielleicht hat es schon mehr gegeben, wo aber nicht in dem Sinn online oder so einen Auftritt hatten oder nicht vernetzt waren. Aber inzwischen ist das eine Idee, wo eigentlich spreadet, oder? Wo weiter aufgenommen wird. Und ich glaube, um das geht es mir auch. Wieso die Idee, wie wir zusammenarbeiten, wie wir können produzieren auch. Und ich meine es nicht nur produzieren für einen Markt, wo wir auch noch nachher die Nachfrage generieren müssen, sondern etwas produzieren, wo wir wirklich brauchen, wo grundlegend ist für unsere Existenz. Und ich glaube, das ist auch etwas, warum ich immer wieder in der Kunst und in der Kultur gelandet bin, weil wir Menschen brauchen das einfach. Wir brauchen Essen und Schlafen und Sicherheit und Liebe, genauso wie Kunst und Kultur. Und das gehört für mich so zu den grundlegenden menschliche Bedürfnisse. Und darum ist es für mich dann auch dort vielleicht gar nicht mehr so ein Widerspruch. Sondern das ist auch da, mir ist eine Frage gestellt worden, ich glaube von einem anderen Journey, so, wo sehe ich eigentlich Überschneidungen von Kunst und Landwirtschaft? Oder wieso ist das für mich so nahe zusammen? Und ich glaube, das ist dort, weil wir produzieren eigentlich, ich

0: Sachen der Natur, wo man nicht kaputt geht an dem. Wir sind von deren abhängig. Und das gab für mich dann dort eigentlich so ein Teil. Ich sehe mich dort eigentlich recht als ein Teil von dem Ökosystem. Und darum ist es vielleicht auch gar nicht so ein Widerspruch dann in dem Innen für mich persönlich.
1: Ich finde es mega lustig, dass dir die Frage gestellt wurde, weil ich habe mir das, glaube ich, sogar auch irgendwo aufgeschrieben. Weil das für mich ist sehr fest so übergekommen, dass das wie so eine logische, ich will nicht sagen Ergänzung, aber wie so ein, ja, eine Ergänzung macht das eine wie grösser als das andere, aber ich finde kein besseres Wort dafür. Dass wie so eben deine Kunst wie einfach eine Ergänzung ist zu dem praktischen, solidarisch landwirtschaftlichen. Ja.
0: Genau, und ich glaube auch in unserem Alltag haben wir eigentlich sehr ähnliche Bedingungen, Produktionsbedingungen.
1: Sie sind prekär.
0: Ja.
1: Kurz zusammengefasst. Und je mehr das du Sorge tragen dir und den anderen um dich herum, desto prekärer wird es.
0: Ja, das, ja, mehr oder weniger. Ein bisschen. Also ich glaube, da gibt es auch Tools und Methoden, wie man dem ein bisschen entgegenheben kann. Man ist dem nicht einfach ausgeliefert. Ja, aber es ist ein Ökosystem, wo ich glaube, also für mich geht es dort drin darum, eben die Frage, von welchem Ökosystem will ich Teil sein, wo kann ich vielleicht nicht unbedingt auswählen, aber wo kann ich zumindest auch Sachen verändern oder in diesen grossen Systemen vielleicht eigene kleine Räume aufbauen, die dann auch grösser werden. Also die Erfahrung habe ich auch schon gemacht, das funktioniert auch. Also das geht, das ist nicht unmöglich. Man kann Räume anders gestalten, umgestalten oder neue Räume aufbauen. Es ist Arbeit, es ist viel Arbeit und es braucht eine Vision, es braucht gewisse Haltungen und vielleicht auch Erfahrungen, die man reinbringt. Aber das ist möglich. Und ich glaube, um das geht es mir auch in dieser Arbeit, die Frage, hey, wie geht es morgen oder vielleicht wie geht auch es jetzt? Weil ein grosser Teil von dem Jetzt oder auch von dem Gest, so will ich eigentlich nicht weitermachen. Und ich frage mich halt, okay, wie will ich weitermachen und wie kann ich weitermachen, dass es stimmt für mich. Das ist so die Frage. Und vielleicht auch nicht auf Kosten von anderen weitermachen, sondern so mit einem anderen Bewusstsein vielleicht auch. Ja.
1: Wir sind fast am Ende von dem Heinun. Dann geht es mit anderen Programmen weiter. Aber ich weiss, dass während der Vernissage und noch etwas entstanden ist, was man hören kann. Und ich würde es schön finden, wenn wir mit dem abschließen. Außer du findest, ein anderes Lied passt besser.
0: Nein, das ist gut, ich habe schon wieder vergessen.
1: Der hat gejodelt.
0: Ja, das ist irgendwie auch entstanden. Also, es ist mit so einer Singpraxis eigentlich. Ich weiß gar nicht, wie fest sie sind noch kultiviert, aber ich glaube schon. Also zu der Zeit, als ich dort war, ist wirklich fast täglich gesungen worden.
1: Also auf dem Hof.
0: Auf dem Hof, genau. Und das finde ich etwas mega Schönes. Das war für mich am Anfang eine Herausforderung. So, ich habe es nicht verstanden. So, hey, ich will jetzt aufs Feld und ich muss jetzt irgendwie das und das machen. Und jetzt müssen wir zuerst noch zusammen anhocken und eins singen. So, hä, schläft's? Aber nachher so das zu merken, wie verbindend das ist und wie viel Kraft das nachher und Energie das nachher kann geben, das war ja so ein wahnsinnig toller Lernprozess gewesen. Und ich habe mich ja selber in meiner künstlerische Praxis mit Jodeln auseinandergesetzt. Unter anderem auch andere vom Hof. Und wo vom Atelier, also im Research Lab dabei waren. Und dann haben wir spontan, hat sich ein kleines Grüppli gebildet. Wo sogar ein Toggenburger Jutz, also sie haben einen Toggenburger Jutz mitgebracht. Ich habe den nicht direkt gekannt und die haben auch einfach ein bisschen mit improvisiert. Und dann haben wir zusammen ein bisschen improvisiert. Und, ja, das will ich jetzt noch abspielen, wie
1: sehr
0: das dann getönt hat. Das ist der, ich glaube, so, ja, so um 11 Uhr am Schluss von der Vernissage ist es gewesen. Und das hat so getönt. Oh, es tönt nicht.
1: Was darf er noch nicht?
0: Wieso tönt jetzt das nicht?
1: Jetzt.
0: Okay, nochmal vorne.

0: Ja, das ist leider mit. Das hat recht groß. Aber ich glaube, man hat die Idee verstanden. Es war ein Jodel. Das vierte in der Ausstellung.
1: Ja, und deine Ausstellung kann man natürlich auch besuchen, Claude. Ich habe da den Flyer vor mir, außer du weißt es auswendig. Ah, du kannst schon abschauen.
0: Ich habe noch einen mitgebracht. Ja, wir können, also wenn man jetzt gefunden hat, ja, es klingt ja alles schön und gut, aber ich würde das irgendwie selber noch sehen, kann man das natürlich. Also es gibt offizielle Öffnungszeiten. Die sind am Donnerstag und am Freitag jeweils vom 7. bis am 9. und am Samstag vom 4. bis am 8. Und dann gibt es einen Rundgang mit mir und der Kuratorin, der Miriam Wanner. Da erzählen wir nochmal ganz viel detaillierter noch über die einzelnen Objekte und Werke, die dort sind. Und man kann auch Fragen stellen, falls ihr Fragen habt. Also kommen wir da den Rundgang, der ist am 25. Juni ab dem 7. Und dann gibt es noch einen Finissage. Dort gibt es auch nochmal ein Apero, habe ich mir sagen. Der ist am 3.7. am 7. Genau. Und nachher ist noch ein allerletzter Tag möglich, um das zu sehen, weil man sogar die Finissage verpasst. So für die wirklich zu spät kommenden. Die gibt es noch Sommerfest vom Eisenwerk. Das ist am 4.7. Das ist ein Samstag. Auf dem Flyer steht Freitag, aber es ist ein Samstag. 4.7. Und das Sommerfest ist vom 5. bis um 8.30 Uhr. Dort kann man dann auch nochmal die Ausstellung anschauen.
1: Und wenn man es ganz verpasst, kann man es ja dann irgendwann noch im Bio.
0: Genau, für die, die es dann wirklich verpasst haben, die müssen dann halt auf Biel fahren.
1: Oh, schön. Bio ist auch schön.
0: Ja, dort ist dann nochmal im Herbst und das gibt's dann sicher nochmal, wird nochmal Ankündigungen geben. Man sieht es aber auch schon online um Fotiforum Pasquare. Genau.
1: Ja. Yeah. Hey, ja, damit sind wir am Ende angekommen. Danke vielmals, bist du vorbeigekommen.
0: Danke
1: in
0: dir.
1: Gastrolle wieder mal auf dem Stadtfilter. Und es ist natürlich auch ein bisschen eigennutz gewesen, dass du vielleicht wieder ein bisschen lange Zeit bekommst und vielleicht auch wieder ein bisschen mehr Radio kannst machen. Aber also ja, wenn du irgendwann wieder
0: Zeit hast. Ja, ich glaube, bin ich Halbzeit.
1: Bist du in der Halbzeit?
0: März, April, Mai, ja, 3 Monate sind die Türen von meinem unbezahlten Urlaub.
1: Yes, in 3 Monate.
0: Jetzt nochmal 3 Monate. Und dann ab dem 1. September stehe ich wieder da.
2: Das ist das Reden im Radio mit der Claude Bühler zu ihrer Ausstellung «How Goes Tomorrow» gewesen. Das Gespräch ist am 9. Juni im Rahmen des «High Noon» aufgenommen worden. Die Ausstellung von der Claude Bühler kann noch bis am 4. Juli in der Schädhalle in Frauenfeld besucht werden. Und das ganze Gespräch, das kann man natürlich auch nachhören, und zwar auf stadtfilter.ch.
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3: Ihr hört Radio Stadtfilter am Samstag, 13. Juni. Und wer sich den Termin 5 Uhr am Abend Stadtfilter einschalten, eintritt hat, diesen Personen möchte ich an dieser Stelle einfach ganz kurz mitteilen. In 5 Minuten, vielleicht sogar nur noch 4 oder 3 Minuten, geht es direkt weiter mit der versprochenen und schon lange angekündigten Übertragung vom feministischen Streik in Winterthur. Unsere Live-ReporterInnen sind richtig neuwert unterwegs. Sie schalten sich gleich in die Sendung ein. Bis dahin gibt es noch ein bisschen Musik, aber bleibt unbedingt dran.

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1: 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Über Alessandra Williams und Sina Ingold sind vor Ort beim Neumarkt in Winterthur für den feministischen Streik. Der Demozug geht laut Plan in circa 2 Minuten los. Sie haben sich dort schon eingefunden und stehen bereit.
2: Jawohl, wir stehen bereit hier auf dem Neumarktplatz, wo in wenigen Augenblicken der feministische Streik, die feministische Demo zum diesjährigen 14. Juni wird losgehen. Der Platz, der verfärbt sich schon langsam in violetter Farbe, aber nicht nur. Der Platz sieht sehr, sehr bunt aus. Einige Plakate, einige Instrumente, viel Glitzer hat sich da bereits eingefunden. Und wir werden uns dann ungefähr um 5:30 in Bewegung setzen mit dem diesjährigen Demozug. Wir, das ist das Jahr vor Ort durch Sina Ingold und ich, Alessandra Willi. Wir werden für euch hier live berichten von der Demo von dem 14. Juni. Letztes Jahr hat es in Winti eine Pause gegeben. Letztes Jahr ist nicht demonstriert worden. Letztes Jahr hat man können, müssen, dürfen auf Zürich gehen. Das Jahr kann man wieder hier in Winti in der eigenen Stadt gehen, demonstrieren. Das freut uns sehr, sehr fest. Und darum sind wir heute auch wieder hier vor Ort und live dabei.
3: Jawohl, das sind wir. Und ich glaube, das ist zum ersten Mal, wo der Soundwagen so aussieht. Der Soundwagen dieses Jahr ist ein Traktor mit einem Anhänger, also ein Traktörli. Ein kleiner Traktor, aber wirklich grandios. Mega coole Art, um einen Soundwagen zu machen. Und ich habe gehört munkeln, dass mit viel technischem Aufwand man es dieses Jahr geschafft hat, dass auf beiden Soundwagen, es hat nämlich die gleiche Musik läuft, gleichzeitig. Weil das, glaube ich, in vergangenen Jahren zum Teil ein bisschen anstrengend war. Das sind so die Insider-Infos, die ich da mitbekommen habe bezüglich Soundwagen. Und ja, sonst ist es jetzt, ist der Neumarkt noch mässig gefüllt. Ich habe das Gefühl, es fühlt sich jetzt so langsam, sind dann auch noch Zelte und Stänge werden noch fertig aufbauen. Es hat ebenfalls eine Bühne, so mehr oder weniger anfangs Neumarkt, wo dann für Reden und später dann auch noch das Open Mic voraussichtlich wird genutzt werden. Und ja, was auch noch vor uns steht, ist eine Trommelgruppe mit so flachen Trommeln, die werden den Streik begleiten. Kann man gut vorstellen, recht weit vorne werden sie und dann ganz ein bisschen werden einheizen.
2: Ganz genau, ganz genau. Und ich glaube, mit jemandem von der Trommelgruppe würden wir eigentlich gerne auch noch schwätzen und das live über den Äther schicken. Und ich weiss nicht, willst du jemanden schnell fragen, ob die Lust hätten zum Schwätzen, soll ich das machen? Dann können wir das nämlich vielleicht nachher gerade live über den Äther schicken. Die Ursi geht los, sie bewegt sich Richtung Trommelgruppe, tut zu erzählen, wer wir sind, was wir machen und ob jemand Lust hat, um da jetzt kurz mit uns zu schwätzen. Sie hat eine Person angesprochen, die Person, ich merke das an der Körpersprache, an der Handbewegung, durch sie wird da weitergeschickt zu einer nächsten Person, die sie jetzt fragen kann, ob die Person mit uns ein Interview machen will. Das wäre natürlich sehr lässig, auch für euch, die da vielleicht am Zuhören sind von der Demo, von dem heutigen Streik, dass ihr die nächsten 1,5 Stunden nur Ursi und mich hört. Und es ist passiert. Es steht jemand bereit zum Interview. Soll ich dir das Mikrofon gerade übergeben, Ursi? Ich übergebe dir das Mikrofon und auch den Kopfhörer.
3: Jawohl, dann machen wir jetzt einen kurzen Übergang. Ich gebe dir Sachen hin und her. So, ja, danke vielmals, dass du uns da ein paar Antworten gibst. Ihr seid da mit ganz viel Trommeln da am Streik. Was habt ihr vor?
4: Also es ist so, wir sind eigentlich von alevitischen Verein und als Frauengruppe haben wir so eine Erbani-Gruppe. Haben wir festgestellt, die meistens da ankommen, sind Frauen und von dieser Gruppe haben wir gesagt, nehmen wir unsere Instrumente mit.
3: Mega toll. Wieso ist es euch wichtig, als Gruppe heute auf die Straße zu kommen?

0: Frauenrechte bewusst sind und fördern können, ja.
1: Ich schaue da deine Trommel an, sie ist ganz flach mit einem Bild drauf. Kannst du kurz beschreiben, was ist das für ein Instrument? Was mache ich dir für Musik mit diesem Instrument?
0: Also das ist ein kurdisches Volksinstrument, kann man sagen. Auf Kurdisch heißt es Erbani, auf Persisch ist es Def, nennt man. Es ist ein iranisches Ding, kann man nennen. Ich mit dem Instrument habe ich sehr gern. Meistens sind die anderen Instrumente, wenn man einen Ton A gibt, ist dann das, oder? Und bei dem Instrument ist noch Gegenton da, Gegenreaktion da, finde ich, jetzt passt zu mir. Und aus dem Grund spiele ich auch so mit oder ja, gern. Ja. Ich kann natürlich viel mehr erzählen, aber das ist mal so grob, wo dem ist. Es ist ein kurdisches Volksmusikinstrument. Natürlich, es ist ein rhythmisches Musikinstrument, man kann überall ansetzen, natürlich, ja.
1: Dann heizt sie danach ein bisschen die Stimmung ein und treibt uns alle ein bisschen vorwärts mit euren Rhythmen, dass wir zügig unterwegs sind.
0: Genau, ja. Dass sie alle hören. Wir sind da. Ja.
1: Danke vielmals und kämpferisch und schönen Streik dir.
0: Danke, euch auch. Merci.
1: Danke. Ja, das war die kurdische Frauengruppe, wo ich mir leider den Namen von diesem Instrument habe ich zu wenig gut verstanden, um das zu wiederholen. Aber ja, sie werden also, sie sind, glaube ich, ich würde sagen, etwa 10 Menschen, vielleicht ein bisschen weniger, die da also werden mit ihren Trommeln einheizen und den Rhythmus angeben. Das ist wirklich ein mega spannendes Instrument. Sie haben innen wie so ganz viele Metallringe, die dann eben gegen das Fähle dagegen schlagen. Und ich bin wirklich sehr gespannt, wie das wird tönen.
2: Auf jeden Fall. Ich habe das Gefühl, es ist auch etwas Neues, was man hier jetzt sieht am feministischen Streik. Etwas, was in den letzten paar Jahren jetzt noch nicht dabei war. Und das ist vielleicht noch ein anderer Punkt, den wir ansprechen können. Der 14. Juni war das letzte Mal sehr, sehr gross. Ist er in Winterthur das erste Mal wieder 2019. Dort hat sehr viel Reden, sehr viel Kunst, die passiert ist, ist dort auf dem Kirchenplatz passiert und seit dem 2019 ist der Streik eigentlich immer weiter gewachsen. Nicht einmal unbedingt gewachsen im Sinne von, es sind immer mehr Leute gekommen, da mitdemonstrieren, aber es ist gewachsen im Sinne vom kollektiven Empfinden, sage ich jetzt da mal. Das feministische Kollektiv ist grösser geworden. Gruppierungen, die sich eben anschliessen, die mitlaufen, die Sachen mit beitragen zu dem feministischen Streik, das ist grösser geworden während der letzten 7 Jahre. Und das finde ich etwas mega Schönes, das heute wieder so mitzubekommen, hier auf dem Neumärtplatz. Gewisse Sachen sind auch gleich geblieben, wie die Musik, die läuft. Die war aber schon vor 7 Jahren geil gewesen. Und sie ist es auch heute noch.
1: Ja, du hast schon angesprochen, das Kollektiv ist grösser geworden. Vor 2 Jahren war das Kollektiv, das die ganze Demo gestemmt hat, sehr klein gewesen. Und es ist schön zu sehen, dass sie jetzt für das Jahr nach der einjährigen Pause sich mehr Leute angeschlossen haben, die das geholfen haben, mitorganisieren. Wir sehen schon viele Fahnen wehen im Wild. Im Wind hat der Defender Rojava eine Fahne, der RJBW und noch ganz viele andere. Und natürlich die ersten Schilder, die auch parat gemacht werden. Und es hat dort auch irgendeine Kultur, die ich noch nicht ganz interpretieren kann, was es ist. Aber das werden wir auf jeden Fall auch noch herausfinden. Ja, sonst, was auch immer ein Thema ist bei Demonstrationen, auch wenn sie bewilligt sind, ist natürlich die Polizeipräsenz. Die hält sich bis jetzt hier auf dem Neuwert tatsächlich noch in Grenzen hinter uns. Richtung Technikumstrasse steht ein Kastenwagen. Es gibt einige Polizistinnen in den orangen Leuchtwesten vom Dialogteam. Sonst sind aber bis jetzt noch nicht viele Beamtinnen auf der Strasse. Das wird spannend sie zu sehen. Entlang von der Route, wie gross das die Präsenz wird sein, besonders wenn es bei den Knotenpunkten wie Technikumstrasse oder auch General Gisanstrasse wird durchgehen, wie das dann dort der Kontakt, wenn er stattfindet, wird sein. Bis jetzt aber halten sie sich recht zurück und der Platz wird dann wirklich den Demonstrierenden gelassen.
2: Ja genau, die Polizei hält sich zurück, sie hält sich auch zu Recht zurück, kann man vielleicht. Ist das eine neutrale Aussage? Es geht. Aber ich finde trotzdem, es ist noch wichtig zu sagen, ich habe das noch nicht erwähnt.

0: Weil es ist auch eine bewilligte Demonstration. Die Winti ist nämlich auch traditionellerweise Demonstration am 8. März. Die ist nicht bewilligt. Die Demonstration vom 14. Juni, die Demonstration ist bewilligt. Auch dieses Jahr hat man sich wieder eine Bewilligung eingeholt für die Demonstrationen. Gemäss Informationen, die Radio Stadtfilter vorliegen, ist das nicht ein einfaches Unterfangen gewesen, um wieder an diese Bewilligung anzukommen. Umso wichtiger sind wir da, umso wichtiger sind auch alle Leute da, die da heute mitdemonstrieren und setzen das Zeichen, dass das Recht auf Demonstration, das Recht, die Strasse einzunehmen, das Recht, sich für Ungerechtigkeiten in unserer Gesellschaft einzusetzen, das ist weiterhin mega wichtig und das muss weiterhin unterstützt werden. Auch von Seiten von der Polizei.
1: Was mir auch aufgefallen ist, wo wir jetzt einfach über den Neumarkt gelaufen sind, von den Besitzanwesenden, es hat viele weiblich gelesene Menschen, die deutlich jünger sind als wir, also anfangs 20, vielleicht sogar späte Teenager-Jahre. Also die neue Generation ist definitiv auch da und auf der Straße. Und ich finde gerade so in der aktuellen Zeit, wo man ja immer vom Rechtsrutsch auch bei den jüngeren Menschen liest, ist das ein ermutigendes Zeichen, wie ein wenig nach, dass so die junge Generation hier ist und auf die Straße geht und demonstriert. Und ja.
0: Ja, ich denke, wir könnten noch mal jemanden fragen für ein Interview. Das habe ich aber noch nicht gemacht. Darum gebe ich dir noch mal schnell das Mikrofon und mach das mal.
1: Sehr gut. Also, Alessandra geht dann noch die Menschen antippen, um zu schauen, ob sie Zeit haben für uns. Es ist jemand vom Organisationsteam, der da angekommen wird von der Alessandra und jetzt interviewt wird werden.
0: Ja, es ist schnell gegangen. Super, du, sie setzt mir wie ein Profi-Kopfhörer an. Das ist grandios. Und neben mir steht Anna. Und du hast heute ausnahmsweise mal eine violette Weste an. Anna, was ist heute deine Aufgabe hier am Streik?
2: Ich mache heute am Streik Awareness, wie ein paar andere Leute. Ja, das ist meine Aufgabe. Ich schaue, dass den Leuten innerhalb der Demo gut geht, wenn sie irgendwelche Fragen haben. Zum Beispiel jetzt gerade ist jemand gekommen und gefragt, ob es einen Block gibt für Leute, die alleine gekommen sind. Wir haben gesagt, nein, aber sie kann mit uns hängen. Und sonst, ja, das ist eigentlich alles. Einfach gut schauen, dass alles gut geht.
0: Und während dem Demozug könnt ihr euch, eben, ihr seid jetzt ein paar Leute, die mit der violetten Weste da sind, die zum Awareness-Team, oh sorry, zum Awareness-Team gehören, könnt ihr euch während dem Demonstrationszug so ein bisschen aufteilen, dass so ein bisschen in allen verschiedenen Sektoren jemand von euch dort ist und Ansprechperson ist?
2: Ja, das Ziel ist es schon, dass es wie ein breit, also breit gestreut ist. Und wir haben eine Kommunikations-App, wo man gut miteinander kommunizieren kann, wenn es irgendwo mehr Leute braucht oder weniger. Und dann, wir sind so ein bisschen mobil von vorne nach hinten und schauen, dass wir es ja, gut im Überblick haben.
0: Ist es jetzt das Jahr dein erste Mal, wo du am feministischen Streik am 14. Juni dabei bist, in dieser Rolle als eine Person vom Awareness-Team?
2: Ja. Ja, das ist das erste Mal, wo ich als Awareness-Person arbeite im feministischen Streik. Aber sonst bei der Musikfestwoche oder auch im Kraftfeld mache ich das eigentlich ja, immer mal wieder.
0: Hast du irgendwie eine besondere Erwartung an die heutige Demo? Oder inwiefern sind ihr vorab briefed worden, was irgendwie wichtig ist für euch jetzt vom Awareness-Team, jetzt spezifisch für die heutige Demonstration?
2: Also uns ist ein Konzept ausgeteilt worden und das ist eigentlich so das Konzept, wo sich die meisten Awareness-Personen daran orientieren, auch außerhalb der Demo. Und es geht eigentlich darum, dass man Leute fragt, ob sie Hilfe brauchen oder ob sie irgendwas anderes, Unterstützung brauchen. Und dann tut man eigentlich immer nach dem Wunsch von der Person handeln, wo gerade gefragt worden ist. Und sonst, wenn man irgendwie sieht, dass etwas gegen die Ideologie vom feministischen Streik irgendwie so weit, wenn man das eigentlich bestimmt als Einzelperson verstößt, dann kann man eigentlich einfach selber sagen, hey, wäre es okay und je nachdem, so deeskalativ wie möglich, dann die Situation irgendwie klären. Weil
0: jetzt ist dann gerade 17:30, das heisst, der Demozug wird sich wahrscheinlich langsam, aber sicher dann, vielleicht mit ein bisschen Verspätung, in Bewegung setzen. Ihr und wir ja auch, wir haben uns aber da schon ein bisschen vorher eingefunden auf dem Neumarkt. Wie nimmst du persönlich jetzt da die Stimmung so wahr auf dem Neumarktplatz am diesjährigen 13. Juni?
2: Also wir haben ja vorher gesagt, die meisten Leute orientieren sich am Schatten, weil es ist heiss. Aber sonst ist die Stimmung, glaube ich, recht gut und alle wirken entspannt. Ein paar sind nervös, aber ich glaube, Nervosität gehört ein bisschen zu der Demo dazu. Es sind ja viele Reize, darum ist es, glaube ich, auch normal. Aber ich glaube, alle oder viele, die ich bisher gesehen habe, sind gut drauf. Und ich hoffe, es bleibt also.
0: Sehr gut. Danke vielmals, Anna, für das kurze Interview. Gute Demo und danke für die Awareness-Arbeit, die du leistest. Ja, ihr seht es. Es sind also ganz, ganz viele Leute da am feministischen Streik, die an den Streik kommen und, sag ich mal so, einfach dürfen mitstreiken, dem Demozug nachgehen und die Parolen mitschreien, vielleicht ein Plakat in Richtung Himmel heben. Es gibt aber natürlich auch ganz, ganz viele Leute, die da an diesem Streik heute dabei sind und die arbeiten. Die haben eine Aufgabe, wie eben zum Beispiel das Awareness-Team, die Leute, die den Soundwagen fahren und bestimmen, was für Musik laufen. Es gibt noch ganz viele andere Leute, die zuständig sind für die Sicherheit vom Demozug, eben Leute, die da sind mit der Trommelgruppe. Also ganz, ganz viele unterschiedliche Menschen, die da Verantwortung übernehmen, damit die Demo heute so kann stattfinden.
1: Ja, genau. Ich noch zum Aufzählen, dass es gibt auf jeden Fall ein Sanitätsteam, das dabei ist und effektiv ein Sicherheitsteam, das so ein bisschen auf die Demo wird aufpassen. Und in diesem Sicherheitsteam hat es so viele solidarische Cis-Männer. Und allgemein gibt es einige Männer, die man da sieht, die ich finde, ihre Rolle gut wahrnehmen, indem sie Bühne aufbauen, im Sicherheitsteam dabei sind. Ich bin gespannt, ob es wieder mal wieder einen Essens- und Trinkenwagen gibt. Das kann ich mir sehr gut vorstellen, was ja auch häufig gemacht wird. Ja, ist schön, so die Aufstellung, aber so am 14. Juni oder das Jahr 13. umgekehrt zu sehen, dass die Flintenpersonen einfach mal sein können und sich Raum nehmen und laut sein und dass die Männer drumherum zu uns schauen und schauen, dass die ganze Sache reibungslos läuft. Aber eben sehr, sehr viel Vorarbeit ist geleistet worden vom Kollektiv und den ihnen verbundenen Menschen. Da sind sehr viel unzahlte Arbeitsstunden reingeflossen, dass der Streik und die Demo heute wieder kann stattfinden kann, inklusive eben der durchaus, glaube ich, schwierigen Verhandlungen danach mit den Behörden von Winterthur. Und ja, es soll auf keinen Fall unerwähnt bleiben, wie viel Arbeit es da reingeflossen ist, für das wir eben heute können streiken, auch wenn es ein Samstag ist. Aber wir können doch immerhin so ein bisschen der Konsumtrubel von der Winterthurer Altstadt an einem Samstag ein bisschen stören mit dieser Demonstration. Ja, wir haben es gesagt, es geht auf die halbe zu. Wahrscheinlich wird die Demonstration gleich mal losgehen. Und darum würde ich sagen, wir geben mal zurück ins Studio, bis da die ganze Sache ein bisschen in Bewegung ist gekommen und wir weiter können berichten, was so passiert.
3: Herzlichen Dank. Ursi und alle, Ursina Engel und Alessandra Willi sind für uns und für euch draussen bei der Demonstration vom feministischen Streik von dem 14. Juni vom aktuellen Jahr. Und wenn ihr jetzt mit Blick auf den Kalender findet, 14. Juni. Wir leben nicht in einer anderen Welt am Stadtfilter Studio. Mal in vielen Hinsichten schon, aber in dieser Hinsicht nicht. Es ist tatsächlich so, dass der feministische Streik in Winterthur und alle Aktivitäten darum auf den 13. vorverlegt worden sind, weil morgen die grosse Ausgabe stattfindet in der Stadt Zürich und man hat wollen interessierten Leuten die Möglichkeit geben, nicht sich für eine von diesen Veranstaltungen zu entscheiden, für eine von diesen Aktionen, sondern an beiden teilzunehmen. Das ist also möglich. Das ist weiterhin möglich. Es gibt ein Bundesprogramm morgen auch in Zürich und heute geht es, wie die Ursiger gesagt hat, gleich los mit dem Umzug. Der fängt auf dem Neumarkt an, er endet auch dort. Also ihr habt noch Zeit, um euch auf den Weg machen, wenn ihr das jetzt im Radio gehört und findet, ich habe gemeint, das sei morgen. Schnell, aber es geht dann Stehberggasse darauf. Auf Höhe Obergasse biegt es dann ab Richtung Technikumstrasse, laufen ganz kurz auf der Technikumstrasse bis auf die Höhe vom Graben. Dann schneidet es wieder in den Graben zurück. Es geht dann, was ist das schon wieder, Tellstrasse? Nein, auf jeden Fall einfach die quasi die Weiterführung wäre von der Stehberggasse. Darauf zur Neustadtgasse mit einem Halt in der Mitte, bis sie zum Obertor kommen. Dann geht es das Obertor herab, Schwenker auf die Stadthausstrasse ganz herab, bis auf die Höhe Neumarkt und dann zurück zum Neumarkt. Also ich glaube, das ist wirklich der Weg, den ihr am Schluss müsstet wissen. Das ist die Chance, schätze ich sehr tief ein, aber da hätte ich es jetzt mal erzählt bekommen von meiner Seite. Jetzt auf der Neumarkt oder Richtung Stehberggasse darauf am Zug folgen. dem Zug folgen. Und ich bin mir sicher, ihr hört oder seht gleich Leute, die teilnehmen, in Scharen. Ich weiß nicht, alle und Ursi, falls sie etwas gesagt haben zu der Menge von Leuten, habe ich es nicht gehört. Es würde mich interessieren, falls ihr zuhört, alle und Ursi jetzt gerade und euch nächstes Mal einschalten, gerade mit dieser heissen Info. Apropos heiss, es ist was, immer noch 28 Grad, 29 Grad dort draussen, aber es ist angenehm windig. Perfekte Bedingungen haben wir gefunden, wo wir zusammen auf dem Balkon waren, und haben wir für die perfekte Bedingungen, um auf die Straße gehen, für eine gute Sache, und das kann man jetzt weiterhin. Und man kann natürlich sich dafür entscheiden, dass man das auch mitverfolgt, hier auf Radio Stadtfilter. Wir sind dabei, wir schalten gleich wieder zurück. In der Zwischenzeit gibt's Musik.

0: Wir sind bei den Leuten, ich bin im Studio, aber meine Kollegin Alessandra Willi und Ursina Ingold sind bei den Leuten, sie sind beim feministischen Streik auf Neumarkt, beziehungsweise bei der Demonstration zum feministischen Streik. Und ich übergebe Ihnen an dieser Stelle, weil es geht, glaube ich, es geht jetzt schon los mit Ansagen.
1: Jawohl, es ist losgegangen mit den Reden und den Ansagen und aktuell wird von der Demoleiterin gerade die Anweisungen verlesen von der Polizei, was die Teilnehmenden an dieser Demonstration müssen einhalten müssen. Und sie macht das wirklich Wort für Wort, so wie sie das per E-Mail oder per Brief bekommen hat, was sie müssen am Anfang von der Demonstration sagen. Und ich würde sagen, wir hören da geschwind ein bisschen rein.
2: Und jetzt, das steht nicht mehr drin. Aber liebe Menschen, wir sind ein kleines, unabhängiges Kollektiv, wo hinter der Organisation vom Anlass jetzt steht und lasst uns doch untereinander solidarisch sein. Wir haben eine Fotografin, die fotografiert, aber ohne Gesichter. Fotografierende Menschen außerhalb werden nach Möglichkeit vom Demoschutz respektvoll angesprochen, es nicht zu machen. Bitte macht den Demoschutz darauf aufmerksam, wenn ihr es beobachtet. Cis-Männer im Demo Zug laufen nach Möglichkeit nicht im vordersten Bereich mit. Das dient nicht zur Ausgrenzung, sondern zur besseren Sichtbarkeit. Der Demoschutz, Sanipersonen und Awareness tragen die Weste. Wir achten alle auf einen kompakten Demozug zur Sicherheit von allen.
1: Also man hört da werden Informationen weitergeben, was da alles für Menschen dabei sind und an was dass man sich so halten. Und eben, wir haben es gehört, es ist da zur Solidarität aufgerufen worden, dass auf Spreierei und solche Sachen verzichtet werden, weil eben bei einer bewegten Demo jemand dann mit... ja, man merkt die Stimmung, langsam geht's. Jetzt los, die Stimmung wird wärmer und heißer und jetzt kommt die nächste Rede. Ich würde sagen, wir machen uns da wieder ein bisschen mehr Richtung Soundwagen auf, dass wir das können übertragen, wenn sie dann parat sind. Jawohl.
3: Liebe GenossInnen, liebe FreundInnen, liebe MitkämpferInnen, wir sind heute hier, weil wir uns weigern, Gewalt als Normalität zu akzeptieren. Wir sind heute hier, weil Frauen, Trans, Inter, Nichtbinäre und queere Personen jeden Tag unter diesem ausbeuterischen und gewaltvollen System leiden. Wir sind heute hier, weil Feminizide keine Einzelfälle sind und private Tragödien, sondern strukturelle Gewalt. Wir sind heute hier, weil wir wissen, dass Kapitalismus und das Patriarchat nur Hand in Hand funktionieren. Heute geben wir unserer Wut und unserer Trauer Ausdruck, aber auch unserer Freude, Vielfalt und Stärke. Wir sind nicht nur hier, um zu trauern und uns zu erinnern. Wir sind hier, um zu kämpfen. Wir erinnern uns an Frauen, die durch patriarchale Gewalt getötet wurden. Wir erinnern uns an Transmenschen, die wegen Transfeindlichkeit nicht mehr unter uns sind. Wir erinnern uns an Flinters of Color, die durch das rassistische Patriarchat entrechtet, ausgegrenzt und ermordet werden. Wir erinnern uns an all jene, deren Namen wir kennen, aber auch an all jene, deren Geschichten uns unbekannt sind. Sie alle fehlen. Jeder Feminizid ist politisch. Wenn Frauen ermordet werden, weil sie eine Beziehung verlassen wollen, weil sie sich der Kontrolle eines Mannes entziehen wollen oder weil sie einfach als Frauen existieren, dann handelt es sich nicht um individuelle Schicksale. Dann zeigt sich die extremste Form von patriarchaler Herrschaft. Patriarchale Gewalt beginnt nicht erst beim Mord. Sie beginnt bei sexistischen Witzen, bei queerfeindlichen Bemerkungen, bei der Vorstellung, dass manche Menschen weniger wert sind, bei der Vorstellung, bei Belästigung und Beleidigung auf der Straße, bei ständiger Angst, nachts alleine unterwegs zu sein, bei Lohnungleichheit, bei ökonomischer Abhängigkeit, bei Abwertung von reproduktiver Arbeit. Genau deshalb reicht es nicht, nur über einzelne Täter zu sprechen. Wir müssen über die gesellschaftlichen Bedingungen sprechen, die solche Gewalt hervorbringen und aufrechterhalten. Wir müssen über das Patriarchat sprechen und es benennen. Wir müssen über den Kapitalismus sprechen. Das Patriarchat ist nämlich nicht einfach eine Idee in den Köpfen einiger weniger Menschen. Es ist ein gesellschaftliches Herrschaftsverhältnis, das der Kapitalismus zum Überleben braucht. Der Kapitalismus lebt von Ausbeutung. Er lebt von billiger Arbeitskraft und struktureller Ungleichheit. Davon, dass ein riesiger Teil der Arbeit, die unsere Gesellschaft überhaupt am Laufen hält, schlecht oder gar nicht bezahlt ist. Diese reproduktive Arbeit wird überwiegend von Flinta-Personen ausgeführt. Ohne reproduktive Arbeit würde unsere Gesellschaft zusammenbrechen. Darum wird ihre Wichtigkeit unsichtbar gemacht und als selbstverständlich und natürlich betrachtet. Der Kapitalismus profitiert von unbezahlter, ausbeuterischer Care-Arbeit. Das Patriarchat sorgt dafür, dass sie von Flinta-Personen übernommen wird. Deshalb können wir das Patriarchat nicht überwinden, ohne den Kapitalismus anzugreifen. Und wir können den Kapitalismus nicht überwinden, ohne feministisch zu kämpfen. Wir brauchen keine symbolische Gleichstellungspolitik, sondern tiefgreifende gesellschaftliche Veränderung. Lasst uns also für eine Gesellschaft kämpfen, in der Menschen wichtiger sind als Profit.
4: Wenn wir also heute streiken, ist es kein symbolischer Protest, sondern eine Kampfansage an ein ausbeuterisches System, das vor unser aller Unterdrückung profitiert. Es geht darum, reproduktive Arbeit und sexistische und queerfeindliche Gewalt sichtbar zu machen. Es geht darum, dass wir spüren und sehen, dass wir nicht alleine sind. Es geht darum, unsere gemeinsame Macht zu spüren. Denn davor haben die Herrschenden Angst, dass wir uns organisieren und uns nicht gegeneinander ausspielen lassen. Der Kapitalismus profitiert davon, wenn wir uns gegenseitig bekämpfen, wenn Männer und Frauen gegeneinander ausgespielt werden, wenn MigrantInnen für alle Probleme, die der Kapitalismus auslöst, verantwortlich gemacht werden, wenn queere Menschen als Sündenbocke dienen. Aber wir lassen uns nicht spalten. Befreiung ist nur gemeinsam möglich. Der feministische Streik ist mehr als ein Protest. Er ist Klassenkampf. Wir kämpfen nicht für kleine Korrekturen, für ein bisschen bessere Verhältnisse im bestehenden System. Wir kämpfen für grundlegende, radikale Veränderungen der Gesellschaft, damit nie Mensch mehr ausgebeutet wird, damit nie Mensch mehr Diskriminierung erfährt. Unsere Kämpfe sind verbunden, unsere Solidarität ist politisch, vereint sind wir stark. Lasst uns also heute gemeinsam und solidarisch die Straßen nehmen und füreinander und eine gute Welt kämpfen. Hoch die internationale Solidarität, hoch der feministische Widerstand.
1: Ja, und da übrigens auch wieder die nächste Generation will reden haben, dass sie jetzt drei Menschen gesehen, maximal Anfang 20, wahrscheinlich noch jünger. Also da findet auch eine gewisse Generationenwechsel statt oder eine Zusammenarbeit von den Generationen, wo man das sehr fest merkt, eben inklusive auch bei der Leitung oder an der Spitze von dieser Demo. Ja, und jetzt macht sich der Demozug also auf den Weg. Man hört die ersten Parolen, aktuell hoch die internationale Solidarität wird skandiert. Und jetzt werden die Schilder aufgehabt. Es gibt auch schon, es gibt Queer-Fahnen, es gibt die violetten Fahnen natürlich, sind überall. Ja, diverse politische Fahnen und Messages. Und natürlich ganz viel Schilder mit ganz unterschiedlichen Sprüche und Forderungen darauf, die wir dann sicher noch ein paar werden vorlesen. Und Ja, genau, so, somit auch übertragen. Wir machen jetzt aber noch mal kurz eine Pause, geben noch mal kurz zurück ins Studio, da wir unser Handy wechseln, dass wir auch wieder ein bisschen mit Akku versorgt werden. Darum geben wir mal wieder für ein bisschen ins Studio zurück.
0: Herzlichen Dank der Stelle nochmal unseren ReporterInnen, Rosina Ingold und Alessandra Willi, beide vor Ort beim Demonstrationszug, der sich langsam, wenn ich es richtig verstanden habe, in Bewegung setzt. Vom Neumarkt aus, die Steinberggasse rauf und dann um die Innenstadt herum mit einem kleinen Ausschweifer bei der Technikumstrasse zurück über den Graben und dann größtenteils Stadthausstrasse wieder ab Richtung Neumarkt zurück. Das passiert jetzt in der nächsten Stunde etwa. Plus minus, aufhören tut es wieder dann auf dem Neumarkt. Dann gibt es auch Open Mic und oder vielleicht zuerst Rede und dann Open Mic. Ich bin mir gar nicht so sicher, wie die Reihenfolge ist. Aber wir werden sicher hören, wenn ihr weiterhin im Stadtfilter hört. Und einen guten Grund zum Nicht-Stadtfilter hören gibt es meistens nicht. Aber heute hat er einen. Ihr könnt einfach nämlich selber dort hingehen. Auf jeden Fall, wie Ursi und alle gerade angekündigt haben, es gibt eine kleine Redepause, zumindest von, was unser Radiosignal angeht. Ihr dürft ein bisschen Musik hören.

0: Wir sind bei den Leuten heute anlässlich vom feministischen Streik in Winterthur, der heute am 13. stattfindet, am 14. Üblichen Datum für den feministischen Streik, gibt es in ganz vielen anderen Städten, unter anderem im nahegelegenen Zürich, den feministischen Streik. Wir hier in Winterthur dürfen das alles glücklicherweise einen Tag früher machen und das bei strahlendem, aber doch leicht windigem Wetter, perfekte Bedingungen, und vor Ort sind Rosina Ingold und Alessandra Willi.
1: Ganz genau. Wir sind vor Ort da an der feministischen Demonstration heute am 13. Juni. Wir haben mittlerweile die Steinberggasse erreicht und nehmen da den Raum in den Demoszug. Der passt eigentlich fast ganz da auf die Demostrasse, auf die Steinberggasse drauf. Es haben sich also durch einige Menschen da eingefunden. Ich probiere jetzt da mal, wirf mal eine Schätzung in den Raum rein, wie viele Leute das da sind. Ich würde sagen, 400 bis 500 Leute, zack. Das ist meine Schätzung. Der Lampot wird wahrscheinlich 100 bis 200 Leute darunter liegen dann bei ihrem Artikel, wo sie werden schreiben. Genau. Wir bleiben jetzt aber mal da bei dem Votum und wir geben euch noch mal ein paar Klänge mit, wie die Demo so tönt. Ja, ihr gehört, verschiedenste Parolen werden da skandiert an der heutigen feministischen Demonstration. Es werden verschiedenste Plakate auch in die Luft gegeben, verschiedenste Flaggen werden geschwenkt. Man sieht natürlich die Juso-Flaggen, man sieht die Flaggen vom Revolutionären Bündnis, man sieht Regenbogenfahnen und man sieht natürlich vorne das grosse Demo-Plakat, das auch dieses Jahr nach wie vor aktuell ist. Es schaut nämlich darauf, es braucht Gleichstellung jetzt. Jede Arbeit hat ihren Wert, und das Demo-Plakat, das war schon zuvorderst am Demozug seit 2019, und die Forderungen, die sind leider auch nach wie vor aktuell. Darum kann man auch nach wie vor mit dem gleichen Demo-Plakat da an dem feministischen Streik dabei sein. Ja, wir sind jetzt ganz zuvorderst hier beim Demozug und wir kommen jetzt dann schon fast ans Ende von der Steinberggasse. Da vorne wird es noch mal ein bisschen eng. Wir gehen nämlich am Riva vorbei, wo natürlich heute eben, es ist schönes Wetter. Ich sehe keine einzige Wolke, die da hängt über der Steinberggasse. Und natürlich ist da ganz weit rausgestuhlen, darum auch beim Riva. Darum wird es da noch mal ein bisschen enger werden. Aber jetzt hören wir da noch mal, was gesagt

0: Ja, ihr habt es gehört, wahrscheinlich zu Hause an den Radioempfängern. Viele Menschen sind da, viele Menschen rufen mit, singen Parolen, rufen da durch die ganze Steinberggasse durch. Begleitet werden wir von der Polizei. Das kann man an dieser Stelle vielleicht schon auch noch mal erwähnen. Es sind jetzt doch ein paar Polizistinnen mehr da unter uns, neben uns. Im Demozug drin. Es sind jetzt auch noch ein paar mehr aufgekreuzt, wie vorher auf dem Neumarkt sichtbar gewesen sind. Genau da vor uns stehen jetzt 5 PolizistInnen effektiv im Polizeitenue und dann hat es auch noch 2 PolizistInnen, die da sind vom Dialogteam und da den Demonstrationszug begleitet, beobachtet. Genau, wie immer in der Vollmontur, wo natürlich absolut macht, dass wir uns mega sicher fühlen, da an dieser Demo. Wir stehen jetzt da an der Kreuzung von der Steinberggasse zu der Obergasse und es gibt jetzt da gerade noch mal eine kurze Diskussion zwischen der einer Person vom feministischen Kollektiv und der Polizei. Ich glaube, das von der Route hat da noch mal ein bisschen zu Verunsicherung geführt. Was ist in den Kopf?
1: Nein, es ist darum gegangen, dass man noch kurz warten muss, bis alle aufgeschlossen sind, bevor man dann weiterzieht. Das habe ich gerade mitbekommen.
0: Okay, das heisst, nachher zieht man über auf Technikum. Sind jetzt da die 30 Meter Technikumstrasse?
1: Ja, so wie es aussieht, ja, wo die Löglerinnen stellen, wir kommen so bei dem Durchgang zur Technikumstrasse am Ende der Steinberggasse. Also ja, ich glaube, jetzt kommen wir zu den ominösen 30 Metern auf der Technikumstrasse, bevor man dann wahrscheinlich beim Graben wieder einbiegt in die Altstadt.
0: Ganz genau, das ist natürlich immer so ein bisschen eine Sache. Wir haben es glaube am Anfang schon gesagt, aber für die, vielleicht erst jetzt den Radiostadtfilter eingestellt haben, das Aushandeln von der Demo-Route, das ist natürlich eine grosse Aufgabe, die das feministische Kollektiv amigs übernimmt für uns, damit wir da vor Ort sein können und mitdemonstrieren können. Das heisst, sie müssen in mühsame Diskussionen gehen mit den Behörden. Ich nenne es jetzt auch, einfach mal Behörden, wo sie müssen damit reden und müssen aushandeln, wo dass wir heute da dürfen durchlaufen. 2019 hat die Route noch ein bisschen anders ausgesehen. Sie war noch ein bisschen grösser gewesen. Man hat noch ein bisschen länger dürfen auf der Technikumstrasse laufen. Vor 2 Jahren haben wir gar nicht dürfen auf der Technikumstrasse laufen. Dort haben wir hinter den Archhöfen durch müssen. Also dort, wo eigentlich wirklich gar niemand ist und wir auch ja gar niemand irgendwie können stören. Und man hat die Technikumstrasse noch kurz gekreuzt gehabt. Und das Jahr nach, wie wir gehört haben, strengen Verhandlungen, hat man jetzt eben die paar Meter Technikumstrasse können aushandeln, wo man jetzt mit der bewilligten Demonstration, die es heute gibt, das möchten wir an der Stelle auch nochmal sagen, wo man eben da dürfen, durchlaufen.
1: Ja, und jetzt hat sich der Demozug also wieder in Bewegung gesetzt und macht sich jetzt eben um eine Ecke auf in Richtung Technikumstrasse. Und wir bleiben jetzt dann auch ein bisschen da stehen, um zu schauen, ob wir unsere Schätzung von wie viele Leute dabei sind, vielleicht doch noch müssen revidieren. Der Demozug hat jetzt während dieser kurzen Wartezeit auf die NachzüglerInnen die Steinberggasse blockiert. Also man ist da gar nicht mehr durchgekommen, weder mit Velo noch zu Fuß, sehr schwierig. Also immer mal wieder wird da Pause gemacht, bleibt man stehen und blockiert eben so ein bisschen das emsige Samstagstreiben mit dem Demozug, nimmt sich die Strasse und ist laut.
0: Ganz genau, ganz genau. Man ist laut und man könnte auch die wunderbaren Plakate mal noch kurz anschauen und für euch kommentieren. Da steht, gegen Faschos und Sexisten, feministische Offensive wird da angehebt. Da kommt das nächste Plakat. Die Scham muss die Seite wechseln mit einem ganz grossen Ausrufezeichen da auf der rechten Seite. Es kommen ganz viele Fahnen, die aufgehebt werden. Vor uns gerade wieder eine Juso-Fahne. Es hat auch ganz viele kleinere Plakate, die aufgehebt werden von Einzelpersonen, die vielleicht den feurigen Pizzakarton obeneinander geschnitten haben und heute spontan noch ein Plakat gemacht haben zum Mitnehmen. Es läuft gerade die Rummelgruppe vor uns durch, wo wir ganz am Anfang noch ein Interview mit ihnen gemacht haben. Und man hört noch mal ein bisschen, wie es tönt da auf der Steinberggasse.

0: Ja, währenddem da der vordere Teil vom Demozug nach wie vor hoch die internationale Solidarität schreit, kommt da schon der weitere Teil vom Demozug auf uns zu und biegt da auch langsam ab in Richtung Technikumstrasse. Mittlerweile fährt auch ein Traktor an uns vorbei.
1: Jawohl, der Soundwagen-Traktor ist zurück am Steuer. Der weiblich gemessene Person in pinkigem Edelweiss-Hemli.
0: Sie sieht so cool aus. I love it. Es ist einfach amazing, sorry. Nein. Wow.
1: Und es gibt einen mobilen Absperr. Ein Bereich rund um einen Traktor, wo da mehrere Menschen mit dem Absperrband mitlaufen, mit dem Traktor und einem kleinen Anhänger und hinten drin eben der Soundwagen oder der zweite Teil vom Soundwagen von dieser Demo. Ja, ich finde schon, der Traktor hat wirklich ein absolutes Highlight, einmal für uns zwei da, für Alessandro und mich. Wir haben sehr fest Freude an diesem Traktor und am Menschen, der den Traktor steuert und fährt. Und der Demozug ist also immer noch an uns vorbeiziehen. Also er ist lang. Klar, die Stehberggasse eng, hier der Durchgang eng. Es zieht sich heute die Länge. Aber der Strom reisst also auch noch gerade nicht ab. Also ich denke, es wird wohl mehr sein als die 500, die wir am Anfang geschätzt haben. Wir sind beide sehr schlecht drin zum Schätzen. Wir werden dann später, wenn es fertig ist, mal noch bei den OrganisatorInnen nachfragen, ob sie eine bessere Schätzung haben für uns. Aber ja, ein langer Demonstrationszug, der da uns vorbeizieht. Nicht angeführt, aber der Hinterteil angeführt vom Traktor.
0: Genau, und was man vielleicht auch noch sagen kann, es ist ein langer und es ist auch ein einigermaßen diverser Demonstrationszug. Es sind Leute da unterschiedlichen Alters, kann man noch sagen. Also es hat sehr viele junge Leute, die da dabei sind, die vielleicht im 19. Noch nicht mitgestreikt haben. Es hat viele ältere Leute dabei, es hat Leute dabei mit Kind, es hat Leute, die im Rollstuhl mitfahren an dieser Demonstration. Also man sieht, es ist eine Demo, es ist ein Raum, der tatsächlich für alle soll da sein und auch wirklich alle eingeladen sind zum Mitlaufen und mitdemonstrieren heute hier an dem 13. Juni. Wir sind jetzt relativ am Schluss vom Demozug und das heisst, wir laufen jetzt eigentlich so ein bisschen in dem Ecke, wo auch sehr viele solidarische Cis-Männer mitlaufen. Das würde ich sagen, das ist vielleicht so ein bisschen mehr als eine Handvoll. Tatsächlich jetzt nicht mega viel. Genau, wo da dabei sind. Es hat auch Leute, die sich Glasse geholt haben unterwegs. Es ist natürlich top, sich so ein bisschen stärken für die Route, die wir jetzt hier auch noch vor uns haben. Und im Anschluss an diese Demo gibt es ja auch noch das Open Mic auf dem Neumärtplatz. Wir werden dann jetzt sicher auch noch kurz reinhören oder auf jeden Fall die Reden, die dort noch gehalten werden, aufnehmen, dass ihr die auch könnt im Nachhinein noch hören auf Radio Stadtfilter. Aber wenn ihr jetzt vielleicht eine Person seid, die jetzt noch zuhause ist und denkt, heute Demo, nein, da habe ich eigentlich nicht so Lust drauf. Aber vielleicht nachher noch ein bisschen friedliches Beisammensein auf dem Neumärzplatz, da wäre ich doch dabei. Im Anschluss an die Demonstration ist das möglich. Etwa ab dem 7. soll das Open Mic dann starten. Und jetzt ist es passiert. Wir sind auf der Technikumstrasse, aber wir sind zögerlich auf der Technikumstrasse. Kann man vielleicht schon auch noch sagen. Wir laufen da tatsächlich auf einer Seite. Also das heisst, der Weg Richtung Bahnhof, der ist jetzt blockiert vom Demozug, aber der Strassenverkehr vom Bahnhof weg, der ist nach wie vor fließend und kann da weiterhin von sich her rollen.
1: Ganz genau, wir haben uns, das ist nur die Hälfte von der Technikumstrasse besetzt und wir biegen dann davor wieder beim Graben wieder ab. Das heisst, es sind wirklich also effektiv auch nur die 30 Meter, wo wir schon davon geredet haben. Es ist sehr eine kurze Ecke, wo da die Technikumstrasse blockiert werden kann. Aber immerhin, wie gesagt, der Demozug ist lang und der Vorteil daran, wenn man nur die eine Hälfte von der Strasse hat, dann zieht er sich in die Länge und es geht doch mal nochmal ein bisschen länger, bis die Technikumstrasse wieder frei ist. Inzwischen, wir haben vorhin ja schon ein bisschen über die Schilder und so gehabt, habe ich herausgefunden, was die interessante Skulptur war, die da jemand dreht. Und zwar ist es eine Weinflasche und hinten drauf steht «Mehr Loh anstatt mehr Täterschutz». Vor drauf steht irgendwas mit Primitivo, das habe ich noch nicht können lesen. Ich werde das noch ausfindig machen. Aber es hat auch wirklich auch sehr viele kreative Beiträge, die man sich anschauen kann. Und wo auch Menschen, die einfach zuschauen im Demozug, wir sind vorhin an der Steinberggasse gelaufen und an Cafés und Restis und Bars vorbeigelaufen. Und da hatten es einige Menschen, die dann rausgestanden sind und für ein paar Minuten mitskandiert haben, bevor sie dann weiterarbeiten mussten.
0: Ganz genau. Es durchmischt sich da natürlich auch immer ein bisschen, oder? Der Demozug und natürlich der Rest der Leute, die da an diesem Samstagnachmittag in der Altstadt sind. Was sich auch ein bisschen durchmischt, ist der Demozug und die Menschen, die da auf dem Weg sind Richtung Public Viewing, wo da in der Vinti Arena ist, wo da gerade eigentlich um die Ecke ist. Das heisst, es fahren auch immer wieder Leute an uns vorbei mit dem Schweizer Nazi-Trikot, die herzlich wenig Interesse haben an der Demo, umso mehr an der WM, die jetzt am stattfinden ist. Und die müssen natürlich jetzt dringend dorthin gehen, weil Abpfiff ist schon am 9. Oder, gell, da muss man natürlich früher dort sein. Sonst hast du keinen guten Platz mehr, oder? Da wirst du allfällige Goals dann gar nicht mehr so mitbekommen. Das ist natürlich schlecht. Darum kann man jetzt da nicht mehr mitlaufen mit dieser Demo, sondern man muss zack in die Vinti Arena und dort sicher auch ein paar Parolen gehen schwingen.
1: Ja, es hat doch immer mal wieder so die roten Flecken von Menschen eben in diesen Trikots, was schon immer auch ein bisschen irritiert, wenn man an solchen Demo ist und dann plötzlich Schweizer Fahnen auftauchen. Da fühlt man sich schon gerade... Also ja, es irritiert ein bisschen, neben dem See aus Violett und sonst einfach ganz viele bunte Farben. Wir biegen jetzt, oder der Demozug biegt jetzt ab nochmal, und zwar, wir gehen nicht durch den Graben durch, sondern wir biegen ab Richtung Neustadtgasse, weil wir gehen bis auf zur General-Gison-Strasse und soweit wie ich da mitbekommen habe vom Kollektiv, wird auch vor der Gysi noch einen Stopp eingelegt, für dort auch noch Solidarität zu bekunden mit den gefährdeten Wohnräumen da in Winterthur, unter anderem das besetzte Haus Gysi, wo ja seit längerem gegen einen Räumungsbefehl kämpft von der Theresa-Stiftung, wo ja die Besetzung aufheben will. Bis jetzt ist das noch nicht passiert, aber es steht weiterhin im Raum. Und darum solidarisiert sich der Demozug dann auch mit dem Haus und wird dort einen Stopp machen. Aktuell aber sind wir noch nicht so weit. Wir stehen da immer noch anfangs graben. Und der Traktor steht gerade in der Döstalstrasse, also im Übergang zu der Neustadtgasse, und macht dort ein bisschen Stimmung.
0: Genau. Der Traktor, der natürlich auch als Soundwagen dient, an der heutigen Demo als zweiter Soundwagen, macht da ein bisschen Stimmung in der Winterthurer Altstadt, sodass auch ja alle die Musik mitbekommen, die da läuft an unserem Demozug. Und sodass auch wirklich alle merken, was heute für ein Tag ist, nämlich der 13. Juni, nicht der 14. Juni. Der ist Murm. Aber genau, der 13. Juni, und darum wird heute gestreikt. Es wird demonstriert, da in Winterthur übrigens, in Zürich. Ich glaube, Simeon hat das vorher schon erwähnt, wenn ihr crazy drauf seid, oder? Noch jung. Und ihr das Gefühl habt, hey, heute, da bin ich dabei gewesen, in Winti an der Demo. Morgen könnt ihr auch einfach nochmal auf Zürich gehen und dort gehen mit demonstrieren. Das ist alles durchaus möglich. Oder wenn ihr heute hier gemütlich Demo mitverfolgt habt, hier auf Radio Stadtfilter, dann gibt es morgen immer noch die Möglichkeit, wenn es euch jetzt gepackt hat, wenn ihr findet, hey, mal, die Stimmung, die tönt doch mega leise, da wird die morgen schon dabei sein. Das könnt ihr morgen machen und einfach auf Zürich fahren und dort mit demonstrieren und euch mit solidarisieren mit dem feministischen Streik, der in Zürich wird stattfinden, am 14. Juni. Übrigens, der Demozug fängt dann auch erst etwa so am 5. oder halb 5. an. Das heisst, zu dem Zeitpunkt, liebe ZuhörerInnen von Radio Stadtfilter, zu dem Zeitpunkt wissen wir auch das Abstimmungsresultat von morgen, falls ihr das verdrängt habt, zu Recht, wie viele von uns, weil, ja, was wird es für ein Sonntag werden? Wir wissen es noch nicht. Wir hoffen noch, dass es ein guter Sonntag wird werden. Morgen, wenn ihr am Demonstrieren seid, vielleicht dann in Zürich, wisst ihr schon mehr und ihr könnt die Wut oder die Freude über das Abstimmungsresultat direkt rauslassen an der Demo morgen in Zürich.
1: Und ich finde, da können wir schon mal wieder Werbung machen für unser Schwesterradio.

0: mit unserem Report-It. Das ist ein Gerät, wo wir das Mikrofon anschliessen können, wo wir unsere Handys damit verbinden können und wo wir so direkt übertragen können. Geschickt wird da zu euch über den Äther an euren Radioempfänger innen und ihr von zuhause oder von wo auch immer ihr gerade seid, könnt mithören, könnt mithören, was da am passieren ist auf der Strasse da in Winterthur. Ja, in der Zwischenzeit haben wir auch schon einige Sendungsmachende gesehen von Radio Stadtfilter, die da am Mitdemonstrieren sind, die am Mitlaufen sind. Ganz viele andere bekannte Gesichter aus Kunst und Kultur, die sich da versammelt haben und mitlaufen. Und natürlich ganz viele weitere Leute, die vielleicht heute auch zum ersten Mal dabei sind an einer feministischen Demo. Ich finde, Demos am 14. oder eben am 13. Juni, die eignen sich auch so als Einsteiger-Demo. Es ist eine bewilligte Demo, es ist eine sehr friedliche Demo, es ist eine Demo mit viel Kreativität, es ist eine Demo, wo... Jetzt habe ich den Faden verloren, weil wir müssen den Platz wechseln und ich habe gemerkt, laufen, Platz wechseln, reden, das überfordert mich an dem heutigen doch sehr heissen Tag. Aber genau, ich bin am erzählen gewesen, eben 14. Juni, die feministische Demo eignet sich auch für Leute, die vielleicht zum ersten Mal an eine Demo möchten gehen. Man kann gut mit Gespöntlis gehen. Man wird eben, wie ihr auch am Anfang gehört habt, wenn man allein da ist, wird man nicht aufgefangen vom Awareness-Team. Man kann mit ihnen mitlaufen. Es wird geschaut, dass niemand allein da ist, dass auch nachher niemand allein den Demoplatz muss verlassen, sondern dass man wirklich sich in Gruppen wieder auflöst und wieder weggeht. Und das, finde ich, ist sehr eine grosse Qualität von dieser Demo, dass man da wirklich sehr solidarisch aufeinander schaut.
1: Ich glaube, ich habe vorhin erzählt, ich glaube, es ist nicht die General-Giso-Strasse, wo wir hier eine Pause einlegen werden, sondern es ist tatsächlich die Neustadtgasse. Also auf der hinteren Seite von der Gysi wird der Stopp eingeleitet. Der findet jetzt nicht statt und darum machen wir uns mal ein bisschen führen, weil ich gehe mal davon aus, da wird es auch noch Reden geben dazu.
0: Oh ja, da wird es sicher noch Reden geben. Wir schlängeln uns hier auf dem Trottoir vorbeischlängeln am Soundwagen. Ihr habt es gehört, es war der coole Soundwagen, der Traktor-Soundwagen, wo wir jetzt hier gerade vorbeigegangen sind. Und wir schlängeln uns hier auch gerade ein bisschen vorbeischlängeln. Und wir machen uns auf in Richtung ersten Teil des Demozugs. Weil, wie es Ursi schon gesagt hat, höchstwahrscheinlich wird es hier auch noch mal Reden geben. Vor der Gysi. Genau. Leute von der Häuservernetzung, die sind sicher auch hier vor Ort und werden vielleicht auch noch das eine oder andere sagen. Ja, wir stehen jetzt hier an der Hinterseite von der Gysi. Wir schauen hier ans besetzte Haus an und bis jetzt der Demonstrug steht. Es werden wieder Parolen gerufen, Parolen werden mitgesungen. Bis jetzt ist noch unklar, ob es dann wird eine Rede geben wird oder nicht. Genau.
1: Ja, genau, okay. Also es sieht nicht danach aus. Man läuft da jetzt also weiter die Neustadtgasse drauf oder drab? Da bin ich nie ganz sicher, aber auf jeden Fall, wir verlassen den Ort Gysi und gehen weiter Richtung Märtgasse, wo ich dann, da bin ich nicht sicher, wo die Route näher wird durchgehen von der, von der Märtgasse aus, ob man da noch durch die Märtgasse durchlaufen wird oder Richtung Stadthausstrasse, da geht, da lassen wir uns auch noch überraschen. Auf dem Soundwagen, der wird der, wo wir momentan herlaufen, wird übrigens von Hand gezogen. Mit ganz viel Kraft und Schweiß. Und da sind auch Fahnen drauf. Da haben wir zum einen Revolutionär. Zeichnung von einem Uterus, der Stinkefinger in die Höhe streckt und sagt: Mein Körper, meine Entscheidung. Und feministische Antifa. Und hinter am Rücken von diesem Soundwagen, der eine Palästina-Fahne, wo wir ja vorhin auch Parolen gehört haben, Free Palestine ist vor

0: Erforderung sind auch ausgerufen worden, skandiert worden. Genau.
1: Ja, genau. Wir gehen jetzt hier in Richtung Obertor mit dem Demozug und biegen dann da wahrscheinlich wieder ab in Richtung Merdgas, respektive in Richtung Oberen Graben und gehen dann von dort aus via Steibi, via Stadthausstrasse. Ich bin für die Stadthausstrasse. Steibi haben wir uns heute schon genommen. Ich will noch eine Strasse mehr. Und die Stadthausstrasse, das ist doch sehr eine befahrene Strasse. Ich fände es gut, wenn wir auch noch dort durch könnten gehen und wir auch noch dort ein bisschen den Raum einnehmen und ein bisschen könnten stören und dann von dort wieder könnten abbiegen Richtung Neumärz.
0: Ja, ganz genau. Und bis wir da einen weiteren Teil von dieser Strecke zurückgelegt haben, gehen wir mal wieder zurück ins Studio und melden uns dann wieder, wenn wir entweder auf der Merdgas oder der Stadthausstrasse sind. Wir gehen mal davon aus, Stadthausstrasse.
2: Ich meinte ja auch, Stadthausstrasse sei auf jeden Fall der Plan. Das letzte Mal, als ich die Route angeschaut habe, auf dem Instagram-Konto übrigens vom feministischen Streikkollektiv Winterthur, wo man sich auch auf dem Laufenden halten kann, wenn man zum Beispiel findet, ich will nicht auf dem Laufenden halten, aber Stadtfilter hören, das ist überstimulierend für mein Ohr, gebt mir etwas fürs Auge. Also ja, schaut euch in Mark Zuckerberg seine Plattform ein und schaut euch dort Infos auf dem feministischen Streikkollektiv Winterthur. Steht euch natürlich frei. Wir sind weiterhin dabei bei der Übertragung von der Demonstration, die jetzt ungefähr in der Mitte steckt. Und nachher wird die Menge wieder sich einfinden auf Neumärz. Gleich geht es dann weiter mit Live-Übertragung, also mit allen und der Ursi, die vor Ort sind und miteinander kommentieren und natürlich auch das ein oder andere Gespräch organisiert haben für euch. In der Zwischenzeit hören wir Musik.

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3: Ihr hört Radio Stadtfilter. Ihr hört unsere Live-Übertragung vom feministischen Streik bzw. vom Demonstrationszug vom feministischen Streik an dem 13. Juni, anlässlich vom 14. Juni. Und meine Kollegen Alessandra Willi und Ursina Ingold sind vor Ort. Ich übergebe den beiden an dieser Stelle. Einmal mehr.
4: Jawohl, wir sind hier wieder unterwegs. Und zwar ist es tatsächlich so, der Demozug geht auf die Stadthausstrasse. Und es ist gerade ein spannender Moment. Wir laufen dann nämlich auf mehrere Kastenwegen zu von der Polizei. Während vom Demozug skandiert wird ganz windig, hasst die Polizei. Genau, da kommen da trifft man so ein bisschen aufeinander, sage ich jetzt mal. Es findet aber nicht irgendwie eine grosse Interaktion statt. Aber genau. Ja, jetzt ist mitmarschieren, solidarisieren, die angriffigere Parole. Ist für das erste Mal nicht mehr angestimmt worden. Jetzt gehen wir also da auf die Stadthausstrasse. Da kommt nochmal, also, nimmt man nochmal eine grosse Strasse, wo man sich nimmt. Und genau, da wird nochmal gesungen. Wieder eine Nachricht an die Polizei. Da wird gesungen. Auch wenn die Bullen uns nicht wollen, sind wir da. Wir sind da, wir sind da. Das wird da also gesungen. Auf der Stadthausstrasse, die ist wirklich menschenleer. Sie ist vorsorglich abgesperrt worden. Der Verkehr wahrscheinlich auch umgeleitet worden. Da hat also niemand, wo man irgendwie im Weg ist. Was durchaus auch ein bisschen schade ist, dass da so menschenleer ist auf dieser Strasse. Dafür hat man viel Platz mit dem Demozug. Genau, also man macht sich jetzt da, der Demozug macht sich auf, nicht die Stadthausstrasse abwärts, für den er weiter unter zurück auf den Neumarkt einzubiegen.
5: Ganz genau. Man geht wieder zurück zum Ursprungsort, wo wir angefangen haben, nämlich auf dem Neumarktplatz, wo eigentlich die allermeisten Demonstrationen, die in Winti anfangen, auch anfangen. Man tut jetzt aber noch weitere Lieder singen, bevor man dann wieder einbeugt Richtung Neumarkt. Und ich würde sagen, wir dann ein bisschen bremsen, damit man dann noch ein bisschen Hintergrundgesang auch hört da bei uns auf dem Mikrofon. Weil gesungen wird immer noch da auf der Stadthausstrasse, wo sich der Demozug in Bewegung setzt und da am Ablaufen ist. Wir sind jetzt gerade auf der Höhe. Ehemals Weihpunkt. Und laufen hier in die Richtung abwärts, Richtung Bahnhof. Die Stadthausstrasse ist leer, wie sie vorher schon gesagt hat. Es sieht so aus, als hätte eben die Polizei da vorher schon abgesperrt, dass es da nicht irgendwie zu einem Chaos kommt. Und wir jetzt hier die Strasse nehmen können und hier durchlaufen in Richtung Neumarkt.
4: Anscheinend haben wir aktuell gerade Wackelkontakt mit dem Gerät, wo wir damit unterwegs sind. Wir tun uns dann kurz um unsere Kabel kümmern, geben für ein paar Minuten zurück ins Studio.

0: dann machen, dann gehen wir gleich arbeiten und gleich wechseln.
1: Ist gut. Wir übernehmen wieder schön im Studio, bis der Wackelkontakt vor Ort behoben ist. Wir sind, wie ihr es gehört, live unterwegs. Da bei Radio Stadtfilter Rosina Ingold und Alessandra Willi sind beim Demozug vom feministischen Streik unterwegs. Entweder auf oder kurz vor der Stadthausstrasse. Ich bin da im Studio und ihr dürft da ein bisschen Musik hören.
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0: Juhu!
1: Ihr hört das Radio Stadtfilter. Wir sind live dabei beim Demonstrationszug vom feministischen Streich, der heute in Winterthur stattfindet, morgen in Zürich. Dort würdet ihr auch, wenn ihr würdet wollen, hingehen, das Konzert sehen von der Band, die ihr gerade gehört habt, namentlich Ich kann Hudi, spielt am Nachmittag, ich glaube schon etwa am 4 oder so, am 1 fängt es an mit einem Konzert von Laila. Das ist das Programm morgen in Zürich. Da zu Winterthur gibt es jetzt einfach Open Mic in Anschluss an die Demo, und wenn man findet, mal an dem 13. möchte ich mir etwas geben. Wenn ich das richtig sehe, ne? Habe ich das richtige Datum im Kopf? Genau. Heute in der Grabenhalle in St. Gallen. Okay. Paulinko aus Deutschland und Caps Lock Superstar aus da natürlich geben das Konzert in der Grabenhalle anlässlich vom 14. Juni. Anlässlich am 14. Juni sind meine Kollegen Alessandra Willi und Ursina Ingold mit dem Demonstrationszug mitgelaufen, mit dem Mikrofon, mit dem Übertragungsgerät, und ich übergebe Ihnen an dieser Stelle.
2: Ja, wir sind auf der Stadthausstrasse. Wir sind schon gleich wieder Richtung Neumarkt am Einbiegen. Und jetzt haben wir uns da noch Nastasia geschnappt. Du bist da, du hast ja mit mehreren Freundinnen ein Transparent, das du drehst vor am Demozug. Es sagt, Femizide stoppen, jeder Femizid ist einer zu viel. Ja, ist es das, was dich hauptsächlich heute auf die Straße bringt? Wieso ist es dir wichtig, so prominent mit dem Schild auf die Straße zu gehen heute?
3: Ganz ehrlich, es ist ganz relativ spontan passiert, aber ich bin immer offen für immer Gerechtigkeit. Deswegen gehe ich auf die Straße, weil ich werde nicht aufhören, darüber zu denken, wenn Menschen darüber sterben oder wenn Menschen irgendwie leiden und ich dafür etwas machen kann, mache ich es. Weil ich kann meinen Arsch bewegen. Also bewegt euren Arsch und macht etwas und helft den Menschen, die können, etwas machen. Macht etwas, bitte!
2: Danke vielmals, Nastasia, und deine Friends, die da mit dem Transparent unterwegs sind. Wir sind schon gleich wieder beim Neumarkt. Wir biegen jetzt da gleich von der Stadthausstrasse ab, Richtung, wer ist das, was das ist? Fällt mir gerade nicht ein. Und ja, es ist nach wie vor ein bisschen speziell, auf der doch menschenleeren Stadthausstrasse unterwegs zu sein, weil alles abgesperrt worden ist. Und es gibt doch immer mal wieder Leute, die an der Seite stehen und interessiert zuschauen oder sich danach auch solidarisieren von den Balken und Fenstern oben runter. Ja, so laufen wir schon fast wieder zurück auf den Anfangsort. Die Route, wirklich auch das Jahr wieder doch recht kurz, aber wenn sie länger ist und störender ist als vor 2 Jahren, geht es immer wahnsinnig schnell und dann ist der Demozug schon wieder vorbei.
4: Ja, so ist das. Es ist halt doch nicht eine mega grosse Route, die man da machen kann, jetzt Winti in der Altstadt rein. So mega viel Platz hat man dann natürlich doch nicht. Oder so gross ist unsere Altstadt natürlich auch gar nicht. Umso schöner, dass man sich jetzt eben auch noch mal einfindet auf dem Neumarkt und es auch noch Open Mics gibt, man also auch noch dort kann sein. Ich tue noch schnell jemandem Tschüss sagen. Ich gebe schnell der Ursi das Mikrofon.
2: Ja, genau, das Open Mic. Wir haben schon ein paar Mal darüber geredet. Wir sind gespannt drauf. Für das ist ja auch extra eine Bühne aufgebaut worden. Wir sind inzwischen auch informiert worden vom technischen Team, dass die entsprechenden Anschlüsse vorhanden sind, dass wir das werden können aufnehmen. Das heisst, das Open Mic werde ich also nächste Woche in Form von einer Rubrik mitbekommen. Ja, und wir werden gesehen, auch davon aus, dass der am Schluss, also der auf dem Neumarkt, nochmal ein paar Reden werden gehalten werden, bevor es dann wie so der Teil zum Abschluss findet. Ja, alle jetzt mal so, der grösste Teil von der Demo ist durch. Heute und auch im Vergleich zu den letzten paar Jahren, wie hast du es erlebt, wie war die Stimmung, was hast du gesehen, was hast du wahrgenommen?
4: Hey, ich muss sagen, ich finde die Stimmung am feministischen Streik am 13. respektive eben am 14. Juni, finde ich, ist immer sehr schön. Ich finde, sie ist immer sehr friedlich, sie ist immer sehr sehr kreativ, sie ist laut, sie ist hässig, aber sie hat irgendwie immer sehr viel Freude mit dabei. Ich muss sagen, ich glaube, ich merke bei mir selber, dass eben das erste Mal, als ich jetzt wieder mit dabei war, das war im 19. gewesen, das ist 7 Jahre her. Ich bin glaube mittlerweile auch ein bisschen müde. So. Das 19. hat uns einen mega Aufschwung gegeben, das war mega schön gewesen. Ich finde, es hat sich sehr viel verändert. Vor allem aber meiner Meinung nach wie vor ein bisschen im Privaten, zu wenig auf der politischen Bühne. Und auf der politischen Bühne haben wir jetzt wieder mega einen Backlash erlebt. Umso wichtiger, dass wir trotzdem da sind, dass wir demonstrieren, dass wir den Raum einnehmen. Aber ja, ich habe das Gefühl, ich merke, dass ich selber nicht mehr den gleichen Enthusiasmus habe wie 2019. Und ich habe ein bisschen das Gefühl, dass ich das auch erkenne in anderen Gesichtern, die schon länger dabei sind. Umso schöner eben auch, dass immer wieder ja, junge Leute dazukommen, dass junge Leute mitdemonstrieren und da sind, vor Ort sind und nachziehen und sich auch wieder empören, aufstehen und eben das Recht auch zum Demonstrieren wahrnehmen und das nach wie vor als politisches Instrument, vielleicht auch Druckmittel, wahrnehmen und ausüben. Ja. Wie ist es für dich, Ursi, jetzt heute da dabei zu sein an der feministischen Demo? Du hast uns vorher erzählt, du warst letztes Jahr in Basel gewesen. Das ist natürlich dann wahrscheinlich noch ein bisschen grösser. Kannst du da vielleicht auch etwas so, kannst du einen kleinen Vergleich machen zwischen dem Streik letztes Jahr in Basel und jetzt das Jahr hier in Vinti?
2: Hey, eben, es ist natürlich irgendwie noch ein schwieriger Vergleich, weil die Städte sind halt unterschiedlich, Basel viel grösser. Ja, darum, ich finde den Direktvergleich noch schwierig, im Sinne von, ich kann es definitiv nicht werten. Aber was ich wirklich finde, jetzt heute da, ich finde es schön, wie viele Leute es sind. Also es sind wirklich, es ist, wie gesagt, mir schon mehrmals darüber gegeben, es ist ein langer Zug. Es geht doch einige Minuten, bis er an ihm vorbeizogen ist. Und ich finde, es ist ein Zeichen, das wieder mal hat können gesetzt werden jetzt mit dieser Demo. Und das finde ich sehr schön. Wir haben auch schon mehrmals darüber geredet, dass eine neue Generation am Demonstrieren ist. Das ist etwas, was mir mega Mut macht, weil eben, wie du es gesagt hast, alle, wir sind irgendwie müde. Und es tut mir, es ist wütiger als noch vor 7 Jahren. Es ist mehr Wut auf der Straße. Die Ermüdung von, es ist nicht wirklich vorwärts gegangen, im Gegenteil. Es gibt einen Backlash, wir machen Rückschritte. Die Wut spürt man, aber es ist eine Wut, die sich nicht gegen Menschen irgendwie rundherum richtet. Es ist eine sehr eine friedliche Wut, wenn man dem so sagen kann. Aber ja, man spürt, dass wir, dass leider seit den vergangenen 7 Jahren nicht sehr viel passiert ist, mit, wo die Forderungen, die man dann schon gestellt hat, nach wie vor auf die Straße müssen gedreht werden, und man noch nicht maßgeblich weiter sein. Und wir kommen da jetzt, wir sind da jetzt an der Spitze, wir laufen ein bisschen vor dem Demozug, laufen noch gerade an einem Ort vorbei, auf dem Neuwert, wo das sehr gut zeigt. Es ist nämlich von Niuna Menos wie so eine Installation am Mahnwach für alle, oder für leider nicht alle, für Menschen, die durch Feminizid umgebracht worden sind, wenn man das so kann sagen. Es ist ein grosses Thema, es gibt auch in Winterthur immer wieder einen Monat eine Mahnwach für die Opfer von Feminizid. Die aktuelle Statistik, wenn die nach wie vor stimmt, ist, jede alle 2 Wochen wird eine feminine Person von Partnerin umgebrungen. Darum ein grosses Thema, das leider auch in den vergangenen 7 Jahren nicht viel gegangen ist. Man diskutiert immer noch über Frauenhäuser, wie zum Beispiel im Kanton Thurgau, wo nach wie vor kein eigenes Frauenhaus hat. Also ja, die Forderungen sind die gleichen, es geht nicht wirklich vorwärts. Und darum die Wut, die um ist, die verstehe ich sehr fest und die teile ich tatsächlich auch.
4: Ja, und langsam findet sich dann der ganze Demozug da ein auf dem Neumarkt. Ganz viele Stände sind natürlich da geblieben, sind auch bewacht geblieben auf dem Neumarkt, dass da nichts passiert, dass da nichts wegkommt. Auch da genau, hat es eine Bar, die da steht. Es hat eine Bühne mit einem kleinen Zelt oben drauf, die da auf dem Neumarkt ist, wo es dann nachher ganz viel Reden und Darbietungen und auch DJs wird geben. Da auf dem Neumarkt. Man kann also nicht nur der Rede lauschen, man kann auch noch ein bisschen tanzen. Vielleicht sogar, wenn man Lust hat, da auf dem Neumarkt. Jetzt gehen wir da ein bisschen weg vom Megafon, wo uns direkt ins Ohr rein singt. Genau, da ist es gerade wieder ein bisschen angenehmer. Plakate, die werden jetzt hier am Boden gelegt auf dem Neumarkt, sodass man sie nach wie vor kann anschauen kann, lesen, die Flaggen, die sind aber immer noch in der Luft, die werden immer noch hochgehebt. Viele Leute stehen bereits an der Bar, weil ja, wir haben schon gesagt, es ist heiss, wir sind sehr viele Teile an der Sonne gelaufen und es ist sicher gut, wenn man jetzt sich da ein kleines Erfrischungsgetränk kann gehen holen und sich da ein bisschen abkühlen kann nach dieser Demo und ja, so vielleicht auch noch ein bisschen bleiben kann, da auf dem Neumarkt.
2: Ja, ganz genau. Man kann da noch verweilen und das Programm wird dann weitergehen. Die Open Mics, wie gesagt, wir werden es aufzeichnen. Ich glaube, live übertragen werden wir die nicht mehr. Auch schon nur, weil wir bei allen Menschen, die auftreten, werden wir nachfragen, ob wir sie dürfen aufzeichnen und ausstrahlen. Und darum, dass wir da lange nicht ins Gehen können, wenn es nicht die ganze Zeit Unterbrüche gibt, machen wir das nicht live, sondern wie gesagt, es wird nächste Woche dann als Rubrik zu hören sein im Morgomat und im Hi Nun. Ja, Alessandro, ich sei müde. Aber ich glaube, gestärkt mit einer guten Art von Wut im Bauch stehen wir jetzt hier auf dem Neumarkt und wir liebäugeln auch schon wieder ein bisschen mit dem Erfrischungsgetränk.
4: Absolut, absolut. Ich habe das Gefühl, wir werden uns nachher aufteilen. Jemand organisiert das mit der Aufnahme und die andere Person die wird bei der Bar anstehen und uns ein Erfrischungsgetränk holen. Ja, mit dem Ausblick verabschieden wir uns auch von euch, die da jetzt am Zuhören gewesen sind bei dieser Live-Übertragung von der diesjährigen feministischen Demo am 13. Juni. Um 17:30 haben wir uns in Bewegung gesetzt, hier vom Neumärt aus. Wir sind die Steibe draufgelaufen, wir haben einen kleinen Schwenker gemacht durch die Technikumstrasse. Wir sind in Oberengraben, wir sind an der Gysi vorbeigelaufen via Neustadtgasse. Wir sind beim Obertor wieder eingebogen in die Märtgasse. Wir sind dann über auf die Stadthausstrasse. Jetzt die ganze Stadthausstrasse runtergelaufen und jetzt wieder reingebogen auf den Neumärtplatz. Und da endet die diesjährige feministische Demo auch.
2: Ja, und ganz zum Schluss noch ein kleiner Appell. Wer noch nicht abgestimmt hat, es ist jetzt halt so, ihr müsst früh aufstehen, aber morgen kann man noch an die Urne. Es ist wieder mal sehr wichtig, das dürfen wir, glaube ich, auch. Da erfüllen, glaube ich, auch unsere Konzessionspflicht, wenn wir sagen, es ist sehr wichtig, dass morgen über die Sachen abgestimmt wird. Und ja, was es also nicht geschafft hat, zum Einwerfen, ich bin älter, es passiert mir dauernd, steht man früh auf. Es gibt einem ein sehr gutes Gefühl. Man fühlt sich so fest Teil von der Demokratie, dass man da die Pflicht wahrnimmt. Genau, morgen bis um 12 Uhr kann man an die Urne. Mit diesem Votum sagen wir jetzt definitiv adieu miteinander. Merci an Simon Thompson im Studio, der da immer hin und her geswitcht hat und Musik abgespielt hat. Und wir gehen jetzt aufnehmen und Erfrischungsgetränke suchen. Tschüss zusammen, danke vielmals.
0: SF bei den Leuten.
1: Danke vielmals, Ursina Ingold und Alessandra Willi, für die Live-Berichterstattung vom Demozug vom feministischen Streik da am 13.06. in Winterthur, wie schon mehrfach erwähnt. Morgen am eigentlichen 14.06. am traditionellen Datum vom Streik gibt es einen grossen, nicht nur, aber der, der so in der Nähe wäre, der gross wäre, der in Zürich. Ich habe vorhin irgendetwas gesagt, von 4 spielt ich kann Hüter. Stimmt nicht, sie spielt um 3:30. Also, aber ihr informiert euch eh, wenn ihr das würdet wollen, schauen. Ich nehme nicht alles, irgendjemand am 4 dort steht und finde, am Stadtfilter habe ich etwas anderes gehört. Aber falls. Ich habe es jetzt gesehen. Auf jeden Fall. Wir machen da weiter mit Musik ohne Unterbrüche. Wer hören will, was gerade auf dem Neumarkt vor sich geht, die Person bewegt sich am besten selber einfach dorthin, wie die vorherige Interviewgästin gesagt hat, bewegt euch erst. Das kann man machen. Oder es gibt Leute, die das können machen, die meisten von uns namentlich. Und die könnten das jetzt zum Beispiel machen. Und wenn ihr es wissen wollt, ohne euch erst zu bewegen, das könnt ihr nächste Woche machen, indem ihr einfach fleissig Stadtfilter hört, wie die Ursi und alle mehrfach gesehen haben. Sie zeichnet jetzt auf, das, was über die Bühne geht und schauen weg Erlaubnis und angenommen, dass es die geben wird, werden Ausschnitte davon dann im Rahmen von unserer Sendung morgen Abend heim und Mäntig bis Freitag gespielt und ich schätze jetzt mal mit grosser Zuversicht, dass es dann auch online wird nachlosbar sein, falls wir jetzt eines von unseren Tagessendungen verpassen würde. Aber das passiert euch ja nie, oder? Jetzt geht es weiter mit Musik, wie gesagt, ohne Kommentar, ohne Unterbrüche. Musik auch Google nennt sich das. Es geht bis um 8 Uhr so weiter, dann geht es einen Block lang. Nur traurige Musik, das ist der traurige Samstag. Keinerlei Zusammenhang, wenn ich den gestellt habe mit der Übertragung, die gerade stattgefunden hat, wo alles andere als traurig war, sondern wo Mut gemacht hat. Genau, und das alles weitere zu unserem Programm findet ihr natürlich immer auf stadtfilter.ch. Ich wünsche euch auf alle Fälle viel Vergnügen mit dem weiteren Programm auf dem Sender. Danke noch vielmal Ursi und alle und natürlich alle anderen, die dort aussen dabei sind und weiterhin dabei sind bei der Demo. Beim Streik, der natürlich lange nicht vorbei ist, man kann weiterhin daran teilnehmen und es hat eine gute Stimmung. Ich glaube, das ist übergekommen, das ist nicht nur gesagt worden, das ist auch übergekommen. Also danke noch vielmals Ale und Ursi für die Live-Übertragung und viel Vergnügen euch da draussen, wo Stadtviertel hört, mit einem weiteren Programm auf dem Sender.

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